0: sollen Stromanbieter oder Wasserwerke künftig selbst Drohnen abwehren dürfen. Gegen Hacker arbeitet das Ministerium an einem digitalen Schutzschild. Kanzler Merz spricht nach dem Drohnenvorfall eine klare Warnung an Moskau aus und sagt, Deutschland sei fest entschlossen, sich zu verteidigen. Russland weist die Vorwürfe weiter zurück. Zoe Tassovali, Nachrichtenredaktion.
1: Zum Fußball. Der FC Augsburg ist erstmals in seiner Vereinsgeschichte Tabellenführer der Bundesliga. Die Schwaben gewannen bei Eintracht Frankfurt mit 4:1 und holten damit den zweiten Sieg im zweiten Saisonspiel. Davor verlor der Hamburger SV gegen Mainz 05 mit 0:5.
2: Das Wetter.
3: Ja, und da geht's meist trocken durch die Nacht bei zweistelligen Werten. Also 16 bis 12 Grad sind's im Moment. Dazu wechselnd oder auch mal stärker bewölkt. Der Montag, der macht dann mit einem Sonne-Wolken-Mix weiter. Das wird noch mal heiß heute mit 26 bis 30 Grad. Das hält aber nicht lange an. Also Dienstag schon wieder Werte so um die 19 Grad.
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5: Zurzeit liegen uns keine Meldungen vor. Wir wünschen allen unterwegs gute Fahrt.
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0: Alice Cooper ist das mit Poison. 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

0: das Wetter.
1: Und da jetzt in der Nacht, ja, meist trocken, dazu mal mehr, mal weniger Wolken und Werte um 14 Grad, also Regen eher so die Ausnahme. Der Montag bringt dann Sonne und Wolken im Wechsel, Werte gehen nochmal ordentlich hoch. Also heute nochmal 26 bis 30 Grad, diese Hitze hält aber nicht lange an. Das heißt also morgen am Dienstag schon wieder Werte um 19 Grad.
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2: Zurzeit liegen uns keine Meldungen vor, wir wünschen allen unterwegs gute Fahrt.
1: Und gemeinsam schieben wir uns mal durch die Nachtschicht. Jetzt mal mit Musik von, wer ist es? Timbaland und Carrie Hilson. Spielen wir jetzt mit The Way I Are. Ich bin Andreas Grunwald. Euch eine angenehme Nacht.
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1: Ich bin Ursula Winkler. Bei der Landtagswahl in Sachsen-Anhalt liegt die AfD nach den ersten Hochrechnungen von ARD und ZDF deutlich vorn. Die Partei von Spitzenkandidat Ulrich Siegmund kann ihr Ergebnis mehr als verdoppeln. Auf Platz 2 steht die CDU von Ministerpräsident Sven Schulze, die dramatische Verluste verbuchen muss. Die SPD bleibt wohl unter 10%. Der SPD-Parteivorsitzende Klingbeil sprach im ZDF von einer Zäsur.
2: Da sind jetzt viele, die haben große Sorgen und denen kann ich mit aller Klarheit versprechen, dass ich persönlich, aber auch die Sozialdemokratie alles dafür tun werden, dass sie in Deutschland weiter sicher leben können und unser Land ein weltoffenes Land bleibt. Das ist ganz wichtig und natürlich, ich habe es gerade gesagt, das Ergebnis ist eine Zäsur, das ist ein Abend, der mich betrübt. Ich habe gesehen, wie die SPD gekämpft hat, aber wir müssen jetzt abwarten, wie das endgültige Ergebnis sein wird.
1: Vizekanzler Klingbeil im ZDF. Der ukrainische Präsident Zelensky ist wenig optimistisch über die Aussichten auf einen baldigen Frieden. Das sagte er nach seinen Gesprächen mit Vertretern der USA und Europas. Es sehe danach aus, dass sich der Krieg bis zum Winter ziehe, sagte Zelensky in Kiew.
3: Erstmals waren die US-Vermittler in Kiew. Die Gespräche seien auch äußerst inhaltsvoll gewesen, sagt Präsident Zelensky. Konkrete Ergebnisse gab es aber nicht. Die Ukraine, Europa und Amerika würden sich in Kürze wieder treffen. Die US-Seite wünscht sich auch wieder direkte Gespräche zwischen Russland und der Ukraine. Doch ob die in absehbarer Zeit auf höchster Ebene stattfinden, ist mehr als fraglich. Die US-Vermittler hatten zuvor 3 Stunden mit Russlands Präsident Putin gesprochen. Thomas Bremser, Nachrichtenredaktion.
1: Bei einem Flugzeugabsturz im hessischen Firnheim sind 2 Männer gestorben. Eine Frau und ein Kleinkind wurden schwer verletzt in ein Krankenhaus gebracht. Laut Polizei stürzte das Kleinflugzeug aus bisher ungeklärter Ursache im Anflug auf einen Flugplatz im baden-württembergischen Weinheim ab. Dort hatte ein Luftsport-Sommerfest stattgefunden. Zum Fußball. Der FC Augsburg ist erstmals in seiner Vereinsgeschichte Tabellenführer der Bundesliga. Die Schwaben gewannen bei Eintracht Frankfurt mit 4:1 und holten damit den 2. Sieg im 2. Saisonspiel. Davor verlor der Hamburger SV gegen Mainz 05 mit 0:5.
4: Das Wetter. Ja, das ist nochmal so ein richtiges Sommer-Comeback heute bei uns in NRW. Höchstwerte um die 30 Grad. Über den Tag bekommen wir einen Mix aus Sonne und Wolken. Die Sonne ist auch immer häufiger mal mit dabei. Also es wird richtig schön heute.
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6: Zurzeit liegen uns keine Meldungen vor. Wir wünschen allen unterwegs gute Fahrt.
4: Eine schöne Nacht euch. Ja, auch heute, ihr habt's gehört, wird's wieder recht warm bei uns in NRW. Ja, Temperaturen bis zu 30 Grad. Heißt, ich kann gar nicht anders, als jetzt den Sommerhit des Jahres 2026 zu spielen. Hier sind Shakira und Burna Boy für euch mit Die Die am Mikrofon Finn Weiden. Hi zusammen.
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0: Der ganz entspannte Start in diesem Montagmorgen mit Maroon 5, Girls Like You. Schön, dass ihr mit dabei seid, um gleich 3:15. Für euch habe ich neue Musik dabei, der Prototyp aller Boybands, noch vor NSYNC, den Backstreet Boys oder Take That. Ja, natürlich New Kids on the Block. Eine richtig coole Nummer, oder? Step by Step von den Jungs. Kaum eine andere Band hat den Pop der 80er und 90er so geprägt wie diese Jungs, ja? New Kids on the Block. Und sie sind bis heute aktiv. Einer von ihnen war jetzt bei uns zu Gast im Interview, Joey McIntyre. Er hat uns erzählt, was aktuell so los ist bei New Kids on the Block.
1: The New Kids are in Vegas right now. And we have this great residency that we sort of do a few weeks at a time for the last year and a half. So we go in and out and it's been really fun. It's a big show, very Las Vegas.
0: Ja, gerade ist die Band in Las Vegas unterwegs, sagt er, mit einer eigenen Show, die sie dort seit ungefähr 1,5 Jahren immer wieder für ein paar Wochen spielen. Ganz, ganz groß, ganz glamourös, ganz, ja, Vegas eben. Neben der Band macht Joey McIntyre tatsächlich auch noch Solo-Musik. Doch wie ist das eigentlich? Bandgefühl auf der einen Seite und Solo-Karriere dann auf der anderen.
1: Going out with four of your best friends and going for a trip to some tropical island or the Mediterranean with four of your best friends and having a blast, but then solo is like a hike in the mountain by yourself. It's a different challenge, but it fills different places in your heart and in your soul. They're both important.
0: Ja, er sagt, wenn die Jungs als Band unterwegs sind, bedeutet das immer viel Spaß. Immerhin sind sie ja auch beste Freunde. Aber eine Solo-Karriere zu haben, ist wie so eine Bergwanderung, nur alleine. Es ist zwar eine Challenge, aber eine, die ihn sehr erfüllt. Vielleicht erklärt das ja auch so ein bisschen den Titel seiner Single. Freedom heißt sie. Und die wollen wir euch natürlich auch nicht länger vorenthalten. Jetzt ganz frisch bei uns Joey McIntyre von den New Kids on the Block mit Freedom.
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1: Tja, der Montag bleibt überwiegend freundlich bei uns in NRW. Die Wolken wechseln sich immer so ein bisschen mit der Sonne ab. Die kommt nämlich auch immer häufiger mal raus. Das Ganze heute bei recht warmen Werten. Die Temperaturen klettern noch mal so ein Stück hoch auf bis zu 30 Grad dann heute.
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2: Zurzeit liegen uns keine Meldungen vor. Wir wünschen allen unterwegs gute Fahrt.
1: Eine schöne Nacht euch und weiter geht's gleich mit Eminem, Houdini und vorher jetzt One Republic mit Secrets. Macht euch eine schöne Nacht oder einen guten Morgen, je nachdem. Finn Weiden ist hier. Hello!
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1: Ich bin Ursula Winkler. Die AfD mit ihrem Spitzenkandidaten Ulrich Siegmund hat die Landtagswahl in Sachsen-Anhalt mit großem Vorsprung gewonnen, die absolute Mehrheit aber verpasst. Die CDU mit Ministerpräsident Sven Schulze kommt mit herben Verlusten auf Platz 2. Das geht aus den auf der Webseite der Landeswahlleiterin veröffentlichten vorläufigen Ergebnissen hervor.
2: Für eine Alleinregierung der AfD reicht es nicht, obwohl sie ihren Stimmenanteil im Vergleich zur letzten Wahl mehr als verdoppelt hat. Und die anderen Parteien wollen mit der AfD nicht zusammenarbeiten. Das macht die Bildung einer neuen Landesregierung extrem schwierig, zumal der Einzug des BSW in den Landtag noch auf der Kippe steht. Hier in Berlin hat das Wahlergebnis eine Schockstarre ausgelöst. Es gibt eine Menge aufzuarbeiten. Unklar ist auch, was das Wahlbeben für die schwarz-rote Koalition im Bund bedeutet. David Riemer, Berlin.
1: In 2 Wochen, am 20. September, folgen 2 weitere Landtagswahlen in Ostdeutschland, in Mecklenburg-Vorpommern und im Land Berlin. In Thüringen haben mehrere Ex-Mitglieder des BSW eine neue Partei gegründet. Sie heißt Thüringen gerecht. Zur Vorsitzenden wurde die ehemalige BSW-Landeschefin Katja Wolf gewählt.
3: Nach einem Dauerkrach mit Parteigründerin Sarah Wagenknecht haben fast alle BSW-Abgeordneten in Thüringen die Partei verlassen. Dass sie so schnell eine neue gründen, war eigentlich nicht geplant. Die Parteigründung sei spontan passiert, hieß es. Die Abgeordneten wollen die Koalition aus CDU, SPD und BSW weiter unterstützen. So würde sich an den Mehrheitsverhältnissen nicht viel ändern. Dennoch will die AfD einen Antrag auf Neuwahlen stellen. Dafür wäre im Landtag dann eine Zweidrittelmehrheit nötig. Thomas Bleskin, Nachrichtenredaktion.
1: Bei einem Flugzeugabsturz im hessischen Firnheim sind 2 Männer gestorben. Eine Frau und ein Kleinkind wurden schwer verletzt in ein Krankenhaus gebracht. Laut Polizei stürzte das Kleinflugzeug aus bisher ungeklärter Ursache im Anflug auf einen Flugplatz im baden-württembergischen Weinheim ab. Dort hatte ein Luftsport-Sommerfest stattgefunden. Zum Fußball. Der FC Augsburg ist erstmals in seiner Vereinsgeschichte Tabellenführer der Bundesliga. Die Schwaben gewannen bei Eintracht Frankfurt mit 4:1 und holten damit den 2. Sieg im 2. Saisonspiel. Davor verlor der Hamburger SV gegen Mainz 05 mit 0:5.
4: Das Wetter.
5: Ja, das ist nochmal so ein richtiges Sommer-Comeback heute bei uns in NRW. Höchstwerte um die 30 Grad. Über den Tag bekommen wir einen Mix aus Sonne und Wolken. Die Sonne ist auch immer häufiger mal mit dabei. Also es wird richtig schön heute.
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6: Zurzeit liegen uns keine Meldungen vor. Wir wünschen allen unterwegs gute Fahrt.
5: Einen schönen guten Morgen und für euch habe ich jetzt einen richtig coolen Song von Michael Schulte, 5 AM. Mann, hätte nicht eine Stunde später kommen können. Jetzt haben wir es 4 AM durch, aber passt auch trotzdem jetzt gut rein in den Morgen. Also jetzt für euch Michael Schulte, ich bin Finn Weiden. Kommt gut rein in den Montag.
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0: So, ich werfe mal gerade den Satz in den Raum. Ich beende den Unterricht, nicht der Gong. Ey, diese Lehrersprüche, ne? Haben sich doch auch in den letzten Jahrzehnten nicht verändert, oder? Die Schule ist wieder gestartet. Ja, und da sind die Schüler in NRW sicherlich schon in der letzten Woche mit dem ein oder anderen Spruch konfrontiert worden. Wir erinnern uns mal zurück. Für euch jetzt typische Lehrersprüche und was wir schon immer darauf antworten wollten.
1: Leute, ihr lernt nicht für die Schule, ihr lernt fürs Leben.
2: Liebes Finanzamt, anstelle einer Steuererklärung möchte ich Ihnen stattdessen hier ein analysiertes Shakespeare-Gedicht anbieten. Gern geschehen. Alternativ könnte ich Ihnen berechnen, wie viele Äpfel Lisa hat, wenn sie am Montag zwei davon abgibt und Dienstag aber Vollmond ist und ihr Esel Hermann heißt. Na? PS, letzte Mahnung heißt, Sie hören dann jetzt auf, mir zu schreiben, oder?
1: Was in der Klausur drankommt? Alles.
2: Also mit Zwiebeln und Krautsalat und Tzatziki. Geil.
3: Und ich will scharfe Soße.
1: Say it in English, please.
2: Okay, in Ordnung. If I am not going to the toilet jetzt sofort, I will shit my pants. Thank you.
1: Ja, denk dann nochmal nach. Du weißt das, da bin ich mir sicher.
2: Und mein Gehirn so... Wenn ich ein Gespenst kaufe, habe ich dann geistiges Eigentum.
1: So, und jetzt schreibt hier jeder mal ein Gedicht über seinen Alltag.
2: Herr von Ribbeck auf Ribbeck im Hafeland, ich letztens so in seinem Garten stand, war da ernsthaft kein Empfang, bin ich wieder gegangen.
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1: Tja, der Montag bleibt überwiegend freundlich bei uns in NRW. Die Wolken wechseln sich immer so ein bisschen mit der Sonne ab. Die kommt nämlich auch immer häufiger mal raus. Das Ganze heute bei recht warmen Werten. Die Temperaturen klettern noch mal so ein Stück hoch auf bis zu 30 Grad dann heute.
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2: A30 Osnabrück-Bad Oeynhausen. Zwischen Bad Oeynhausen-Ost und Kreuz-Bad Oeynhausen. 2 Kilometer Stau. Und A40 Essen-Dortmund. Zwischen Dortmund-Barup und Dortmund Hombruch. 1 Kilometer stockender Verkehr. Wir wünschen allen unterwegs gute Fahrt.
1: Und wir machen weiter an diesem frühen Montag gleich mit Tiffany Harris. Dann habe ich Udo Lindenberg und Apache 207 in der Playlist. Ist ja auch eine richtig coole Kombi mit Komet. Spiele ich gleich für euch. Und vorher jetzt Nelly Furtado mit Powerless. Finn Weiden ist hier. Guten Morgen.
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1: Ich bin Ursula Winkler. Klarer Wahlsieg für die AfD und ein Wahldebakel für die CDU. Die AfD mit Spitzenkandidat Ulrich Siegmund strebt nach ihrem starken Abschneiden bei der Landtagswahl in Sachsen-Anhalt an die Regierung. Das Wahlergebnis hat das politische Berlin erschüttert. Heute wird es in den Parteizentralen aufgearbeitet.
2: Die CDU hat ihr Ergebnis im Vergleich zur Wahl vor 5 Jahren halbiert. Der schwarz-roten Koalition in Berlin dürften sehr schwere Tage oder Wochen bevorstehen. Mit Sicherheit wird auch in der Hauptstadt nach Schuldigen für die Wahlklatsche gesucht, vermutlich auch direkt im Kanzleramt. Nicht weniger aus den eigenen Reihen machen vor allem Friedrich Merz für das desaströse Wahlergebnis seiner CDU verantwortlich. Ein Bruch der Koalition aus Union und SPD gilt dabei als unwahrscheinlich, denn aus einer Neuwahl im Bund würde die AfD sicherlich gestärkt hervorgehen und die Regierungsbildung würde noch schwieriger. David Riemer, Berlin.
1: Von einer Spontangründung ist die Rede. 2 Tage nach ihrem Austritt aus dem BSW in Thüringen haben Ex-Mitglieder eine neue Partei mit dem Namen Thüringen gerecht gegründet. Zur Vorsitzenden wurde die ehemalige BSW-Landeschefin, Finanzministerin und Vizeministerpräsidentin Wolf gewählt, wie Gründungsmitglieder in Erfurt mitteilten. Hintergrund ist, dass die ausgetretenen BSWler weiter die Regierung von CDU-Ministerpräsident Vogt stützen wollen. Die einzige Brombeer-Koalition aus CDU, BSW und SPD in Deutschland geriet mit dem Zerfall des BSW in eine Krise. FIFA-Präsident Infantino will sich im kommenden Jahr zur Wiederwahl stellen. Das bestätigte eine Sprecherin des Weltfußballverbands. Infantino steht wegen inzwischen zurückgezogener Investorenpläne massiv unter Druck.
3: Der FIFA-Boss steckt aktuell in der größten Krise seiner Ära. Dass er Teile der WM an Investoren verkaufen wollte, hat für Entrüstung gesorgt in der Fußballwelt. Der Europäische Fußballverband bereitet deshalb sogar ein Strafverfahren vor und will die Wiederwahl Infantinos verhindern. Allerdings gibt es noch keinen Gegenkandidaten. Die Bewerbungsfrist hierfür läuft bis Mitte November. Infantino ist sich keiner Schuld bewusst. Der Schweizer spricht von einer Verleumdungskampagne aus Europa. Thomas Bremser, Sportredaktion.
1: Und wir bleiben beim Fußball. Der FC Augsburg ist erstmals in seiner Vereinsgeschichte Tabellenführer der Bundesliga. Die Schwaben gewannen bei Eintracht Frankfurt mit 4:1 und holten damit den 2. Sieg im 2. Saisonspiel. Davor verlor der Hamburger SV gegen Mainz 05 mit 0:5.
4: Das Wetter. Ja, das ist nochmal so ein richtiges Sommer-Comeback heute bei uns in NRW. Höchstwerte um die 30 Grad. Über den Tag bekommen wir einen Mix aus Sonne und Wolken. Die Sonne ist auch immer häufiger mal mit dabei. Also es wird richtig schön heute.
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5: A30 Osnabrück Bad Oeynhausen. Zwischen Bad Oeynhausen Ost und Kreuz Bad Oeynhausen 2 Kilometer Stau. Wir wünschen allen unterwegs gute Fahrt.
4: Und damit willkommen im Montag. Wir starten in den Tag gleich mit Robert Miles und Children. Und los geht's mit Malik Harris, Dreamer. Finn Weiden ist hier. Guten Morgen.

0: Gleich haben wir es. Viertel nach fünf, das ist der ganz frühe Montagmorgen. Der Tag ist noch jung, aber so viel wissen wir schon mal über diesen Montag. Er wird sehr politisch.
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0: Ja, zum einen ist die Sommerpause offiziell vorbei. Im Bundestag wird also ab heute wieder regulär gearbeitet. Aber das Top-Thema des Tages sind natürlich die Ergebnisse der Landtagswahl in Sachsen-Anhalt gestern Abend. Leandro Luik aus dem Frühteam, guten Morgen. Die Wahl ist vorbei, aber es bleibt spannend. Das liegt vor allem am Wahlergebnis der AfD.
2: Ja, die AfD konnte massiv zulegen und das, obwohl der Landesverband in Sachsen-Anhalt ja gesichert rechtsextrem ist. Bisher konnten immer Regierungen ohne die AfD gebildet werden, Stichwort Brandmauer. Aber dieses Mal ist die AfD eben besonders stark und das macht es dann noch schwieriger. Die CDU hatte eigentlich einen Beschluss, dass sie weder mit AfD noch mit den Linken zusammenarbeitet. Das heißt, die spannende Frage jetzt nach der Wahl ist, bekommen die demokratischen Parteien eine Regierung auf die Beine ohne die AfD? Oder schafft es die AfD zum ersten Mal überhaupt in eine Landesregierung, beziehungsweise stellt dann sogar den Ministerpräsidenten?
0: Ja, alle aktuellen Entwicklungen und Reaktionen zur Landtagswahl hört ihr natürlich bei uns, vor allem auch in unseren Nachrichten. So, Leandro, jetzt haben wir ganz viel über Politik gesprochen. Lass uns die Woche auch noch mit was Schönem beginnen. 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
0: 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Danke dir, Leandro, für den Überblick. Kommt jetzt alle gut rein in die neue Woche. Für euch jetzt Musik von Sauer Larsen. Das ist Lush Life.
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1: Mit Katrin Meyer-Sebastian. Guten Morgen. Die AfD hat die Landtagswahl in Sachsen-Anhalt gewonnen, aber die absolute Mehrheit verpasst. Die als gesichert rechtsextremistisch eingestufte Partei kommt auf 44% der Stimmen. Die CDU stürzt ab auf knapp 18. Linke, SPD und Grüne kommen jeweils auf rund 9%. Der wegen versuchter Sabotage auf das Stromnetz gesuchte 48-Jährige ist weiter auf der Flucht. Ein Großeinsatz der Polizei im Hambacher Forst bei Kerpen ist erfolglos geblieben. Der Verdächtige hatte Bekennerschreiben verschickt. In seiner Wohnung war Sprengstoff gefunden worden.
0: Und jetzt das Wichtigste von hier.
1: Es gibt sehr viel Geld für die KI-gestützte Krebsforschung in Bonn. Das Land NRW fördert das Uniklinikum, die Uni Bonn und das Lamar-Institut mit insgesamt 25 Millionen Euro. Ziel ist es, mögliche Krebswirkstoffe mithilfe von KI zu entwerfen, zu verbessern und anschließend im Labor zu prüfen. Der Bonner Standort ist dabei Teil des neuen Forschungsnetzwerks AI for Cancer Cure. Dabei stellt das Land insgesamt sogar 200 Millionen Euro bereit. Außer Bonn sind noch die anderen NRW-Unikliniken und die TU Dortmund mit dabei. Es ist laut, staubig und, wie viele Anwohner selbst sagen, mittlerweile unerträglich. Der Abriss der maroden Vorlandbrücke, der Bonner Nordbrücke. Die Anwohner wollen damit darüber mit den Verantwortlichen sprechen. Sie treffen sich deshalb heute Nachmittag mit der Autobahn GmbH und der Abbruchfirma Hagedorn. Seit Beginn der Abrissarbeiten der Vorlandbrücke vor rund einem Monat gab es immer wieder Beschwerden von direkten Anwohnern.

0: Sie kritisieren die schlechte Informationspolitik der Autobahn GmbH, beklagen den Lärm und sogar Schäden an ihren Häusern. Am Wochenende ist das Bonner Beethovenfest gestartet. Einen Monat lang gab es jetzt Programm bis zum 3. Oktober. Hauptspielstätte ist nach über 10 Jahren wieder die neu eröffnete Beethovenhalle. Unter dem Motto "Zu Hause, daheim" wird es rund 100 Veranstaltungen in Bonn und im Rhein-Sieg-Kreis geben. Zum Auftakt gab es schon ein 2-tägiges Gastspiel des London Symphony Orchestras auf dem Marktplatz. Das kostenlose Programm Bühne frei. Die Fortsetzung gibt es am 12. September mit Halle frei in der Beethovenhalle. Und dabei bringen hunderte Musikschüler und Schülerinnen die Bühne zum Klingen, heißt es. Das gesamte Programm zum Beethovenfest gibt es online. 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
0: Heute Vormittag ist es oft freundlich, noch mit ein paar Wolken, aber der Tag steigert sich enorm. Es wird nochmal richtig Sommer, viel Sonne später und bis 30 Grad, vielleicht leicht drüber. Örtlich ist es dazu allerdings windig. Das ist der ausführlichste Verkehrsservice für Bonn und den Rhein-Sieg-Kreis. Aktuell am frühen Montagmorgen noch keine Meldungen, sollte also laufen oder besser fahren. Kommt gut an.
2: Moin zusammen, an diesem Montag, heute ist der 7. September. Ich habe mir gedacht, komm, wir gehen es jetzt mal ganz entspannt an. Ist ja auch erst 5:30 durch. Für euch habe ich jetzt Madonna, das ist American Pie. Der Finn ist hier, Finn Weiden. Guten Morgen.

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1: Mit Danny Hoppe. Guten Morgen. Sachsen-Anhalt hat gewählt und das Ergebnis fällt eindeutig aus. Der große Gewinner heißt AfD. Sie hat die Wahl mit großem Vorsprung gewonnen. Aber für die absolute Mehrheit hat es nicht gereicht. Das geht aus den vorläufigen Ergebnissen der Landeswahlleiterin hervor. Malte Albrecht aus dem News-Team, wie es jetzt weitergeht, ist noch unklar. Die AfD sieht den Regierungsauftrag aber klar bei sich.
2: Aber dafür bräuchte die AfD Unterstützer. Nach dem vorläufigen Ergebnis kommt sie auf 43,8%. Damit hat sie ihren Stimmenanteil mehr als verdoppelt. Ein Rekordergebnis für die AfD. Die bisher regierende CDU stürzt auf 17,2% ab. Ein Ergebnis so schlecht wie noch nie für die Christdemokraten bei einer Landtagswahl in Sachsen-Anhalt. Es folgen die SPD mit 9,3, die Grünen mit 8,9 und die Linke mit 8,6%. Das BSW musste lange zittern, hat es aber mit 5,3% gerade so in den Magdeburger Landtag geschafft. Das Zünglein an der Waage, was die Regierungsbildung angeht, könnte damit dem BSW zufallen.
1: Es gibt natürlich auch schon viele Reaktionen aus dem politischen Berlin.
2: SPD-Generalsekretär Klüstendorf sieht auch in der Politik der Bundesregierung einen Grund für das Wahlergebnis in Sachsen-Anhalt. Viele Menschen seien unzufrieden mit dem Reformkurs, sagte er im ZDF. Kanzleramtsministerin Wagen sprach von einer Zäsur für die CDU. Es sei ein sehr schwieriges Ergebnis für ihre Partei. BSW-Chefin Ali sagte, dass sich ihre Partei für einen überparteilichen Ministerpräsidenten einsetzen wolle. Das wäre also weder Siegmund noch Schulze. Sollte es am Ende mit einer Regierungsbildung nicht klappen, könnte es also auch eine Neuwahl geben.
1: Danke, Malte. Und jetzt weitere Meldungen im Überblick. Bei einem Unfall mit einem Amazon-Frachtflugzeug sind am Airport in Miami mindestens 5 Menschen ums Leben gekommen. Dazu gibt es mehrere Verletzte. Die Maschine kam aus Puerto Rico, schoss bei der Landung über die Landebahn hinaus, rammte Fahrzeuge und fing Feuer. Bis 2029 könnten in Deutschland rund 723.000 Fachkräfte fehlen. Das wären fast doppelt so viele wie im vergangenen Jahr. Zu diesem Ergebnis kommt eine Studie des Instituts der deutschen Wirtschaft. Das liege vor allem auch daran, dass in den nächsten Jahren viele Menschen in Rente gingen, heißt es. Zum Ende des zweiten Spieltags ist Eintracht Frankfurt böse unter die Räder gekommen. Zu Hause gegen Augsburg gab es für die Frankfurter eine 1:4 Pleite. Noch schlechter lief es vorher für den HSV. Die Hamburger verloren zu Hause gegen Mainz mit 0:5. US-Präsident Trump kann es nicht lassen. Den Golf von Mexiko hat er schon im Golf von America getauft. Zuletzt hatte er angeordnet, dass der Lake Ontario Lake America heißen soll. Und jetzt hat er das nächste Ziel ins Auge gefasst, den US-Bundesstaat New Mexico. Wenig überraschend soll der, geht es nach Trump, New America heißen. Aus New Mexico gibt es direkt eine Reaktion. Der Name stehe nicht zur Debatte, schreibt die demokratische Gouverneurin Grisham bei X.
0: Und jetzt das Wichtigste von hier.
3: Mit Katrin Meyer-Sebastian. Damit lässt sich richtig was anfangen. Es gibt 25 Millionen Euro für die Uniklinik und die Uni Bonn, damit sie mit Hilfe von KI neue Wirkstoffe gegen Krebs entwickeln. Das machen sie mit anderen Unikliniken zusammen und alle zusammen kriegen sogar über 200 Millionen Euro für die KI-Forschung. Nur eins der Themen gleich in den nächsten News von hier um 9:30.
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4: Und ich sage guten Morgen, Radio Bonn-Rhein-Sieg-Wettermann Carsten Brandt.
5: Walli, grüß dich, hallo, schönen guten Morgen. Freuen wir uns auf einen sehr warmen Tag heute. 30 Grad, gestern ja schon viel Sonne, heute noch wärmer. Bis zu 30 Grad am Nachmittag hier in der Region.
4: Da schauen wir mal auf eure Aufstehtemperaturen. Hat ein bisschen geregnet in der Nacht, 18,8 aktuell. Am Bonner Hauptbahnhof 16,16 misst 16,6 misst unsere Wetterstation in Bonn-Bechlinghofen. 17,2 Grad oben in Bad Honnef-Egidienberg. Kurz nach 6, alles Wichtige von den Straßen. Jetzt der Radio Bonn Rhein-Sieg-Verkehr und Sarah hat die Übersicht für euch.
6: Guten Morgen und es geht ganz schnell. Wir haben aktuell keine Meldungen, ihr kommt überall gut durch. Wenn sich das aber ändert und ihr seht was, den ersten Stau für heute, den ersten Blitzer oder auch Verkehrsbehinderungen, gebt das wie immer alles gerne durch. Geht per WhatsApp oder ihr ruft uns schnell an. Die Nummer ist die 0228 4007 111. Eine gute Fahrt euch.
4: Dann starten wir mal rein in eine neue Woche. Heute ist Montag, der 7. September. Guten Morgen, Radio Bonn, Rhein-Sieg-Land. Euch einen schönen Start in den neuen Tag. Der Walli und die Morgencrew hier. Guten Morgen.
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0: Hier ist die Radio Bonn Rhein-Sieg Morning Show am Montagmorgen. Nicht ein einziges Direktmandat konnte die CDU in Sachsen-Anhalt holen. Nicht mal die Hälfte ihres letzten Ergebnisses konnte erreicht werden. Am Ende stehen 17,2% da. Das war ein krachender Wahlsieg für die AfD, fast 44%, so das vorläufige amtliche Wahlergebnis heute Morgen. Das Problem wird jetzt allerdings die Regierungsbildung. Für die AfD-Alleinregierung hat es ja dann doch nicht gereicht. Und selbst wenn sich auf der anderen Seite alle anderen, CDU, SPD, Grüne und Linke, zusammenschließen würden, es würde trotzdem nicht reichen. Für beide wird das BSW jetzt das berühmte Zünglein an der Waage. Die haben den Einzug in den Landtag von Sachsen-Anhalt nämlich knapp geschafft. Wir schauen auf das Wahlergebnis in Sachsen-Anhalt und auch darauf, wie es dort mit diesem schwierigen Ergebnis eigentlich weitergehen soll. Außerdem gewinnt ihr heute Morgen wieder Tickets für das Tote Hosen Lichtblicke-Konzert. Achtet auf das Codewort von Campino heute Morgen hier in der Radio Bonn Rhein-Sieg Morning Show. Euch einen schönen Start in den neuen Tag. Der Walli ist hier. Guten Morgen.
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0: Der Montagmorgen bei Radio Bonn, Rhein-Sieg. Viertel nach sechs durch. Es war das erwartet deutliche Ergebnis für die AfD bei der Wahl in Sachsen-Anhalt. 43,8% der Stimmen hat sie geholt und damit das Ergebnis vom letzten Mal mehr als verdoppelt. Für die absolute Mehrheit reicht das nicht. AfD-Spitzenkandidat Ulrich Siegmund sagte am Abend aber:
1: Natürlich ist es ein Regierungsauftrag. Ich sage aber ganz klar, eine Regierung, und da werden wir unseren Inhalten, unseren Werten einfach treu gegenüberbleiben, nur wenn wir nicht die Grundposition hier aufgeben. Das wird es mit mir nicht geben. Natürlich bleibt als Demokrat unsere Hand immer ausgestreckt.
0: Ja, ob diese ausgestreckte Hand aber jemand annimmt, das ist gerade noch völlig unklar. Eine richtige Klatsche war die Wahl gestern für den amtierenden Ministerpräsidenten, den Spitzenkandidaten der CDU, Sven Schulze. Die CDU hat gerade mal 17,2% geholt, das schlechteste Ergebnis jemals. Und Schulze hat auch das Direktmandat in seinem Wahlkreis nicht bekommen. Seine Reaktionen schon nach den ersten Hochrechnungen:
2: Wir hätten uns alle in jeder Hinsicht ein besseres Ergebnis gewünscht. Und man muss dieses Ergebnis, diese erste Prognose, die wir haben, nicht nur zur Kenntnis nehmen, sondern sie sagt einiges aus.
0: Ja, und natürlich sorgt dieses Ergebnis in Sachsen-Anhalt für viel Unruhe bei der Bundesregierung in Berlin. Finanzminister und SPD-Chef Lars Klingbeil sprach von einer Zäsur und sagte dann:
3: Dieses Ergebnis ist auch ein Signal an Berlin. Das ist ein Grund, auch nachzudenken über Politik hier in Berlin, über den Reformkurs der Bundesregierung. Und seien Sie sicher, das werden wir auch tun.
0: Ja, das waren die ersten Reaktionen auf die Wahl in Sachsen-Anhalt, bei der die AfD einen historischen Wahlsieg einfahren konnte. Wir sprechen natürlich noch weiter heute Morgen über diese Wahl, ordnen sie mit Experten ein und sprechen auch darüber, wie und ob überhaupt eine Regierung zustande kommen kann. Das wird nämlich nicht einfach. Hier ist Radio Bonn Rhein-Sieg am Montag. Guten Morgen.

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1: Mit Katrin Meyer-Sebastian. Guten Morgen. Die AfD hat die Landtagswahl in Sachsen-Anhalt deutlich gewonnen, aber die absolute Mehrheit verpasst. Sie kommt auf knapp 44% der Stimmen. Die CDU von Ministerpräsident Schulze stürzt ab auf etwas mehr als 17%. SPD, Grüne und Linke landen bei rund 9%. Das BSW ist im Landtag vertreten.

0: Februar zu prüfen. NRW-Ministerpräsident Wüst und Wissenschaftsministerin Brandes überreichten jetzt die Förderzusage. Der Bonner Standort ist dabei Teil des neuen Forschungsnetzwerkes AI for Cancer Cure. Dafür stellt das Land insgesamt sogar 200 Millionen Euro bereit. Darin bündeln alle 7 Uniklinikstandorte in NRW ihre Stärken. Außer Bonn sind das noch Aachen, Bochum, Düsseldorf, Essen, Köln und Münster, außerdem die TU in Dortmund.
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0: In einem Patientenzimmer im Obergeschoss der Bonner LVR-Klinik hat es gebrannt. Am Abend, als die Feuerwehr ankam, hatten Pflegekräfte die Station schon evakuiert. Der Brand konnte unter Kontrolle gebracht werden. Die Feuerwehr spricht von 10 leicht Verletzten, 2 kamen ins Krankenhaus. Es ist laut, staubig und, wie viele Anwohner selbst sagen, mittlerweile unerträglich, der Abriss der maroden Vorlandbrücke der Bonner Nordbrücke. Die Anwohner wollen darüber mit den Verantwortlichen sprechen, treffen sich am Nachmittag mit der Autobahn GmbH und der Abbruchfirma. Seit Beginn der Abrissarbeiten, vor rund einem Monat, gibt es immer wieder Beschwerden wegen der Informationspolitik der Autobahn GmbH, des Lärms und sogar wegen Schäden an den Häusern. 47 Jahre nach dem Tod des Komikers Heinz Erhardt ist jetzt klar, was mit seinem Nachlass passiert. Er kommt ins Haus der Geschichte in Bonn und wird dort voraussichtlich ab 2029, dann zum 50. Todesjahr und zum 120. Geburtstag Erhardts ausgestellt. Das berichtete zuerst der Spiegel. Zu dem Erbe gehören demnach Briefe von seiner Frau, Fotos, seine Schreibmaschine und das Herzstück, 19 Tagebücher des Komikers. Das alles geht als Dauerleihgabe ans Haus der Geschichte. Mit der Übergabe an das Museum endet dann ein jahrelanger Streit der Erben um den Nachlass von Heinz Erhardt. 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
2: Ein bisschen Regen in der Nacht. Der Tag wird aber sehr, sehr schön. Radio Bonn-Rhein-Sieg Wettermann Carsten Brand mit den Aussichten für euch.
3: Hallo, schönen guten Morgen. Sonne und wenige Wolken im Wechsel heute. Bis zu 30 Grad sind heute möglich. Der Spätsommer gibt nochmal alles.
2: Ja, ihr habt richtig gehört. Bis zu 30 Grad nochmal zum Wochenstart. Ab morgen wird es dann deutlich kühler. Die aktuellen Temperaturen 15,9 an unserer Wetterstation in Bonn-Bobbechlinghofen. Bad Honnef-Egidienberg ist bei 16,8. Fast 20 Grad haben wir schon oben auf dem Ölberg in Königswinter.
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2: 6:53, Sarah hat die Übersicht für euch.
4: Und wir haben schon eine Warnmeldung. Fahrt bitte gerade vorsichtig auf der A3 von Köln nach Frankfurt. Zwischen dem Kreuz Bonn-Siegburg und dem Siebengebirge, da haben wir eine ungesicherte Unfallstelle, also da bitte besonders aufpassen. Außerdem schon den ersten Stau für heute, und zwar auf der A4 Köln nach Aachen, da zwischen dem Dreieck Heumer und dem Kreuz Köln-Süd schon 4 Kilometer stockender Verkehr in der Baustelle. Und wenn ihr noch mehr gesehen habt, mehr Staus, die ersten Blitzer für heute, gebt das alles gerne durch. Geht wie immer über die 0228 4007 111. Gute und sichere Fahrt.
2: Guten Morgen in Wachberg, guten Morgen in Niederkassel, guten Morgen auch in Troisdorf. Hier ist die Radio Bonn Rhein-Sieg Morning Show mit Sarah und Walli, euer Start in die neue Woche. Guten Morgen.
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0: 20 vor 7 in der Radio Bonn Rhein-Sieg Morning Show am Montagmorgen. Puh, nach diesem schweren TV-Abend gestern Abend. Heute Abend mal wieder was, um den Kopf ein bisschen frei zu pusten, oder? Checkt ihr heute Abend auch wieder in der Villa der Versuchung ein? Ihr wärt in bester Gesellschaft, denn diese aktuelle Reality-Show von Sat.1, die hat zumindest einen prominenten Zuschauer.
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3: Ja, nee, ist klar.
4: Die Reality-Formate, das ist der goldene Boden für die Fernsehlandschaft. Jeder Sender hält sich mittlerweile so eine Herde Flachzangen, die er bei Bedarf aufpusten und vor die Kamera schieben kann. Und ich erwische mich leider ja auch regelmäßig dabei, wie ich die Scheiße auch gut finde. Ich habe schon mehrfach den Satz gesagt, Schatz, welche Assis gucken wir uns denn heute an? Ja, ist doch so. Aktuell gucken wir Villa der Versuchung. Ja, und wie heißt die Versuchung? Thorsten Legert, beim Versuch wenigstens einen einzig geraden Satz rauszubringen. Mein Gott, ist der blöd. Aber mal ganz nebenbei, war das nie immer so, dass Profifußballer dicke Beine haben, auch nach der Karriere? Guckt euch den mal an, wie der mit seinen Altherrenstelzen am Pool langläuft. Das sieht aus, als wenn er gerade zur AOK Wassergymnastik geht. Früher sagte man dazu Storch im Salat. Heute würde ich eher sagen, der Legert sieht aus wie ein Kastanienmännchen mit Bluthochdruck. Also ich mache mir wirklich Sorgen. Er übrigens auch. Und deshalb ist nach der Villa der Versuchung Schluss. Ja, der Tonto hört auf mit Reality, hat er der neuen Osnabrücker Zeitung gesagt. Mich sieht im Reality-TV kein Mensch mehr, nie im Leben. Es war eine Lehre für mich, aber ich will auch mit den Menschen in dem Bereich nichts mehr zu tun haben. Ja, schade. Vor allem für seine Nachbarschaft, die ihn jetzt wieder ertragen muss.
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0: Praxa für euren Start in die neue Woche. Hier ist die Radio Bonn Rhein-Sieg Morning Show, 7:15. Und heute, vor 75 Jahren, hat das wichtigste Gericht Deutschlands seine Arbeit aufgenommen. Das Bundesverfassungsgericht. Seitdem wacht es über die Einhaltung des Grundgesetzes und hat mit seinen Entscheidungen die deutsche Demokratie immer wieder geprägt. Von der Meinungsfreiheit bis zum Datenschutz, von politischen Streitfragen bis zu ganz persönlichen Grundrechten. Die Urteile aus Karlsruhe betreffen uns alle. Und über einige davon spreche ich jetzt mit dem Kollegen Thorsten Ortmann. Thorsten, was war denn das wichtigste Urteil?
1: Ja, das wichtigste Urteil ist sicherlich das Lüth-Urteil aus dem Jahre 1958. Da ging es um die Frage, darf ein Mensch öffentlich seine Meinung sagen, auch wenn jemand anderes dadurch Nachteile hat? Erich Lüth hatte nämlich dazu aufgerufen, einen Film von Veit Harlan zu boykottieren, weil Harlan früher in der NS-Zeit den wohl berüchtigsten antisemitischen Propagandafilm gedreht hatte. Das Bundesverfassungsgericht urteilte, Lüth darf seine Meinung äußern und zum Boykott aufrufen. Das Bundesverfassungsgericht hat in der Folge mit vielen Urteilen unsere Demokratie geschützt. Es hat 1956 zum Beispiel die Kommunistische Partei Deutschlands verboten oder rund um die Atomproteste in Brockdorf 1985 das Recht auf Demonstration gestärkt.
0: Daran erinnere ich mich auch noch. Es gab allerdings, wenig überraschend, auch umstrittene Urteile.
1: Ja, zum Beispiel beim Kopftuchurteil 2003, da ging es darum, ob eine muslimische Lehrerin im Unterricht ein Kopftuch tragen darf. Das Gericht urteilte, wenn der Staat ein Kopftuch verbieten will, dann muss der Staat dafür ein Gesetz schaffen. Oder 1994 entschied das Gericht, wenn deutsche Soldaten an einem bewaffneten Auslandseinsatz teilnehmen, muss grundsätzlich vorher der Bundestag zustimmen. Später gab es auch ein Urteil, dass der Staat kein von Terroristen entführtes Passagierflugzeug abschießen darf. Auch beim Thema Abtreibung hat das Bundesverfassungsgericht Geschichte geschrieben. Danach steht auch ungeborenes Leben unter dem Schutz des Grundgesetzes. Ein Schwangerschaftsabbruch bleibt aber nach dem Urteil unter bestimmten Bedingungen straffrei. Und auch der Klimaschutzbeschluss 2021 gehört zu den bedeutendsten jüngeren Entscheidungen. Die Richter entschieden, Klimaschutz ist auch eine Frage der Freiheit. Der Staat muss deshalb schon heute dafür sorgen, dass die Klimaschutzlasten nicht einfach auf zukünftige Generationen verschoben werden.
0: Heute, vor 75 Jahren, hat das Bundesverfassungsgericht seine Arbeit aufgenommen. Ein Rückblick war das vom Kollegen Thorsten Ortmann. Vielen Dank.

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1: Mit Danny Hoppe. Guten Morgen. Das Ergebnis ist eindeutig. Die AfD hat die Wahl in Sachsen-Anhalt klar gewonnen. Sie kommt auf fast 44% der Stimmen. Die CDU erlebt dagegen ein Debakel und stürzt auf 17,2% ab. Das hat viele im politischen Berlin erschüttert. Dort wollen die Parteien heute das Wahlergebnis aufarbeiten. Malte Albrecht aus dem News-Team, was können wir da heute erwarten?
2: Kanzler Merz wird am späten Mittag vor die Hauptstadtpresse treten und da dürften einige unangenehme Fragen auf ihn zukommen. Schließlich machen viele in der CDU vor allem Merz und seine Politik für das Wahldebakel verantwortlich. Auch in Sachsen-Anhalt sind viele Menschen frustriert von der Bundesregierung und haben deshalb aus Protest die AfD gewählt. Dass die schwarz-rote Koalition vorzeitig auseinanderbricht, ist allerdings nicht zu erwarten, denn aus einer Neuwahl im Bund würde die AfD mit sehr großer Wahrscheinlichkeit gestärkt hervorgehen und das würde die Regierungsbildung noch komplizierter machen.
1: Ja, Stichwort komplizierte Regierungsbildung, das dürfte auch in Sachsen-Anhalt der Fall sein.
2: Die absolute Mehrheit, die AfD erreichen wollte, um alleine regieren zu können, hat sie verpasst. Heißt, um in Sachsen-Anhalt an die Macht zu kommen, braucht sie einen Partner. Eine Zweierkoalition mit einer der anderen Parteien im Magdeburger Landtag wäre rechnerisch möglich, aber das lehnen sämtliche Parteien ab. Lediglich das BSW zeigt sich offen für eine Zusammenarbeit mit der AfD in Sachfragen, ist aber für einen überparteilichen Ministerpräsidenten, also weder für den AfD-Spitzenkandidaten Ulrich Siegmund noch für den CDU-Mann Sven Schulze. Da stehen also schwierige Gespräche an.
1: Danke, Malte. Und jetzt weitere Meldungen im Überblick. Hitzewellen und Waldbrände erschweren den Kampf um saubere Luft, so steht es in einem Bericht der Weltwetterorganisation. Die Zahl extremer Waldbrände habe sich seit 1990 weltweit verdreifacht. Dadurch nehme die Belastung durch Feinstaub zu, der bei Bränden entstehe. Im Ukraine-Krieg hoffen die USA auf direkte Gespräche zwischen Moskau und Kiew. Das sagte US-Unterhändler Kushner bei seinem Besuch in Kiew. Welche Vorschläge die USA beiden Seiten gemacht haben, ist allerdings weiter unklar. In der Fußball-Bundesliga hat es in den Sonntagsspielen für die beiden Heimmannschaften deutliche Pleiten gegeben. Zuerst verlor der HSV gegen Mainz mit 0:5. Am Abend gewann Augsburg dann noch mit 4:1 in Frankfurt. Wegen der hohen Spritpreise denken immer mehr Menschen darüber nach, aufs E-Auto umzusteigen und das mache auch Sinn, sagt das International Council on Clean Transportation. Es stellt heute in Brüssel einen neuen Bericht vor. Demnach waren E-Autos im vergangenen Jahr beim Fahren 33% günstiger als Benziner. Als Grund für den Spareffekt werden vor allem die fallenden Batteriekosten und die hohen Preise für Benzin und Diesel genannt. Die Experten gehen deshalb davon aus, dass sich das E-Auto in den nächsten Jahren in Europa weiter durchsetzen wird.
0: Und jetzt das Wichtigste von hier.
3: Mit Katrin Meyer-Sebastian. Ja, so geht's auch. Die Bonner Stadtwerke hatten zuerst für heute Ausfälle auf den Stadtbahnlinien 16 und 18 angekündigt. Und dann die Korrektur. Diese Ausfälle Richtung Köln soll es jetzt doch nicht geben, weil nämlich die betroffenen Bahnen repariert werden konnten. Na bitte, nur eins der Themen gleich in den nächsten News von hier um halb.
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4: Das wird auf jeden Fall ein Wochenstart, den ihr nochmal richtig genießen müsst. Carsten Brandt mit den Aussichten. Guten Morgen.
5: Hallo, einen schönen guten Morgen. Walli, im Tagesverlauf haben wir Temperaturen wieder zwischen 30 und 32 Grad. Viel Sonnenschein, wenige Wolken. Passiert heute beim Wetter wirklich nicht viel. Wir werden morgen dann die Kaltfront haben mit einzelnen Schauern. Da gehen die Temperaturen runter.
4: Klingt gut, oder? 14,9 aktuell an unserer Wetterstation in Bonn-Bobbelchingenhofen. Bad Honnef-Gietenberg ist schon bei 16,4 und fast 20 Grad haben wir schon oben auf dem Ölberg in Königswinter. 4:07, alles Wichtige von den Straßen, jetzt von Sarah, der Radio Bonn Rhein-Sieg Verkehr.
6: Und wir starten nochmal mit der Warnmeldung von der A3 Köln nach Frankfurt. Zwischen dem Kreuz Bonn-Siegburg und Siebengebirge, da hat es einen Unfall gegeben, da bitte gerade besonders aufpassen. Dann habt ihr Stau auf der A4 Köln nach Aachen, zwischen dem Dreikolmer und dem Kreuz Köln Süd, 4 Kilometer stockend in der Baustelle. Mittlerweile müsst ihr da 15 Minuten mehr einplanen. Dann die A59 Köln nach Bonn, zwischen dem Dreikolmer und dem Flughafen, da 1 Kilometer. Auf der A555 von Bonn nach Köln zwischen Godorf und dem Kreuz Köln Süd mittlerweile 2 Kilometer stockender Verkehr. Dann schauen wir auf den Bonner Cityverkehr. Da staut es sich gerade auf der Reuterstraße, wenn ihr Richtung B9 unterwegs seid. Da auf 2 Kilometern Stop and Go, auch da müsst ihr eine Viertelstunde mehr einplanen. Und ihr steht auf der B56 von Bonn-Beuel in Richtung Bonner Zentrum vor der Kennedy-Brücke. Auch da Stau und stockender Verkehr. Ihr müsst ungefähr 10 Minuten mehr einplanen. Und wenn ihr noch was gesehen habt, mehr Staus, den ersten Blitzer für heute, gebt das alles gerne durch über die 0228 84007 111. Gute Fahrt euch.
4: Und natürlich Und selten hat uns eine Landtagswahl in einem anderen Bundesland so interessiert. Schauen wir auch heute Morgen rüber nach Sachsen-Anhalt, denn ein historischer Wahlsieg macht ja noch keine Regierung. Und die zu bilden, das wird richtig schwierig. Denn auf beiden Seiten wird es ohne eine kleine Partei nicht gehen, die von sich selbst sagt, ach, eigentlich wollen wir noch gar nicht koalieren. Wir sind ja gerade erst mal in den Landtag eingezogen. Die Rede ist vom BSW. Wie geht es weiter in Sachsen-Anhalt? Thema gleich in 10 Minuten. Jetzt aber erstmal rein in den Montagmorgen. Heute ist der 7. September. Viel Spaß mit Jennifer Lopez und David Guetta.
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0: 12 nach 7 am Montagmorgen. Hier ist die Radio Bonn-Rhein-Sieg Morning Show. Eine krachende Wahlniederlage für die CDU und ein historischer Sieg für die AfD. So lässt sich die Landtagswahl in Sachsen-Anhalt gestern kurz zusammenfassen. Die AfD hat 43,8% geholt, die absolute Mehrheit also verpasst. Und wir sprechen über diese ja schon einschneidende Wahl mit dem Kollegen Simon Krämer. Er ist in Magdeburg. Simon, wie haben denn die Menschen in Sachsen-Anhalt gestern das Wahlergebnis aufgenommen und wie ist im Moment die Stimmung?
1: Also die Stimmung in Sachsen-Anhalt ist so, wie eigentlich der ganze Wahlkampf war, sehr polarisiert, sehr gespalten. Auf der einen Seite feiern die AfD-Anhänger natürlich einen historischen Triumph. Das war ja auch die Ansage von Spitzenkandidat Ulrich Siegmund. Wir werden Geschichte schreiben. Und das hat die AfD auch wirklich geschafft. Die Partei wird ja vom Verfassungsschutz als rechtsextrem eingestuft. Und sie hat jetzt die mit Abstand meisten Stimmen gewonnen. Und auf der anderen Seite ist da die riesige Enttäuschung. Und auch die Angst, also bei Menschen mit Migrationshintergrund, bei Menschen mit Behinderungen. Das hat man in den letzten Tagen vor der Wahl gesehen, wie viele tausend Menschen da für Weltoffenheit und für Demokratie auf die Straßen gegangen sind.
0: Jetzt haben aber viele Menschen ihr Kreuz auch bei der AfD gemacht, weil sie unfassbar unzufrieden mit der Bundesregierung sind. Aber natürlich nicht nur. Die AfD konnte in Sachsen-Anhalt in den letzten Jahren einfach viele Menschen von sich überzeugen. Ob sie regieren wird, das ist allerdings noch unklar, Simon. Es wird wohl verdammt schwer, eine neue Landesregierung zu bilden. Worauf könnte es denn am Ende hinauslaufen?
1: Ja, das ist die große offene Frage. Die AfD ist klar stärkste Kraft, hat aber ihr Ziel, die absolute Mehrheit und damit die Alleinregierung verpasst. Also braucht die AfD einen Partner. Den könnte es im BSW geben. Das Bündnis Sahra Wagenknecht hat die 5%-Hürde übersprungen und auch immer wieder angedeutet, dass es sich in Sachfragen eben auch wechselnde Mehrheiten und damit auch ein Mitabstimmen mit der AfD vorstellen könne. Alle anderen Parteien haben eine Kooperation mit der AfD ja abgelehnt. Am Abend hatte AfD-Spitzenkandidat Ulrich Siegmund dann aber auch noch so fast trotzig gesagt, naja, im Notfall werde es halt Neuwahlen geben. Aber wie es genau weitergeht, darüber beraten jetzt erstmal die Parteigremien. Und bis dahin bleibt die bisherige Regierung im Amt.
0: Die AfD hat die Landtagswahl in Sachsen-Anhalt deutlich vor der regierenden CDU gewonnen, eine absolute Mehrheit aber verpasst. Die Regierungsbildung wird, wir haben es gerade gehört, sehr schwierig. Es wird auf das BSW ankommen und wie es da weitergeht, erhalten wir euch natürlich auf dem Laufenden hier bei Radio Bonn-Rhein-Sieg.

0: Sido und Bilder im Kopf und ich habe auch Bilder im Kopf, wenn ich an diesen Montag denke. Heute Nachmittag werden wir nämlich alle nochmal auf dem Balkon liegen oder im Garten und uns schön sonnen. Wird nochmal richtig toll. Radio Bonn Reisig Wettermann Carsten Brandt, guten Morgen.
1: Walli, eine große Wärme heute, übersteigerte Wärme. 30 Grad sind heute drin in Bonn und dem Rhein-Sieg-Kreis. Viel Sonnenschein dazu. Immerhin noch so 9 bis 10 Stunden Sonne, trotz ein paar Wolkenfelder. Sehr warm plötzlich. Subtropische Warmluft wird hier zu uns geführt und deswegen gehen die Temperaturen nochmal ordentlich nach oben. Anfang September ist das eigentlich auch nichts Ungewöhnliches. Wir sind ja nur meteorologisch im Herbst, ne? Astronomisch ist es noch Sommer.
0: Ja, wie wird dann die Nacht und der Rest der Woche, Carsten?
1: Ja, Nacht sehr warm, dann Temperaturen 18 bis 20 Grad, im Bonner Stadtgebiet sogar über 20 Grad. Morgen Tagesverlauf, dann eine Kaltfront, erste Schauer, vielleicht auch nochmal ein kurzes Gewitter dabei. Temperaturen, die dann ein bisschen runtergehen im Tagesverlauf auf 25 Grad am Nachmittag. Also es kühlt schon, morgen wahrscheinlich wieder ab.
0: Also genießt den Tag heute nochmal, 30 Grad, blauer Himmel, viel Sonnenschein. Und jetzt die 80er.

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1: Mit Katrin Meyer-Sebastian. Guten Morgen. Die AfD hat die Landtagswahl in Sachsen-Anhalt klar gewonnen. Allerdings erreicht sie keine absolute Mehrheit. Sie kommt auf fast 44%. Die CDU landet mit gut 17% abgeschlagen auf Platz 2. SPD, Grüne und Linke landen alle bei etwa 9%. Das BSW schafft den Sprung in den Landtag, die FDP nicht. An ihrem letzten Tag in Grönland will Kommissionspräsidentin von der Leyen eine engere Zusammenarbeit der EU mit der Insel vereinbaren. Geplant ist, die Investitionen in Grönland deutlich auszuweiten und damit den Annexionsplänen von US-Präsident Trump etwas entgegenzusetzen.
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1: Viele Menschen im Radio Bonn-Rhein-Sieg-Land haben den Traum vom Eigenheim und diese Eigenheime sind im ersten Halbjahr fast alle noch etwas teurer geworden. Das hat die Landesbausparkasse LBS Nordwest ausgerechnet. In Bonn stiegen demnach die Preise für freistehende Häuser, Reihenhäuser und Eigentumswohnungen im Durchschnitt um 2-4%. Ähnlich sieht es im Rhein-Sieg-Kreis aus. Gerade Reihenhäuser haben dort mit einem Plus von 5% nochmal zugelegt. Aber immerhin, die Eigentumswohnungen im Kreis sind ein klein wenig günstiger geworden, -1%. Allerdings fügt die LBS hinzu, die Mieten steigen derzeit deutlicher als die Immobilienpreise. Und deshalb würden viele Mieter doch mit Eigentum liebäugeln, wenn sie das passende Eigenkapital mitbringen.
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1: In einem Patientenzimmer im Obergeschoss der Bonner LVR-Klinik hat es gebrannt. Die ganze Station wurde am Abend evakuiert. Der Brand konnte gelöscht werden. Die Feuerwehr spricht von 10 leicht Verletzten. 2 Menschen kamen ins Krankenhaus. Wann die Station wieder voll genutzt werden kann, ist noch unklar. Und sie fahren doch für die Stadtbahnlinien 16 und 18 zwischen Bonn und Köln, hatten die Bonner Stadtwerke für heute Ausfälle angekündigt. Die gibt es doch nicht. Die betroffenen Bahnen der SWB konnten repariert werden. SWB und KVB betreiben diese Linien gemeinsam. Der Nachlass des Komikers Heinz Erhardt zieht ins Bonner Haus der Geschichte. Zu den Objekten gehören laut dem Spiegel Briefe Erhardts an seine Frau, Fotos und seine Schreibmaschine. Das Herzstück sind aber 19 Tagebücher, die der Komiker seit den 1940er Jahren geschrieben hat. Alles geht als Dauerleihgabe nach Bonn. Die Gegenstände hatten bislang im Keller eines Hauses in Hamburg gelegen. Dort lebt noch heute eine Tochter von Heinz Erhardt. Bei der Übergabe nach Bonn endet ein jahrelanger Streit der Erben. Die Objekte sollen jetzt digitalisiert werden. 2029 zum 50. Todesjahr und zum 120. Geburtstag Erhardts will das Haus der Geschichte sie dann zeigen. 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
2: Wird nochmal schön heute. Richtig schön. Richtig warm zum Start in die neue Woche. Carsten Brand mit den Aussichten. Guten Morgen.
3: Walli, einen schönen guten Morgen. Wetter nochmal sehr heiß für September. Temperaturen 30 bis 32 Grad. Viel Sonne. Mittwoch wird's dann kälter. Dann kommt die Kaltfront.
2: Ja, müssen wir nochmal genießen. Heute 14,5, die aktuelle Temperatur in Bonn-Bechlinghofen. Bad Honnef-Egidienberg 16,4 und knapp 19 Grad oben auf dem Ölberg in Königswinter.
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2: 7:35, Sarah hat die Übersicht für euch.
4: Und es geht los mit Stau auf der A4 Köln nach Aachen. Da zwischen dem Dreieck Holmer und dem Kreuz Köln Süd. 4 Kilometer stockend, eine Viertelstunde obendrauf. Auf der A59 von Köln nach Bonn zwischen dem Dreieck Holmer und dem Flughafen 1 Kilometer. Auf der A555 von Bonn nach Köln zwischen Godorf und dem Kreuz Köln Süd. Da habt ihr 3 Kilometer stockenden Verkehr. Ihr müsst ungefähr 10 Minuten mehr einplanen. Dann schauen wir noch auf den Bonner Stadtverkehr. Da steht ihr wieder auf der B56 zwischen Beul und dem Bonner Zentrum. Vor und auf der Kennedy-Brücke jeweils Stau und stockender Verkehr. Ihr müsst 15 Minuten länger einplanen. Und auch auf der Reuterstraße Richtung B9 2 Kilometer Stop-and-Go. Auch da kommen eine Viertelstunde für euch obendrauf. Außerdem hat Bettina uns schon den ersten Blitzer für heute gemeldet. Der steht in Eitorf-Bach. Da wird auf der L333 geblitzt. Danke dir für die Info, Bettina. Und wenn ihr auch noch was gesehen habt, gebt das ebenfalls gerne bei uns durch. Geht wie immer per WhatsApp oder ihr ruft uns schnell an. Die Nummer ist die 0228 4007 111. Gute Fahrt euch.
2: Wo wird geschunkelt? Wo wird gewürzt? Wo hört man kölsche Töne in dieser Woche? Ja, müsst ihr hinfliegen. Auf der Lieblingsinsel der Deutschen. Auf Mallorca, die kölsche Woche. Unser Kölsch- und Jod-Moderator Nico Jansen ist mit dabei. Wir schalten gleich mal raus zu ihm.
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0: 20 vor 8 am Montagmorgen hier in der Radio Bonn Radsieg Morning Show. Der Walli ist hier, euch einen schönen Start in die neue Woche. Und während ihr uns auf dem Weg zur Arbeit oder vielleicht auch schon im Büro hört, stoßen einige von euch gleich ab 11 Uhr auf der Insel an. Da startet nämlich heute die Kölsche Woche auf Mallorca. Das Rheinland versammelt sich wieder eine Woche lang, um auf der Lieblingsinsel der Deutschen zu schunkeln und Jeck zu sein. Und unser Kölsch- und Jod-Moderator Nico Jansen ist für uns vor Ort. Guten Morgen, Nico, an die Playa.
1: Ja, hallo ins Rheinland, hier von der Playa de Palma in Palma de Mallorca. Es ist ein herrliches Gefühl, wieder mit den Füßen im Sand zu stehen, das Meeresrauschen im Hintergrund und später noch hier heute ab diesem Montag Kölsche Tön im Bierkönig, die Kölsche Woche. Ich freue mich sehr, Musik machen zu dürfen für so viele verrückte Rheinländer, die alle schon hier sind auf der Insel und die feiern wollen. Und werde auf der Bühne stehen mit Ken Reise, das ist der Moderator der Kölschen Woche hier im Bierkönig. Und der hat das wunderbar nochmal für mich zusammengefasst, was dieses Spirit, dieses wirkliche Feeling hier ausmacht.
2: Also wir haben ja viele kölsche Wochen, ne? Ob das Hintertux ist, ob das Oberstaufen ist und wie sie alle heißen. Aber die kölsche Woche hat ja einen ganz alten Ursprung von den Merowingern. Und an der Playa, da wird halt gefeiert in der Sonne. Das hat halt nochmal so ein anderes Feeling. So Schirmchengetränk in der Hand und kölsche Woche feiern mit Buenos Dias, Matthias, Jedet Los. Ja, da, wo die Lieder herkommen. Und ich finde, deswegen hat das so einen besonderen Spirit. Und wenn wir dann so ein tolles Programm dann noch präsentieren können, raushauen können. Ja, bitteschön.
1: Ja, mit dabei sind unter anderem heute schon die Funky Maris oder auch der Mann, nämlich Mikkel Brühl, der diesen Song gesungen hat. Buenos Dias, Matthias, wir sind wieder da. Außerdem kommen noch die Höhner. Die Räuber stehen hier auf der Bühne, aber auch noch Eldorado zum Abschluss der Woche und viele, viele weitere Künstler. Und ich habe auch nochmal geguckt, ihr könnt noch für relativ günstiges Geld von Köln-Bonn nach Mallorca fliegen. Heute 65 Euro die günstigsten Flüge oder auch morgen für 80 Euro. Dann wird es wieder ein bisschen teurer zum Wochenende hin, aber jeden Tag von 11 bis 17 Uhr ist hier Programm mit der Kölschen Woche. Es gibt auch richtiges Kölsch. Ich würde mich freuen, wenn wir uns auf der Insel sehen, auch wenn es nur für einen Tag ist. Überredet euren Chef und kommt vorbei hier zur Kölsch.

0: Die Radio Bonn Rhein-Sieg Morning Show am Montagmorgen. 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
0: 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Dezember und auf einen Song ganz besonders.
2: Als unsere Tochter geboren wurde, kam an Tagen wie diesen. Und da war irgendwie gefühlt kein Ende in Sicht, dass sie jedoch endlich geboren wurde. Und da lief im Radio im Krankenhaus an Tagen wie diesen. Also deswegen ist Tote Hosen für uns auch nochmal so ein bisschen was Besonderes. Das ist, sagen wir immer, das ist ihr Lied.
0: An Tagen wie diesen. Es läuft schon im Hintergrund. Ja, das ist natürlich wirklich ein ganz besonderes Lied für euch, oder?
2: Der Anfang passt ja auch. Ich warte schon lange auf diesen Tag, dass er jetzt kommt. Und wir haben dann etwas länger gebraucht, bis sie dann auf die Welt kam.
0: Ach schön. 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
1: Mit Danny Hoppe. Guten Morgen. Die AfD jubelt. Sie hat die Landtagswahl in Sachsen-Anhalt klar gewonnen mit rund 44% der Stimmen. Die CDU erlebt dagegen ein Debakel und rutscht auf rund 17% ab. Trotzdem reicht es für die AfD nicht zur absoluten Mehrheit. Und das heißt, Malte Albrecht aus dem News-Team, es dürfte sehr schwierig werden, eine Regierung zu bilden.
2: Die AfD mit Spitzenkandidat Siegmund hat die absolute Mehrheit knapp verfehlt. Heißt, sie braucht einen Partner. Der könnte das BSW sein. Das Bündnis Sahra Wagenknecht hatte in der Vergangenheit angedeutet, bei einzelnen Sachfragen auch gemeinsame Mehrheiten mit der AfD nicht grundsätzlich auszuschließen. Rein rechnerisch wäre auch eine Regierungsbildung ohne die AfD möglich. Dazu müssten die 5 anderen Parteien alle zusammenarbeiten, also CDU, SPD, Grüne, Linke und BSW. Aber das gilt aktuell als nur schwer vorstellbar.
1: Der deutliche Wahlsieg der AfD hat ja nicht nur das politische Berlin erschüttert, auch viele Unternehmen machen sich Sorgen.
2: Die Arbeitgeber warnen vor schweren Folgen für die Wirtschaft. Ein Klima der Abschottung sei Gift für den Standort, sagte der Hauptgeschäftsführer des Arbeitgeberverbandes BDA, Kampeter. Wer den Euro oder die EU in Frage stelle, handle gegen die Interessen von Unternehmen und Beschäftigten. Der Bundesverband der deutschen Industrie fordert mehr Reformeifer. BDI-Hauptgeschäftsführerin Gönner sagte dem RND, die Bundesregierung müsse jetzt eine Reform Agenda für mehr Investitionen, Innovationen und Wachstum entschlossen umsetzen. Politischer Stillstand im Bund dürfe keine Antwort auf dieses Wahlergebnis sein.
1: Danke, Malte. Und jetzt weitere Meldungen im Überblick. E-Autos waren im vergangenen Jahr beim Fahren günstiger als Benziner um rund 33%. Das geht aus einem Bericht des International Council on Clean Transportation hervor, der heute in Brüssel vorgestellt wird. Als Gründe werden darin fallende Batteriekosten und hohe Treibstoffpreise genannt. Bei einer nicht angemeldeten Demo in der Aachener Innenstadt ist es in der Nacht immer wieder zu Auseinandersetzungen mit der Polizei gekommen. Unter anderem wurden Polizisten von Vermummten mit Pyrotechnik beschossen. Die Polizei nahm mehrere Menschen in Gewahrsam. In der Fußball-Bundesliga hat es in den beiden Sonntagsspielen deutliche Heimpleiten gegeben. Der HSV verlor zu Hause gegen Mainz mit 0:5. Außerdem gab es für Frankfurt eine 1:4-Pleite gegen Augsburg. Die Augsburger sind damit neuer Tabellenführer. Es fehlt an Fachkräften in Deutschland und die Lage dürfte sich in den nächsten Jahren deutlich zuspitzen. Zu dieser Einschätzung kommt eine neue Studie des Instituts der deutschen Wirtschaft. Demnach könnten bis 2029 bundesweit bis zu 723.000 Fachkräfte fehlen. Das wären fast doppelt so viele wie im vergangenen Jahr. Als Grund dafür gilt vor allem, dass in den nächsten Jahren viele Menschen in Rente gehen. Dazu werde es schwieriger, Arbeitskräfte aus dem Ausland zu gewinnen, heißt es.
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3: Mit Katrin Meyer-Sebastian. Gefühlt geht es immer nur nach oben. Auch im ersten Halbjahr sind fast alle Immobilien bei uns in Bonn und im Rhein-Sieg-Kreis noch mal teurer geworden. 2-5%, das sagt die LBS. Schneller steigen nur die Mieten. Eins der Themen gleich in den nächsten News von hier um halb.
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4: Was ein herrlicher Start in die neue Woche, oder? Sonne scheint, blauer Himmel und es wird auch noch richtig warm heute. Carsten Brandt mit den Aussichten. Guten Morgen.
5: Hallo Walli, im Tagesverlauf heute 30 bis 32 Grad. Temperaturen, die morgen dann deutlich runtergehen durch die Kaltfront und einzelne Schauer. Also genießt heute nochmal diesen hochsommerlichen Tag. Ist leicht schwülwarm.
4: Da kannst du aber einen drauf lassen, dass ich das heute Nachmittag nochmal genieße auf dem Balkon oder im Garten. Mal gucken. Die aktuellen Temperaturen 14,3 in Bonn bei Bechlinghofen, Bad Tonneufel-Gedienberg 16,6, 19 Grad oben auf dem Ölberg in Königswinter. Es ist 4:08, der Radio Bonn Rhein-Sieg Verkehr und Sarah hat die Übersicht für euch.
6: Und wir starten wieder mit dem Stau auf der A4 von Köln nach Aachen zwischen dem Dreieckholmer und dem Kreuz Köln Süd. 4 Kilometer stockend in der Baustelle, eine Viertelstunde obendrauf. Dann haben wir die A59 von Köln nach Bonn zwischen dem Dreieck Köln-Holmer und dem Flughafen, da 2 Kilometer stockend. Auf der A555 Bonn nach Köln zwischen Godorf und dem Kreuz Köln Süd 3 Kilometer stockend, 10 Minuten on top. Und ihr steht auf der A562, also der Bonner Südbrücke, vom Kreuz Bonn Ost Richtung Bonner Rheinaue und im weiteren Verlauf auch auf der B9 Richtung Zentrum, da immer wieder Stau und stockender Verkehr, insgesamt eine Viertelstunde obendrauf. Außerdem noch im Bonner Stadtverkehr, Stau auf der B56 zwischen Beul und dem Bonner Zentrum rund um die Kennedy-Brücke, da müsst ihr aktuell 20 Minuten mehr einplanen. Und dann noch auf der Reuterstraße Richtung B9, da 2 Kilometer Stop and Go, eine Viertelstunde für euch obendrauf. Außerdem habt ihr uns einige Blitzer gemeldet, einer davon, der steht in Bonn-Boll-Niederholtorf, da wird auf der Löwenburgstraße geblitzt, danke an Arndt. Steffi sagt in Bonn-Bad Godesberg auf der Elisabethstraße steht ein Blitzer und dann wird auch noch in Altdorf-Bach auf der L333 geblitzt. Danke euch für die ganzen Meldungen und wenn ihr noch was hinzuzufügen habt, dann macht das gerne. Geht wie immer per WhatsApp oder ihr ruft schnell an. Die Nummer ist die 0228 4007 111. Eine gute Fahrt euch.
4: Guten Morgen, Montagmorgen, 7. September. Hier ist die Radio Bonn Rhein-Sieg Morning Show. Nur 9% in Sachsen-Anhalt sagen, ich bin zufrieden mit der Arbeit des Bundeskanzlers. Ja, und so sieht das Wahlergebnis für die CDU auch aus. Sie hat sich bei der Landtagswahl gestern mehr als halbiert. Am Ende stehen magere 17,2% für die Union. Ziemlich mickrig im Vergleich zum blauen Balken. Entsprechend dürfte die Stimmung in Berlin sein heute Morgen. Da schalten wir gleich mal hin zu unserem Reporter. Das in 10 Minuten. Hier sind Bali und Sarah. Guten Morgen.
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0: Der Ascher hier am Montagmorgen in der Radio Bonn-Rhein-Sieg Morning Show. 12:12, unser Top-Thema natürlich heute Morgen. Auch nochmal hier der klare Wahlsieg für die AfD und das Wahldebakel für die CDU in Sachsen-Anhalt. Die AfD hat mit Spitzenkandidat Ulrich Simon gewonnen und strebt jetzt nach ihrem starken Abschneiden bei der Landtagswahl in Sachsen-Anhalt an die Regierung. Das Wahlergebnis hat das politische Berlin natürlich erschüttert. Heute wird es in den Parteizentralen aufgearbeitet. David Riemer, unser Radio Bonn-Reisereporter in Berlin. Klar, das Wahlergebnis in Sachsen-Anhalt, das hatte bundesweite Strahlkraft. Womit ist denn da heute und in den nächsten Tagen zu rechnen?
1: Ja, Kanzler Merz wird sich heute vor der Hauptstadtpresse mit Sicherheit unangenehme Fragen anhören müssen. Schließlich machen nicht wenige innerhalb der CDU vor allem den Kanzler und seine Politik für das Wahldebakel seiner Partei in Sachsen-Anhalt verantwortlich. Im Wahlkampf ist er praktisch abgetaucht, dort wollte ihn im Grunde keiner haben, auch wenn das offiziell so kaum jemand sagen wird. Fest steht, viele Menschen in Sachsen-Anhalt sind enttäuscht und haben aus Protest ihre Stimme der AfD gegeben.
0: Dass die schwarz-rote Koalition jetzt vorzeitig auseinanderbricht, damit ist aber wohl nicht zu rechnen, oder?
1: Stimmt, ein Bruch ist sehr, sehr unwahrscheinlich, denn aus einer Neuwahl im Bund würde die AfD mit ganz großer Sicherheit gestärkt hervorgehen und das würde am Ende die Regierungsbildung noch schwieriger machen. Das wollen weder die Union noch die SPD. Trotzdem, SPD-Parteichef Klingbeil hat es am Abend im ZDF auf den Punkt gebracht.
2: Dass dieser Abend eine Zäsur ist.
1: Ja, und CDU-Generalsekretärin Hoppermann sagte das hier im ZDF.
3: Für uns ist es wirklich ein schweres Ergebnis und das macht auch was mit uns als Christdemokraten. Das merken Sie an den Reaktionen, die Sie hier aus Berlin hören.
1: Ja, und schon nächste Woche Sonntag stehen zwei weitere wichtige Wahlen an. Die Landtagswahl in Mecklenburg-Vorpommern und die Wahl zum Abgeordnetenhaus hier in Berlin. Viel Zeit bleibt den Parteien also nicht, verlorenes Vertrauen zurückzugewinnen.
0: Die Wahl in Sachsen-Anhalt bringt Kanzler Merz und seine CDU in Schwierigkeiten. Wir sind für euch natürlich die ganze Zeit mit unseren Kollegen in Berlin im Austausch und halten euch hier bei Radio Bonn-Rhein-Sieg auf dem Laufenden.

0: 20 nach 8 am Montagmorgen.
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0: Einiges los wieder für euch, hier kommen drei Tipps. Das beliebte Bonner Kulturformat Quatsch, keine Oper ist am Wochenende in die neue Spielzeit gestartet. Das Programm ist wirklich super. In den kommenden Wochen und Monaten gibt es wieder ganz viel Comedy, Satire und Musik. Olli Schulz kommt für Quatsch, keine Oper nach Bonn. Harald Schmidt, Gildo Horn oder Matze Hilscher mit seinem Podcast Hotel Matze live. Und jetzt am Sonntag steht das Frauenquartett von Salut Salon mit seinem Programm Heimat im Opernhaus auf der Bühne. Das ganze Programm und die Tickets für Quatsch, keine Oper, wirklich gutes Programm in diesem Jahr, bekommt ihr online. Wenn ihr Bock auf beste Jazzmusik habt, dann morgen ab mit euch zum Köllenhof in Wachberg-Liesem. Da stehen die Jazz Gardeners auf der Bühne. Beginn ist um 20 Uhr. Der Eintritt ist frei. Ihr könnt für die Band aber gerne was in den Hut werfen. Und dann geht's in dieser Woche natürlich für euch ab auf die Kirmes, oder? Pfützchensmarkt startet endlich wieder. Am Freitag geht's los und dann gibt's natürlich auch den traditionellen Fassanstich. Und da könnt ihr euch bis Montag auf den ganzen Kirmesattraktionen schwindelig fahren oder im Bayernzelt feiern. Mehr Tipps stehen auf radiobonnrheinsieg.de. Viel Spaß!

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0: 39.000 Verkäuferinnen und Verkäufer fehlen. Das geht aus einer Untersuchung des Instituts der deutschen Wirtschaft hervor. In keiner anderen Berufsgruppe könnten dann so viele Stellen unbesetzt bleiben.
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0: Viele Menschen hier im Radio Bonn-Rhein-Sieg-Land haben den Traum vom Eigenheim, aber Immobilien sind im ersten Halbjahr fast alle noch mal teurer geworden bei uns. Das hat die Landesbausparkasse LBS Nordwest ausgerechnet. In Bonn stiegen demnach die Preise für freistehende Häuser, Reihenhäuser und Eigentumswohnungen im Schnitt um 2-4%. Ähnlich sieht es auch im Rhein-Sieg-Kreis aus. Gerade Reihenhäuser haben dort mit einem Plus von 5% noch mal ordentlich zugelegt. Aber immerhin, die Eigentumswohnungen im Kreis sind ein bisschen günstiger geworden. Minus 1% heißt es. Allerdings sagt die LBS auch, dass die Mieten derzeit deutlicher steigen würden als die Immobilienpreise.
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0: Und sie fahren doch. Für die Stadtbahnlinien 16 und 18 zwischen Bonn und Köln hatten die Bonner Stadtwerke für heute Ausfälle angekündigt. Die gibt es doch nicht. Die betroffenen Bahnen der SWB konnten repariert werden. SWB und KVB betreiben diese Linien gemeinsam. Bei einem Brand in einem Patientenzimmer in der Bonner LVR-Klinik sind am Abend 10 Menschen leicht verletzt worden. 2 kamen ins Krankenhaus. Die Feuerwehr konnte verhindern, dass sich die Flammen weiter ausbreiten. Trotzdem ist nicht klar, ob und wann die betroffene Station wieder voll genutzt werden kann. Am Wochenende ist das Bonner Beethovenfest gestartet. Einen Monat lang gibt es jetzt Programm bis zum 3. Oktober. Hauptspielstätte ist nach über 10 Jahren wieder die neu eröffnete Beethovenhalle. Unter dem Motto "Zu Hause, daheim" wird es rund 100 Veranstaltungen in Bonn und im Rhein-Sieg-Kreis geben. Zum Auftakt gab es schon ein 2-tägiges Gastspiel des London Symphonic Orchestras und auf dem Marktplatz das kostenlose Programm Bühne frei. Die Fortsetzung davon gibt es am 12. September mit Halle frei in der Beethovenhalle. Dabei bringen 100 Musikschüler und Musikschülerinnen die Bühne zum Klingen, heißt es. Das gesamte Programm gibt es online unter beethovenfest.de. 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
2: Boah, bin ich froh, wenn ich hier raus bin heute.
3: Ist das ein Wetterchen da draußen? Und es wird noch richtig heiß heute. Carsten Brandt, hallo.
4: Walli, grüß dich. Hallo, schönen guten Morgen. Freuen wir uns auf einen sehr warmen Tag heute. 30 Grad. Gestern ja schon viel Sonne, heute noch wärmer. Bis zu 30 Grad am Nachmittag hier in der Region.
3: Wir schauen noch auf die aktuellen Temperaturen. Fast schon Frühling in Bonn-Bad-Bechlinghofen. 14,9. 17,2 oben in Bad Donnefeld-Gedienberg. 19,4 ganz oben auf dem Ölberg in Königswinter.
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3: 8:45, Sarah hat die Übersicht für euch.
5: Einige Staus gemeldet. Wir starten mit der A4 Köln nach Aachen zwischen dem Dreieck Heumer und dem Kreuz Köln Süd. Mittlerweile 5 Kilometer, 20 Minuten on top. Die A59 von Köln nach Bonn zwischen dem Dreieck Heumer und dem Flughafen, da 2 Kilometer stockend. Auf der A555 von Bonn nach Köln zwischen Godorf und dem Kreuz Köln Süd 3 Kilometer stockender Verkehr. Da müsst ihr 10 Minuten mehr einplanen. Außerdem steht ihr auf der A562, also der Bonner Südbrücke, vom Kreuz Bonn Ost Richtung Bonner Rheinaue und im weiteren Verlauf dann auch noch auf der B9 Richtung Bonner Zentrum, insgesamt eine Viertelstunde obendrauf. Dann in der Bonner City Stau auf der B56, wenn ihr von Bonn-Beul Richtung Bonner Zentrum unterwegs seid. Vor und auf der Kennedy-Brücke, da müsst ihr 20 Minuten mehr einplanen und auch in der Gegenrichtung Richtung Beul stockt es da. Dann habt ihr Stau auf der Reuterstraße Richtung B9, 2 Kilometer, 15 Minuten plus und ihr steht auch noch auf der L158, wenn ihr von Wachtberg Richtung Bad Godesberg unterwegs seid. Da gerade 1 Kilometer Stau, 10 Minuten plus. Blitzer habt ihr uns auch noch gemeldet. Und zwar einmal in Bonn-Beul-Nieter-Holtorf. Da wird auf der Löwenburgstraße geblitzt. Dann in Bonn-Bad Godesberg auf der Elisabethstraße. Und auch in Eitorf-Bach steht ein Blitzer auf der L333. Und wenn ihr noch mehr gesehen habt, gebt das ebenfalls gerne durch. Geht wie immer über die 0228 4007 111. Gute Fahrt euch.
3: Guten Morgen, hier ist die Radio Bonn-Rhein-Sieg Morning Show am Montagmorgen. Magst du Dennis?
5: Und Dennis?
3: Tennis.
5: Tennis mag ich.
3: Dennis.
5: Dennis.
3: Ich habe ein bisschen viel Sachsen-Anhalt wahrgeguckt, glaube ich, gestern. Ja, Tennis in Hangela geht wieder los und das ist unser Thema gleich in 10 Minuten.
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3: Hier sind Walli und Sarah. Guten Morgen am Montag.

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0: 20 vor 9 am Montagmorgen hier in der Radio Bonn Rhein-Sieg Morning Show. Wir haben doch jeden Tag hier bei uns im Programm Freizeittipps für euch, damit ihr immer wisst, wo was stattfindet. Ja, und solltet auch ihr mal einen Tipp haben, dann schickt uns gerne eine WhatsApp-Sprachnachricht.
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1: Mit Danny Hoppe, guten Morgen. Es gibt heute einiges zu bereden und aufzuarbeiten im politischen Berlin. Das Wahlergebnis in Sachsen-Anhalt hat viele dort erschüttert. Rund 44% hat die AfD dort geholt und deshalb sagt zum Beispiel Sachsens Ministerpräsident Kretschmer, man dürfe jetzt nicht einfach zur Tagesordnung übergehen. Malte Albrecht aus dem News-Team, am Mittag will sich auch Kanzler Merz äußern, es dürfte unangenehm für ihn werden.
2: Auf jeden Fall. Nur gut 17% der Stimmen hat die CDU geholt, so wenig wie noch nie bei einer Landtagswahl in Sachsen-Anhalt. Innerhalb der Partei machen viele dafür vor allem den Kanzler und seine Politik verantwortlich. Im Wahlkampf selbst hatte Merz ja kaum eine Rolle gespielt. Klar ist, viele Menschen in Sachsen-Anhalt sind frustriert, sie haben deshalb die AfD gewählt. Die Partei, die in Sachsen-Anhalt als rechtsextremistisch eingestuft wird, kommt auf fast 44%. Damit hat sie eine absolute Mehrheit und damit die Möglichkeit, allein zu regieren, nur knapp verpasst.
1: Dass jetzt die schwarz-rote Koalition zerbricht, damit rechnet in Berlin aber keiner, oder?
2: Genau, denn aus einer Neuwahl im Bund würde die AfD mit ganz großer Sicherheit gestärkt hervorgehen. Das würde die Bildung einer neuen Regierung noch schwieriger machen. Das will weder die Union noch die SPD. Unionsfraktionschef Frei sprach gestern im ZDF trotzdem von einem bitteren Abend und sagte, dass jetzt nicht die Zeit sei, sich wegzuducken. SPD-Chefin Baas sieht die wichtigste Aufgabe ihrer Partei nun darin, demokratische Mehrheiten zu sichern in Sachsen-Anhalt, aber auch bundesweit. Viel Zeit bleibt den Parteien nicht, verlorenes Vertrauen zurückzugewinnen. In 2 Wochen sind noch 2 weitere wichtige Landtagswahlen in Mecklenburg-Vorpommern und in Berlin.
1: Danke, Malte. Und jetzt weitere Meldungen im Überblick. Es gibt wieder Probleme an einem Umspannwerk, diesmal in Berlin. Es wurde am Morgen durch ein Feuer leicht beschädigt. Das hat die Polizei mitgeteilt. Es sei noch unklar, ob es sich um eine Straftat oder einen technischen Defekt handle. Das Homeoffice hat sich in Deutschland fest etabliert. Das hat das Münchner IFO-Institut mitgeteilt. Demnach arbeitet jeder Vierte zumindest teilweise von zu Hause aus. Besonders hoch ist der Anteil im Dienstleistungssektor. Bei einem Unfall mit einem Amazon-Frachtflugzeug sind am Airport in Miami mindestens 5 Menschen ums Leben gekommen. Dazu gibt es mehrere Verletzte. Die Maschine kam aus Puerto Rico, schoss bei der Landung über die Landebahn hinaus, rammte Fahrzeuge und fing Feuer. In Europa hat es in diesem Jahr viele heftige Waldbrände gegeben und das hat auch Folgen für unsere Luft, so steht es im neuen Bericht der Weltwetterorganisation. Demnach hat sich weltweit die Zahl der extremen Brandereignisse verdreifacht im Vergleich zu 1990. Dadurch nehme die Belastung mit Feinstaub zu, heißt es. Und auch die zunehmende Hitze wird laut Weltwetterorganisation zum Problem. Sie sorge für ansteigende Ozonwerte am Boden, heißt es.
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4: Mit Katrin Meyer-Sebastian. Häftlinge im Gefängnis sollen im Internet surfen dürfen. An 3 NRW-Pilotgefängnissen, unter anderem auch in Rheinbach. Es sollen aber nur bestimmte Seiten genutzt werden können und das auch nur unter strenger Aufsicht. Netz im Knast, nur eins der Themen gleich in den nächsten News von hier um 9:30.
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5: Kann man ja auch nicht so oft, dass der Montag der schönste Tag der Woche ist. Carsten Brandt mit den Aussichten.
6: Walli, einen schönen guten Morgen. Wetter nochmal sehr heiß für September. Temperaturen 30 bis 32 Grad. Viel Sonne. Mittwoch wird es dann kälter. Dann kommt die Kaltfront.
5: Da schauen wir noch auf die aktuellen Temperaturen. 15,3 an unserer Wetterstation in Bonn-Bechlinghofen. 20 schon oben auf dem Ölberg in Königswinter. 17,5 misst die Wetterstation am Rhein in Niederkassel-Ranzel. Es ist 8:45. Alles Wichtige von den Straßen jetzt im Radio Bonn-Rhein-Sieg-Verkehr. Sarah hat die Übersicht für euch.
7: Und wir starten nochmal mit dem Stau von der A4 Köln nach Aachen zwischen dem Dreieck Holme und Köln-Poll. Immer noch 3 Kilometer stocken, 10 Minuten für euch obendrauf. Auf der A555 Bonn nach Köln zwischen Rodenkirchen und dem Kreuz Köln Süd noch 1 Kilometer stocken. Und dann steht ihr auch auf und vor der Bonner Südbrücke der A562. Da staut es sich ab dem Kreuz Bonn Ost, wenn ihr Richtung Bonner Rheinaue unterwegs seid. Und im weiteren Verlauf dann auch noch auf der B9 Richtung Bonner Zentrum. Da müsst ihr aktuell 10 Minuten mehr einplanen für die gesamte Strecke. Außerdem habt ihr weiter Stau in der Bonner City auf der B56 zwischen Bonn-Beul und dem Bonner Zentrum. Vor und auf der Kennedy-Brücke aktuell 25 Minuten plus für euch und auch in der Gegenrichtung Bonner Zentrum nach Bonn-Beul 10 Minuten plus. Außerdem noch Stau auf der Reuterstraße Richtung B9, da 2 Kilometer Stop-and-Go, 10 Minuten für euch obendrauf. Und dann auch noch der Hinweis für die Mondorfer Rheinfähre. Da müsst ihr heute auch wieder etwas mehr Zeit einplanen, weil aktuell nur eine Fähre zwischen Niederkassel und Grau-Rheindorf fährt. Blitze habt ihr uns auch noch gemeldet, und zwar einmal in Bonn-Bad Godesberg, da blitzt es auf der Elisabethstraße, dann in Bonn-Bollnieder-Holtorf auf der Löwenburgstraße und auch noch ein Blitzer in Altorf-Bach, da steht der auf der L333. Und wenn ihr noch mehr gesehen habt, mehr Staus, mehr Blitzer, gebt das alles gerne durch. Geht wie immer über die 0228 4007 111. Gute Fahrt euch.
5: Hier ist die Radio Bonn-Reisig Morning Show am Montagmorgen. Versteckt sich da im Hambacher Forst ein böser Mann, der Anschläge auf unsere Infrastruktur verübt haben soll, könnte. Also er selber sagt ja, er ist es gewesen. Die Polizei hat das ganze Wochenende über mit einem Großaufgebot gesucht. Und in der Tat, die Frage nach dem Schutz unserer kritischen Infrastruktur wird gerade wieder laut in Deutschland. Das war ja nicht der einzige Anschlag. Thema gleich in einer Viertelstunde hier bei uns.
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5: Hier sind Walli und Sarah. 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

0: Hier ist Radio Bonn-Rhein-Sieg am Montag, 8:45 jetzt. Erst Brandenburg, dann bei uns im Nachbarkreis Bergheim, Dormagen, Weißweiler. Am Wochenende war die Polizei mehrfach im Großeinsatz an Umspannwerken. Grund, jedes Mal Sabotageangriffe. Der Tatverdächtige, ein Mann aus NRW, hat ja ein Bekennerschreiben an die Polizei in Köln geschickt und er ist weiter auf der Flucht. Und die große Frage ist ja, wie können solche Sabotageangriffe eigentlich verhindert werden? Kann unsere Infrastruktur besser geschützt werden? Dazu der Kollege José Nasiandi.
1: Die aktuellen Fälle zeigen, das Problem löst sich nicht von allein. Der Druck auf die Politik wächst. Auch das Land NRW macht Druck auf Berlin. Gestritten wird unter anderem um die Frage, wer ist eigentlich zuständig? NRW-Innenminister Herbert Reul.
2: Naja, es gibt nicht die Hauptverantwortung, sondern alle. Erstmal die Infrastrukturbetreiber selber. Aber auch der Staat hat eine Rolle zu spielen. Wir müssen jetzt versuchen zusammenzubringen, jetzt, wer hat dann was zu tun.
1: Die Betreiber sollen mehr dürfen. Bisher war ihnen Videoüberwachung zum Beispiel außerhalb des eigenen Geländes kaum erlaubt. NRW drängt beim Bund auf mehr Spielraum, auch für den Einsatz von künstlicher Intelligenz. NRW-Wirtschaftsministerin Mona Neubauer.
3: Wir wollen keine allgemeine Ausweitung der Videoüberwachung. Es geht um die kritischen Anlagen, deren Ausfall erhebliche Folgen für unsere Sicherheit hätte.
1: Der Bund verhandelt gerade neue Regeln, zum Beispiel auch für die private Drohnenabwehr. Bisher ist aber offen, was Polizeiaufgabe bleibt und was Betreiber selbst übernehmen dürfen und auch wer für mögliche Schäden haftet. Klar ist, ganz billig wird das nicht. Experten schätzen, dass viele Betreiber das allein kaum stemmen können. Und selbst mit mehr Technik bleibt eine Lücke. NRW-Innenminister Reul sagt, jeder könne dazu beitragen, sich zum Beispiel auf einen längeren Stromausfall vorzubereiten.
2: Ich meine, wenn man zu Hause die ein oder anderen Vorrat an Taschenlampe, Radio, was zu trinken hat, ist man ein wenig gewappnet für eine kurze Zeit. Jeder Private muss für sich selber auch sorgen.
0: Mehr Technik, mehr Zuständigkeiten, mehr Vorsorge der schutzkritischer Infrastruktur wird gerade heftig diskutiert. Infos und Einordnungen dazu von José Nasiandi. Hier ist Radio Bonn-Rhein-Sieg am Montag.

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2: Mit Katrin Mayer-Sebastian. Guten Morgen. Nach der Landtagswahl in Sachsen-Anhalt zeichnet sich eine schwierige Regierungsbildung ab. Die AfD mit Spitzenkandidat Siegmund hat die absolute Mehrheit knapp verpasst. Nach dem vorläufigen Endergebnis kommt sie auf knapp 44% und 39 Sitze. Zur absoluten Mehrheit fehlen ihr 3 Sitze. Die Polizei sucht weiter nach dem Verdächtigen für die Sabotageangriffe auf das deutsche Stromnetz. Ein Großeinsatz im Hambacher Forst ist am Abend ohne Ergebnis beendet worden, sagt die Kölner Polizei. Ziel sei gewesen, den 48-Jährigen oder Spuren von ihm zu finden.
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2: In 3 NRW-Gefängnissen startet ein Pilotprojekt, darunter auch an der JVA in Rheinbach. Da sollen Häftlinge erstmals ins Internet gehen können, allerdings unter Aufsicht und mit Einschränkungen. Es gehe dabei um Bildung, um Anträge oder den Kontakt zur Außenwelt, sagt das Justizministerium. In den sogenannten digitalen Sozialräumen soll es den Gefangenen ermöglicht werden, Kontakte zur Außenwelt zu pflegen und herzustellen. Und außerdem sollen sie Bildungs-, Qualifizierungs- und Freizeitangebote nutzen können. Die Nutzung der Computer werde aber immer von einem

0: Kreis, da wurden Reihenhäuser sogar um 5% teurer. 47 Jahre nach dem Tod des Komikers Heinz Erhardt kommt sein Erbe jetzt ins Bonner Haus der Geschichte. Es soll voraussichtlich ab 2029 gezeigt werden, zum 50. Todesjahr und 120. Geburtstag des Komikers. Es handelt sich um Briefe an seine Frau, Fotos, seine Schreibmaschine und um Tagebücher. Das alles gilt als Dauerleihgabe ans Haus der Geschichte. Riesenerfolg für die Baseballer der Bonn Capitals. Sie stehen wieder im Finale um die deutsche Meisterschaft. Am Wochenende konnten sie die Halbfinalserie gegen die Paderborn Untouchables noch drehen. Nach dem dramatischen Rückschlag in Spiel 3 am Samstag haben die Bonn Capitals eindrucksvoll reagiert und mit 2 Siegen in den Spielen 4 und 5 die Best-of-5-Serie für sich entschieden. Gestern setzten sich die Capitals im 4. Spiel deutlich mit 10-3 durch. Deshalb musste das 5. Spiel entscheiden und da ließen die Bonner von Beginn an keinen Zweifel. Das Ergebnis am Ende 8-0. Das Finale um den Meistertitel in der Deutschen Baseballliga wird ab dem kommenden Wochenende gegen Regensburg ausgetragen. Wieder im Modus Best of 5. 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
2: Ja, schauen wir nochmal auf die Aussichten für diesen ja wirklich tollen Sommertag heute, für diesen tollen Sommerstart in die neue Woche. Carsten Brandt mit den Aussichten.
3: Hallo Walli, im Tagesverlauf heute 30 bis 32 Grad, Temperaturen, die morgen dann deutlich runtergehen durch die Kaltfront und einzelne Schauer. Also genießt heute nochmal diesen hochsommerlichen Tag, vielleicht schwülwarm.
2: Uli, unsere Wettermelderin aus Altdorf, meldet einen ordentlichen Start in die neue Woche mit einem Mix aus blauem Himmel, Schleierwolken und Sonnenschein. Bei ihr aktuell angenehme 17,3 Grad. Das ist sogar schon ein bisschen mehr, als wir in Bonn-Bechlinghofen haben. 16,8 messen wir da. 20 Grad haben wir schon in Bad Honnef-Egidienberg und schon über 21 Grad oben auf dem Ölberg in Königswinter.
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2: 10:10, Sarah hat die Übersicht für euch.
4: Immer noch gut was los. Wir starten mit Stau auf der A4 von Köln nach Aachen zwischen dem Dreieck Holmer und Köln-Polder. Immer noch 3 Kilometer in der Baustelle. 10 Minuten für euch da on top. Und auf der A559 von Bonn nach Köln zwischen dem Dreieck Köln-Port und dem Kreuz Köln-Gremberg. Aktuell 2 Kilometer Stau, auch da 10 Minuten obendrauf. Außerdem habt ihr Stau in der Bonner City auf der B56, wenn ihr von Bonn-Beul Richtung Bonner Zentrum unterwegs seid, rund um die Kennedy-Brücke. Da müsst ihr aktuell 20 Minuten mehr einplanen. Und ihr steht da auch in der Nebenstraße der Niederkassler Straße auf die B56, auch da 10 Minuten plus für euch. Dann die Gegenrichtung vom Bonner Zentrum nach Bonn-Beul, 10 Minuten obendrauf und ihr steht auch noch in der Bonner Südstadt auf der Reuterstraße Richtung B9, da auf 2 Kilometern Stop and Go, auch da 10 Minuten plus. Und dann auch nochmal der Hinweis für die Mondorfer Rheinfähre, wenn ihr damit über den Rhein setzen wollt, dann müsst ihr heute auch wieder etwas mehr Zeit einplanen, weil aktuell nur eine Fähre zwischen Niederkassel und Grau-Rheindorf fährt. Dann habt ihr uns auch noch Blitzer gemeldet und zwar einmal in Bonn-Beul-Nieter-Holtorf. Da wird auf der Löwenburgstraße geblitzt, in Bonn-Bad Godesberg auf der Elisabethstraße und auch noch ein Blitzer in Altdorf-Bach, da auf der L333. Danke euch für die ganzen Meldungen und wenn ihr auch noch was habt, gebt das ebenfalls gerne durch. Die Nummer ist die 0228 4007 111. Eine gute Fahrt euch.
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2: Walli und Sarah hier am Montag. Guten Morgen.

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0: Der Montagmorgen hier bei Radio Bonn Rhein-Sieg. 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
2: Unter den Wolken ist natürlich eine kleine Anspielung auf Reinhard Mays Über den Wolken, wo er darüber sinniert, wie schön das ist, wenn man ohne Grenzen sämtliche Freiheiten ausleben und sich ausdenken kann. Aber die Realität, die spielt sich eben unter den Wolken ab, wo wir alle irgendwo um unsere Freiheit eben täglich kämpfen müssen und dort nicht in die Knie gehen dürfen und auch schon lange nicht aufgeben dürfen vor diesen Menschen, die versuchen, uns diese Demokratie wegzunehmen. Das war immer das, was wir mit diesem Song verbunden haben.
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1: Mit Danny Hoppe, guten Morgen. Sachsen-Anhalt hat gewählt und das Ergebnis war und ist im politischen Berlin für viele ein Schock. Die AfD hat die absolute Mehrheit zwar verpasst, aber knapp 44% geholt. Alle anderen sind weit abgeschlagen. Zweiter ist die CDU mit gerade mal gut 17%. Das alles wird gerade in Berlin aufgearbeitet. Am Mittag will sich auch Kanzler Merz äußern. Malte Albrecht aus dem News-Team. Schauen wir erst nochmal nach Sachsen-Anhalt. Die Regierungsbildung dort dürfte schwierig werden.
2: Genau, die AfD wollte alleine regieren. Dafür hat es aber nicht ganz gereicht. Zur absoluten Mehrheit fehlen 3 Sitze. Das heißt, ein Partner muss her, aber die anderen Parteien wollen keine Koalition mit der AfD bilden. Lediglich das BSW hat angedeutet, in Sachfragen mit der AfD zusammenzuarbeiten. Da könnte es zum Beispiel um die deutsche Russlandpolitik gehen. Rein rechnerisch wäre auch ein Regierungsbündnis ohne AfD möglich. Dafür müssten die anderen 5 Parteien, also CDU, SPD, Grüne, Linke und BSW, zusammenarbeiten. Aber das gilt eher als ausgeschlossen.
1: Die AfD jedenfalls sieht den Regierungsauftrag klar bei sich.
2: Das hat auch AfD-Bundeschef Tino Chrupalla am Morgen in der ARD noch einmal betont. Man werde Gesprächsangebote an alle Parteien senden. Da werde man sehen, wer der AfD die Hand wegschlägt, sagte Chrupalla. Auch AfD-Spitzenkandidat Siegmund hatte schon gestern Abend gesagt, dass er zwar keine natürlichen Koalitionspartner sieht, aber auf Abgeordnete anderer Parteien hoffe, die zur AfD wechseln könnten. Vor der Wahl hatte es nämlich entsprechende Spekulationen gegeben, zum Beispiel über mögliche Abweichler von der CDU zur AfD. Sollte die Regierung Bildung scheitern, hält Siegmund auch eine Neuwahl für möglich.
1: Danke, Malte. Und jetzt weitere Meldungen im Überblick. Die Polizei fahndet weiter nach dem mutmaßlichen Täter hinter den Sabotageangriffen auf das deutsche Stromnetz. Gestern hatte es deshalb auch einen Großeinsatz im Hambacher Forst gegeben. Bisher habe man den Mann aber nicht aufspüren können, teilte die Polizei mit. Bis 2029 könnten in Deutschland rund 723.000 Fachkräfte fehlen. Das wären fast doppelt so viele wie im vergangenen Jahr. Zu diesem Ergebnis kommt eine Studie des Instituts der deutschen Wirtschaft. Das liege daran, dass in den nächsten Jahren viele Menschen in Rente gingen und zu wenige Arbeitskräfte aus dem Ausland kämen, heißt es. Hitzewellen und Waldbrände erschweren den Kampf um saubere Luft, so steht es in einem Bericht der Weltwetterorganisation. Die Zahl extremer Waldbrände habe sich seit 1990 weltweit verdreifacht. Dadurch nehme die Belastung durch Feinstaub zu. US-Präsident Trump kann es einfach nicht lassen. Den Golf von Mexiko hat er schon Golf von America getauft. Zuletzt hatte er dann auch noch angeordnet, dass der Lake Ontario Lake America heißen soll. Und jetzt hat er das nächste Ziel ins Auge gefasst, den US-Bundesstaat New Mexico. Wenig überraschend soll der, geht es nach Trump, New America heißen. Das sei so viel renommierter und schöner für die Menschen in diesem Staat, schrieb er auf seiner Plattform True Social. Aus New Mexico gibt es direkt eine Reaktion. Der Name stehe nicht zur Debatte, schreibt die demokratische Gouverneurin Grisham bei X. Der Name habe schon existiert, noch bevor es die USA überhaupt gegeben habe.
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3: Mit Katrin Meyer-Sebastian. Sie sollen Anträge selber stellen können oder Kontakte nach draußen pflegen. Deshalb sollen NRW-Häftlinge im Internet surfen dürfen. Zumindest erstmal an 3 JVAs. Und das Gefängnis in Rheinbach ist mit dabei. Allerdings gibt es große Einschränkungen, sagt das Justizministerium. Surfen im Knast ist nur eins der Themen gleich in den nächsten News von hier um halb.
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4: Nach einem richtig sonnigen Wochenende geht's ähnlich weiter. Heute viel Sonne. Es wird auch nochmal richtig heiß. Bis zu 30 Grad in der Spitze erreichen wir heute. Gegen Nachmittag können dann aber auch einzelne Wolken auftauchen und abends sind dann auch Regenschauer drin. An sich aber heute nochmal ein richtig schöner letzter Sommertag. Aktuell mit 19,5 Grad in Bonn-Beul, Bechlinghofen. Der Blick auf die Straßen im Radio Bonn-Rhein-Siegland. Stau auf der A559 Bonn Richtung Köln zwischen den 3 Köln-Ports und dem Kreuz Köln-Gremberg. 2 Kilometer Stau, 10 Minuten plus. Außerdem staut es sich auf der B56 zwischen Beulen und dem Bonner Zentrum rund um die Kennedy-Brücke. Braucht ihr gerade 10 Minuten länger. Und dann noch einmal kurz der Hinweis für die Mondorfer Rheinfähre. Da müsst ihr heute etwas mehr Zeit einplanen, weil aktuell nur eine Fähre zwischen Niederkassel und Grau-Rheindorf fährt. Blitzer sind mir aktuell keine gemeldet. Wenn ihr aber noch was gesehen habt, Staus oder Blitzer, dann meldet das gerne unter der 0228 4007 111. Gute und vor allem sichere Fahrt euch. Wir starten in die diesen sonnigen Montagvormittag mit Alle Farben. Der hat gestern noch in Bonn in der Rheinaue aufgelegt und gemeinsam mit anderen DJs wie David Puentes richtig gute Stimmung gemacht. Und die nehmen wir mit in diese nächste Woche. Jetzt gibt's in unserer extra langen Musikstrecke hier bei Radio Bonn-Rhein-Sieg Alle Farben mit Bad Ideas.
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4: Mit Katrin Obstadt.

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1: Mit Katrin Mayer-Sebastian. Guten Morgen. Nach der Landtagswahl in Sachsen-Anhalt zeichnet sich eine schwierige Regierungsbildung ab. Die AfD mit Spitzenkandidat Siegmund hat die absolute Mehrheit knapp verpasst. Nach dem vorläufigen Endergebnis kommt die Partei auf knapp 44% und 39 Sitze. Zur absoluten Mehrheit fehlen ihr damit 3 Sitze. Die Polizei sucht weiter nach dem Verdächtigen für die Sabotageangriffe auf das deutsche Stromnetz. Ein Großeinsatz im Hambacher Forst ist am Abend ohne Ergebnis beendet worden, sagt die Kölner Polizei. Ziel sei gewesen, den 48-Jährigen oder Spuren von ihm zu finden.
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1: In 3 NRW-Gefängnissen startet ein Pilotprojekt, darunter auch an der JVA in Rheinbach. Da sollen Häftlinge erstmals ins Internet gehen können, allerdings unter Aufsicht und mit Einschränkungen. Es geht dabei um Bildung, um Anträge oder den Kontakt zur Außenwelt, sagt das Justizministerium. In den sogenannten digitalen Sozialräumen soll es den Gefangenen ermöglicht werden, Kontakte zur Außenwelt zu pflegen und herzustellen. Und außerdem sollen sie Bildungs-, Qualifizierungs- und Freizeitangebote

0: Reglich, der Abriss der maroden Vorlandbrücke der Bonner Nordbrücke. Die Anwohner wollen darüber mit den Verantwortlichen sprechen. Sie treffen sich deshalb heute Nachmittag mit der Autobahn GmbH und der Abbruchfirma Hagedorn. Und auch Bonns Oberbürgermeister Guido Deus war zu dem Gespräch geladen, musste aus Termingründen aber absagen. Seit Beginn der Abrissarbeiten der Vorlandbrücke vor rund einem Monat gab es immer wieder Beschwerden von direkten Anwohnern. Sie kritisieren die schlechte Informationspolitik der Autobahn GmbH, beklagen den Lärm und Schäden an ihren Häusern. Die Bonn Capitals stehen wieder im Finale um die deutsche Baseballmeisterschaft. Am Wochenende konnten sie die Halbfinalserie gegen die Paderborn Untouchables noch drehen. In der Serie Best of Five hatten sie in Spiel 3 am Samstag erstmal einen Rückschlag gegeben. Die Paderborner gingen mit 2-1 in Führung. Gestern dann die richtige Antwort. Die Capitals entschieden erst Spiel 4 für sich, Spiel zu 0. Das Finale um den Meistertitel in der deutschen Baseballliga wird schon ab dem kommenden Wochenende ausgetragen. Gegner ist Regensburg. 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
2: Heute wird's nochmal richtig sommerlich. Schon jetzt Sonnenschein und nur noch ein paar Wolken am Himmel. Die verkriechen sich dann auch im Laufe des Tages. Dazu heiße 30 Grad. Erst abends sind dann auch Regenschauer möglich. Aber generell heute sehr freundlich. Genießt es noch einmal, denn mit Blick auf morgen wird's wieder nasser und auch etwas kühler mit um die 25 Grad. Weniger Sonne, Mittwoch dann nur noch 19 Grad. Aktuell liegen wir in Bonn auf dem Venusberg, aber schon bei 20,6 Grad. Der Blick auf die Straßen im Radio Bonn-Rhein-Siegland. Achtung auf der A4 Richtung Köln zwischen Köln-Eiffeltor und Kreuz Köln-Süd. Gefahr durch eine ungesicherte Unfallstelle. Ansonsten Stau auf der A4 Köln Richtung Aachen zwischen dem Dreiköln-Heumer und Kreuz Köln-Süd. 6 Kilometer Stop and Go. 10 Minuten braucht die hier länger. Ansonsten Stau in Bonn-Beul-Fielig Richtung Zentrum, da braucht ihr aktuell eine Viertelstunde plus. Und nochmal der Hinweis, dass die Mondauer Fähre gerade nur mit einer statt mit zwei Fähren unterwegs ist. Deswegen staut sich da etwas zurück. Es braucht etwas länger, bis ihr auf die Fähre draufkommt. Blitzer sind mir aktuell keine gemeldet. Wenn ihr aber noch was gesehen habt, Staus oder Blitzer, dann klingelt gerne durch oder schickt uns eine WhatsApp-Sprachnachricht. Geht beides unter der 0228 4007 111. Gute und vor allem sichere Fahrt euch. Ich wünsche euch jetzt einen guten Start in diese Woche und ich hoffe, ihr musstet nicht wie Michael Schulte schon um 5 a.m. aufstehen.
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0: Das war Without You von Mariah Carey. Hier ist Radio Bonn-Rhein-Sieg am Vormittag. Und das Einzige, was einen auch wirklich durch diesen Montag bringt, ist ein Käffchen.
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3: Ja, Oberamtsrat Alfred Klausen.
4: Morgens, Alfred. Na, wie ist?
3: Super. Dani und ich haben Gemeinsamkeiten.
4: Welche Dani?
3: Hundetaler.
4: Dani Hundetaler.
3: Ja, ich glaube, so heißt sie, ne? Müsstest du aus dem Fernsehen kennen. Daniela Hundetaler.
4: Ach, Katzenberger, Alfred.
3: Ja, stimmt. Irgendwas mit Haustier und Wanderung war's, ne?
4: Also, welche Parallelen gibt's da? Ich bin sehr gespannt.
3: Naja, die Katze hatte doch jetzt ihr Comedy-Debüt in Köln.
4: Ja, das habe ich gehört.
3: Vor 150 Gästen hat sie Premiere gefeiert. Und ihre Tochter war auch dabei.
4: Ja, und?
3: Ich hatte ja neulich auch mein Debüt mit meinem GIA-Vortrag über das spannende Leben eines Bauamtsleiters.
4: Ich erinnere mich. Ich konnte noch nie so gut einschlafen wie direkt danach.
3: Sehr witzig. Du hast einfach die Tiefe dieses Vortrags überhaupt nicht verstanden. Und mein Sohn Timmy, der saß auch in der ersten Reihe.
4: Und ist nach der Hälfte genervt rausgegangen.
3: Und exakt das ist auch Katze passiert. Ihre Tochter hat den Saal verlassen.
4: Ja, und?
3: Naja, merkst du was?
4: Was sollte ich merken?
3: Unsere Kinder haben einfach kein Benehmen.
4: Alfred, nein. Eure Performance war einfach schlecht.
3: Was?
4: Nicht die Kinder haben Schuld, sondern euer Programm ist
3: Habe, hüte deine Zunge.
4: Schwarz wie Käffchen.
3: Ah, gerade noch mal die Kurve bekommen.
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1: Mit Danny Hoppe, guten Tag. Es hat zwar nicht gereicht für die absolute Mehrheit, trotzdem herrscht bei der AfD große Euphorie nach dem klaren Wahlsieg in Sachsen-Anhalt. Bei den anderen Parteien ist dagegen Katerstimmung angesagt. Im politischen Berlin wird die Wahl gerade aufgearbeitet. Am Mittag will sich Kanzler Merz äußern. Aber auch in Düsseldorf schaut man mit Sorgen nach Sachsen-Anhalt, denn das Wahlergebnis dort könnte auch Auswirkungen auf die Politik bei uns in NRW haben. José Nasjandi aus dem Landtagsstudio Düsseldorf hat die Einzelheiten.
2: Vor allem für die CDU in NRW könnte die Wahl in Sachsen-Anhalt strategisch gesehen zum Problem werden. Die AfD in Sachsen-Anhalt punktet auch mit der Unzufriedenheit mit der Bundesregierung und mit Kanzler Merz. Und damit könnte in der Union wieder die Frage aufkommen, ob Merz der richtige Mann an der Spitze ist. Das wiederum könnte dazu führen, dass NRW-Ministerpräsident Hendrik Wüst wieder als möglicher Ersatzkanzler in den Fokus rückt. Er gilt bundesweit als einer der beliebtesten Politiker. Brisant ist das vor allem mit Blick auf die Landtagswahl hier bei uns in NRW, die ist schon in 7 Monaten. Sollte Wüst nach Berlin wechseln oder wechseln müssen, hätte die NRW-CDU ein Problem. Ein klarer Nachfolger ist bisher nicht in Sicht. Gleichzeitig zeigt die Wahl in Sachsen-Anhalt einen Trend, der auch NRW betrifft. Die AfD wächst langsam, aber kontinuierlich, auch bei uns. Laut aktuellen Infratest-DiMAP-Umfragen könnte sie ihr Ergebnis bei der NRW-Wahl in 7 Monaten sogar verdreifachen.
1: Und jetzt weitere Meldungen im Überblick. E-Autos waren im vergangenen Jahr beim Fahren günstiger als Benziner um rund 33%. Das geht aus einem Bericht des International Council on Clean Transportation hervor, der heute in Brüssel vorgestellt wird. Als Gründe werden darin fallende Batteriekosten und hohe Treibstoffpreise genannt. In Berlin sind am Morgen bis zu 60 Ampeln ausgefallen. Geprüft wird, ob der Ausfall mit dem Brand in einem Umspannwerk in Berlin-Mitte zusammenhängt. Der Brand war in der Nacht nach einer Explosion ausgebrochen. Vermutet wird ein technischer Defekt. Seit 2022 sind in NRW-Gefängnissen fast 7000 Handys entdeckt worden. So steht es in einem Bericht von Justizminister Limbach. Allein in diesem Jahr waren es schon mehr als 1000. Handys und Drogen spielen auch in den aktuellen Ermittlungen um mutmaßliche Korruptionsfälle in mehreren NRW-Gefängnissen eine Rolle. Für viele ist es im Job überhaupt nicht mehr wegzudenken, das Arbeiten im Homeoffice. Kein nerviges und zeitraubendes Pendeln und eine bessere Vereinbarkeit von Beruf und Familie. Und inzwischen ist das Homeoffice auch fest verankert in Deutschland. Zu diesem Ergebnis kommt das Münchner IFO-Institut in einer neuen Umfrage. Jeder Vierte arbeitet demnach zumindest teilweise von zu Hause aus. Man sehe hier seit Jahren eigentlich keine großen Veränderungen, sagt das IFO-Institut. Das sei nicht nur in Deutschland der Fall, sondern auch in den meisten Industrieländern. Unterschiede gibt es allerdings je nach Branche. Im Dienstleistungssektor zum Beispiel arbeitet mehr als jeder Dritte teilweise im Homeoffice. Im Einzelhandel, im Baugewerbe oder in der Industrie sei die Quote deutlich niedriger, heißt es.
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3: Mit Katrin Meyer-Sebastian. Häftlinge im Gefängnis sollen im Internet surfen dürfen. An 3 NRW-Pilotgefängnissen, unter anderem auch in Rheinbach. Es sollen aber nur bestimmte Seiten genutzt werden können und das auch nur unter strenger Aufsicht. Netz im Knast, nur eins der Themen gleich in den nächsten News von hier um 12:30.
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4: Viel Sonnenschein erwartet uns heute und dazu wird es auch noch einmal richtig heiß. Bis zu 30 Grad sind drin. Im Laufe des Nachmittags können sich zwar auch vereinzelte Wolken mal zeigen, insgesamt bleibt es aber lange freundlich. Erst am Abend sind dann auch einzelne Regenschauer möglich. Also noch einmal einen richtig schönen Sommertag genießen. Aktuell liegen wir in Bonn, Hoholz, schon bei über 23 Grad. Der Blick auf die Straßen im Radio Bonn-Rhein-Siegland. Stau auf der A4 Köln Richtung Aachen zwischen dem Dreieck Köln-Heumer und Kreuz Köln-Süd. 6 Kilometer Stop and Go. 10 Minuten braucht die hier länger. Ansonsten Stau ab Bonn-Wolfilich Richtung Zentrum. Da braucht ihr rund um die Kennedy-Brücke insgesamt auch 10 Minuten plus. Und nochmal der Hinweis, dass die Mondorfer Rheinfähre gerade mit einer statt mit 2 Fähren unterwegs ist. Und deswegen braucht ihr gerade länger, wenn ihr mit der fahren wollt. Es staut sich auch etwas zurück. Blitzer sind mir aktuell keine gemeldet. Wenn ihr aber sagt, ich habe einen gesehen, generell Staus oder Blitzer, dann klingelt doch gerne durch oder schickt uns eine WhatsApp-Sprachnachricht. Geht beides unter der 0228 4007 111. Gute und vor allem sichere Fahrt euch. Montag, Vormittag. Hier ist Katrin Urbschardt. Und vielleicht geht's euch ja wie mir. Wenn etwas richtig Spannendes passiert oder sowas richtig Beschissenes oder einfach was richtig Schönes, dann gibt's eigentlich immer einen Menschen, dem man das als allererstes erzählen möchte. Und das ist bei mir meine beste Freundin. Und vielleicht ist es ja auch bei euch die beste Freundin oder eben der beste Freund. Und weil diese Menschen einem auch einfach immer Halt geben, egal eben wie die Situation ist, ob richtig gut oder richtig schlecht. Die Sängerin aus Hamburg, Tiffany Aris, kennt dieses Gefühl offenbar ziemlich gut. Genau diese besondere Verbindung zwischen Menschen und das Gefühl, füreinander da zu sein, steckt auch in ihrem Song Vertigo. Und mit Tiffany Aris starten wir jetzt in unsere extra lange Musikstrecke hier bei Radio Bonn-Rhein-Sieg. Vertigo jetzt für euch.
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0: Das war Sorry Papi von Topic und Becky G. Und ja, es ist Montag, aber da kann man trotzdem schon mal gucken, was man nicht alles diese Woche unternehmen kann.
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0: Wer Lust auf Live-Musik und vor allem eine Überraschung hat, sollte beim Geheimkonzert von Rausgegangen vorbeischauen. Morgen gibt's ein Open-Air-Konzert, aber wer auf der Bühne steht und wo genau gefeiert wird, das bleibt bis zum Schluss geheim. Deutschpop, Indie, Elektropop, Rap, alles kann, nix muss. Tickets gibt's ab 20 Euro. Wer jetzt aber sagt, ich habe da schon genau Musikgeschmack, zum Beispiel Jazz, dann ab mit euch morgen zum Kölnhof in Wachberg-Liesem. Da stehen die Jazz Gardeners auf der Bühne. Beginn ist um 20 Uhr. Der Eintritt kostet nichts, aber ihr könnt natürlich was für die Band in den Hut werfen. Und ich glaube, mit Blick aufs Wochenende ist für die meisten hier klar, es geht auf Pizzitzmarkt. Ja, am Freitag geht's los, dann gibt's natürlich auch den traditionellen Fassanstich und ab da könnt ihr euch wirklich bis Montag durch alle Kirmesattraktionen entweder durchfuttern oder durchfahren. Und die Kombi, da wird euch wahrscheinlich ziemlich schlecht werden. Also für alle, die es vielleicht ein bisschen ruhiger wollen, die gehen vielleicht ins Bayernzelt. Wobei, das ist auch nicht so richtig ruhig. Also, gute Aussichten auf jeden Fall fürs Wochenende auf einen Montag, finde ich. Macht das doch direkt ein bisschen gute Laune, wenn man weiß, Pümer steht an.

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1: Mit Danny Hoppe, guten Tag. Das Wahlergebnis in Sachsen-Anhalt hat viele im politischen Berlin geschockt. Vor allem bei der CDU herrscht Katerstimmung. Am Mittag will sich Kanzler Merz äußern. Ganz anders ist natürlich die Stimmung beim Wahlsieger der AfD. Malte Albrecht aus dem News-Team, AfD-Co-Chefin Weidel, hat sich vorhin in Berlin geäußert und klargemacht, dass man jetzt auch im Bund die Macht übernehmen wolle. Und auch sonst hat sie ordentlich ausgeteilt.
2: Weidel sieht im Wahlergebnis ein klares Zeichen für den Bund. Die AfD werde bei der nächsten Bundestagswahl mit Abstand als stärkste Kraft hervorgehen, mit einem klaren Anspruch auf die Regierung, sagte Weidel vor Journalisten. Ihre steile These, CDU, CSU würden nie mehr wieder eine Bundestagswahl gewinnen können, das sei Fakt. Aktuell sieht Weidel die AfD 10 Prozentpunkte vor der Union und diesen Vorsprung wolle man schnell auf 40% ausbauen. Gleichzeitig griff Weidel Bundeskanzler Merz scharf an. Kein Kanzler vorher sei so unbeliebt wie Merz. Er sei inzwischen eine große Belastung für das Land. Als zentrale Probleme nannte Weidel unter anderem die Migrations-, Energie- und Wirtschaftspolitik.
1: Stichwort Migration, auch dazu hat sich Weidel nochmal geäußert.
2: Ja, da hat sie aber eher versucht zu beschwichtigen. Ausländer oder Menschen mit Migrationsgeschichte müssten keine Angst vor einer AfD-Regierung haben. Herzlich willkommen sei jeder, der hier arbeiten wolle, qualifiziert sei, Steuern zahle und sich an Recht und Ordnung halte. Gleichzeitig lehnte Weidel eine aus ihrer Sicht ungeordnete und illegale Zuwanderung in die Sozialsysteme ab. Sozialministerin Baas behaupte aber genau das Gegenteil, nämlich, dass es keine Zuwanderung in die deutschen Sozialsysteme gibt. Daran sehe jeder, wie weit sich die ehemaligen Volksparteien inzwischen von der Realität entfernt hätten, sagte Weidel.
1: Danke, Malte. Und jetzt weitere Meldungen im Überblick. Der Autobauer Volkswagen will sein Werk in Osnabrück an den Finanzinvestor Aurelius und das Land Niedersachsen verkaufen. Der Standort soll schrittweise zu einem Kompetenzzentrum für Sicherheits- und Verteidigungslösungen weiterentwickelt werden. Das hat VW am Vormittag bestätigt. In Sachsen hat es erneut versuchte Angriffe auf das Stromnetz gegeben. Die Polizei hat 9 selbst hergestellte Sprengvorrichtungen im Bereich von Hochspannungstrassen gefunden, in der Nähe des Umspannwerkes Graustein. Spezialkräfte haben sie entschärft. Die Gaspreise am europäischen Großhandelsmarkt sind so hoch wie seit 3 Jahren nicht mehr. Das hat das Vergleichsportal Verivox mitgeteilt. Wie schnell die Preise bei den Haushalten ankämen, hänge unter anderem von der Beschaffungsstrategie der Versorger ab, heißt es. Wer in diesem Sommer Urlaub an der Nord- oder Ostsee gemacht hat, dem ist es vielleicht aufgefallen, das Meer war ziemlich warm. Das zeigen jetzt auch neue Daten des Bundesamtes für Seeschifffahrt und Hydrographie. In der Nordsee lag die durchschnittliche Oberflächentemperatur bei 15,6 Grad, in der Ostsee waren es 17,2 Grad. Das ist in beiden Fällen 1 Grad über dem langjährigen Mittel. Im Juni war die Ostsee sogar fast 3 Grad wärmer als üblich. Die Zahlen zeigten, dass sich extreme Wärmeereignisse auch in unseren Meeren deutlich bemerkbar machten, sagt das Bundesamt. Das führe zu Sauerstoffmangel und schädlichen Algenblüten.
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3: Mit Katrin Meyer-Sebastian. Quatsch, keine Oper, aber gerne in der Oper, in der Bonner Oper nämlich. Da ist die beliebte Veranstaltungsreihe am Wochenende wieder gestartet. Und jetzt jagt ein Highlight das andere. Schauspieler, Sänger und andere Persönlichkeiten kommen, singen nicht, sondern quatschen halt, was da alles auf dem Programm steht. Eins der Themen gleich in den nächsten News von hier um 9:30.
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4: Wenn ihr es schafft, könnt ihr heute in der Mittagspause mal schön die Nase in die Sonne halten. Heute wird's richtig schön. Viel Sonnenschein haben wir auch jetzt gerade schon. Es wird auch richtig heiß, bis zu 30 Grad in der Spitze sind drin. Am Abend sind dann aber auch Regenschauer möglich. Gerade haben wir aber in Troisdorf am Rottersee über 25 Grad.
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4: Der Blick auf die Straßen im Radio Bonn-Rhein-Siegland. Achtung auf der A3 Richtung Köln zwischen dem Rastplatz Hambitz und Bad Honne-Flins. Gefahr durch eine ungesicherte Unfallstelle und Gefahr auch durch Personen auf der Fahrbahn. Hier also bitte besonders vorsichtig fahren. Hier gibt es auch einen Rückstau von 2 Kilometern. Ansonsten Stau auf der A4 Richtung Aachen zwischen dem Dreiköllnheimer und Kreuz Köln Süd. 5 Kilometer Stop and Go, 10 Minuten plus. Ansonsten Stau ab Bonn-Bolfilich Richtung Zentrum. Da braucht ihr 10 Minuten mehr. Und der Hinweis, dass die Mondauer Rheinfähre gerade nur mit einer statt mit 2 Fähren fährt. Also hier auch mehr Zeit einplanen. Blitzer sind mir aktuell keine gemeldet. Wenn ihr aber noch was gesehen habt, Staus oder Blitzer, dann meldet das doch gerne über die 0228 4007 111. Gute und vor allem sichere Fahrt euch. Montag haben wir. Und wir gehen jetzt rein mit Don't Stop Believin' von Journey. Ja, Don't Stop Believin'. Das Wochenende, das kommt auch wieder zurück.
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0: Hier ist Radio Bonn-Rhein-Sieg am Mittag und heute wird's nochmal richtig schön. 25 Grad haben wir jetzt schon in der Bonner Innenstadt. Und unser Wettermann Carsten Brandt, das wird nochmal richtig sommerlich. Aber erstmal Hallöchen.
1: Hallo, heute im Tagesverlauf Sonne und Wolken im Wechsel. Freuen wir uns nochmal auf diesen richtig heißen Tag. Ich denke, 30 bis 32 Grad. Wer Zeit hat, kann auch nochmal ins Freibad gehen heute Nachmittag. Es gilt dann übrigens auch für den morgigen Dienstag, wird es auch nochmal sehr, sehr warm. Interessant wird dann die Abkühlung wahrscheinlich zum Mittwoch, beziehungsweise in der Nacht von Dienstag auf Mittwoch kommt dann die Bewölkung mit ein paar Schauern rein. Mittwoch tagsüber so ein bisschen wolkiger. Das Wetter geht aber einigermaßen. Dann aber frischer, knapp an die 20, 21 Grad ist dann doch was anderes. Schauen wir schon mal ganz schnell Richtung Pützinsmarkt. Sieht richtig gut aus diesmal. Viel Sonne, Temperaturen im normalen Bereich, nicht zu heiß, nicht zu kalt. Bestes Kirmeswetter nach dem jetzigen Stand. 22 bis 25 Grad bei den Werten. Erst Sonntagnachmittag kommt wahrscheinlich oder Sonntagabend kommen dann ein paar Schauer auf.
0: Das klingt doch richtig gut für Pyma. Man muss aber dazu sagen, meine Oma hat immer gesagt, wenn auf Pützinsmarkt so richtig gutes Wetter ist, dann ist auf Altavor Kirmes nicht so gut. Das ist eine alte Bauernregel, aber ich bin mir auch nicht sicher, ob die wirklich existiert oder ob meine Oma sich die einfach ausgedacht hat. Aber es hat schon oft gestimmt, aber oft war auch bei beidem richtig schönes Wetter. Und darauf hoffen wir jetzt erstmal.

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1: Mit Katrin Meyer-Sebastian. Guten Tag. AfD-Bundesparteichef Chrupalla hat nach dem Sieg bei der Landtagswahl in Sachsen-Anhalt Gesprächsangebote an alle Parteien angekündigt. Die AfD habe einen klaren Wählerauftrag zum Regieren. Man werde alles in Bewegung setzen, die Mehrheiten zu bekommen, dass AfD-Spitzenkandidat Siegmund zum Ministerpräsidenten gewählt werde. Bis 2029 könnten bundesweit mehr als 39.000 Verkäuferinnen und Verkäufer fehlen. Das geht aus einer Untersuchung des Instituts der Deutschen Wirtschaft hervor. In keiner anderen Berufsgruppe könnten dann so viele Stellen unbesetzt bleiben.
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1: Häftlinge in NRW sollen das Internet nutzen dürfen, unter Aufsicht. An drei Gefängnissen soll das Pilotprojekt erstmal starten, unter anderem an der JVA in Rheinbach. Da soll es jetzt spezielle Räume mit abgesicherten Geräten geben. Da sollen die Gefangenen laut Justizministerium Kontakte zur Außenwelt pflegen oder Bildungs-, Qualifizierungs- und Freizeitangebote nutzen. Damit sollen sie auf ihre Freilassung vorbereitet werden. Aus Sicht des Justizministeriums soll der beschränkte Internetzugang sogar die Sicherheit erhöhen. Durch Online-Formulare, zum Beispiel für einen Führerschein, müsse man die Gefangenen seltener zu Behörden fahren. Sie hätten dann weniger direkten Kontakt mit der Außenwelt. Außer Rheinbach wurden für das Pilotprojekt auch noch die Gefängnisse in Geltern und Essen ausgesucht. In Eitorf hat die AWO eine neue Kita jetzt offiziell eröffnet, die Kita Pusteblume. Den Namen durften sich die Kinder selbst aussuchen. Die Kita bietet Platz für 72 Kinder, 16 davon für unter Dreijährige. Für die neue Kita sind 5,3 Millionen Euro investiert worden. Sie ist gleichzeitig auch ein Familienzentrum des Landes und damit eine zentrale Anlaufstelle für Beratung, Bildung und Familienunterstützung in Eitorf, heißt es. Schon im Januar war die bisherige Kita Altebach aus ihrem Containerprovisorium in das neue Gebäude an der Parkstraße gezogen. Mit der offiziellen Eröffnung nimmt die Kita Pusteblume jetzt ihren Regelbetrieb mit 4 Gruppen auf. Quatsch, keine Oper ist seit Jahren ein beliebtes Format in Bonn. Am Wochenende hat die neue Spielzeit begonnen. Ab sofort gibt es wieder Kabarett, Comedy, Literatur und Musik im Bonner Opernhaus, im Schauspielhaus in Bad Godesberg und jetzt auch wieder in der Beethovenhalle. Zum Auftakt standen am Sonntag die Schauspieler Bjarne Mädel, Katrin Wichmann und André Jung auf der Bühne des Opernhauses. Außerdem kommen für Quatsch, keine Oper in den nächsten Monaten unter anderem der Musiker Olli Schulz nach Bonn, Harald Schmidt, Gildo Horn oder der Podcaster Matze Hielscher mit Hotel Matze Live. 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
2: Heute heißt es nochmal Sonne satt und ordentlich Wärme genießen. Viel Sonnenschein begleitet uns durch diesen Tag und dazu wird es auch mit bis zu 30 Grad richtig heiß. Im Laufe des Nachmittags können sich aber auch vereinzelt ein paar Wolken zeigen. Am Abend sind dann auch Regenschauer möglich. Mit Blick auf die Woche wird es eher herbstlicher. In den kommenden Tagen wechseln sich Sonne und Wolken ab. Dazu gehen die Temperaturen.

0: Pizza, dann immer gerne her damit. Geht beides unter der 0228 4007 111. Gut und vor allem sichere Fahrt euch. Wir haben Montag, aber dafür einen richtig schönen, nochmal richtig Sommerwetter. Wobei der nächste Song, der ist tatsächlich sogar ein bisschen herbstlicher. Und zwar gibt's jetzt gleich Ghostbusters.
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0: Die AfD hat die Landtagswahl in Sachsen-Anhalt mit großem Vorsprung gewonnen, die absolute Mehrheit aber verpasst. Die CDU kommt mit herben Verlusten auf Platz 2. Kollege Simon Krämer berichtet für uns aus Magdeburg. Simon, wie haben die Menschen in Sachsen-Anhalt denn das Wahlergebnis aufgenommen und wie ist im Moment die Stimmung?
1: Also die Stimmung in Sachsen-Anhalt ist so, wie eigentlich der ganze Wahlkampf war, sehr polarisiert, sehr gespalten. Mhm. Auf der einen Seite feiern die AfD-Anhänger natürlich einen historischen Triumph. Das war ja auch die Ansage von Spitzenkandidat Ulrich Siegmund. Wir werden Geschichte schreiben. Und das hat die AfD auch wirklich geschafft. Die Partei wird ja vom Verfassungsschutz als rechtsextrem eingestuft. Und sie hat jetzt die mit Abstand meisten Stimmen gewonnen. Und auf der anderen Seite ist da die riesige Enttäuschung. Und auch die Angst, also bei Menschen mit Migrationshintergrund, bei Menschen mit Behinderungen. Das hat man in den letzten Tagen vor der Wahl gesehen, wie viele tausend Menschen da für Weltoffenheit und für Demokratie auf die Straßen gegangen sind.
0: In Sachsen-Anhalt sind viele Menschen ja auch enorm unzufrieden mit der Bundesregierung. War das der Hauptgrund, weshalb die AfD da auch von so vielen gewählt wurde?
1: Unzufriedenheit mit Berlin ist sicherlich ein Faktor, aber auch nicht nur. Die AfD hat es geschafft, in den letzten Jahren eine relativ stabile Schar von Anhängern aufzubauen. Nicht nur Protestwähler, sondern Menschen, die einfach unzufrieden sind, die sich benachteiligt fühlen. Und der stark polarisierte Wahlkampf, der einfach sehr stark auf Emotionen gesetzt hat, der hat das Ganze verstärkt. Viele Menschen hatten das Gefühl, wir gehören dazu und wir sind Teil von etwas Großem. Und dazu kommt, viele der Wähler trauen der AfD zu, Probleme in Wirtschaft und Bildung besser zu lösen als die bisher regierende CDU.
0: Es wird wohl verdammt schwer, eine neue Landesregierung zu bilden. Worauf könnte es denn am Ende dann hinauslaufen?
1: Ja, das ist die große offene Frage. Die AfD ist klar stärkste Kraft, hat aber ihr Ziel, die absolute Mehrheit und damit die Alleinregierung, verpasst. Also braucht die AfD einen Partner. Den könnte es im BSW geben. Das Bündnis Sarah Wagenknecht hat die 5%-Hürde übersprungen und auch immer wieder angedeutet, dass es sich in Sachfragen eben auch wechselnde Mehrheiten und damit auch ein Mitabstimmen mit der AfD vorstellen könne. Alle anderen Parteien haben eine Kooperation mit der AfD ja abgelehnt. Am Abend hatte AfD-Spitzenkandidat Ulrich Siegmund dann aber auch noch so fast trotzig gesagt, naja, im Notfall werde es halt Neuwahlen geben. Aber wie es genau weitergeht, darüber beraten jetzt erstmal die Parteigremien. Und bis dahin bleibt die bisherige Regierung im Amt.
0: Die AfD hat die Landtagswahl in Sachsen-Anhalt deutlich vor der Regierung CDU gewonnen, eine absolute Mehrheit aber verpasst. Jetzt könnte es auf das BSW ankommen. Wir halten euch da natürlich auf dem Laufenden. Gehört habt ihr es bei Radio Bonn-Rhein-Sieg.

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1: Mit Thorsten Adolfs. Guten Tag. Die absolute Mehrheit ist es nicht geworden. Es gab aber bei der AfD trotzdem große Euphorie nach dem klaren Wahlsieg in Sachsen-Anhalt. Knapp 44% der abgegebenen Stimmen für die AfD bei der Landtagswahl. Das sorgt bei den anderen Parteien eher für schlechte Stimmung. Sie liegen alle ein ganzes Stück dahinter. Bei den Bundesparteien laufen jetzt gerade die Beratungen über den Wahlausgang an. Lena Bauer aus dem News-Team. Nach und nach gibt es auch erste Äußerungen zum Ausgang von den Parteispitzen.
2: Ja, SPD-Chef Klingbeil deutete in einem Interview Konsequenzen für den Bundesregierungskurs an. Erste Reaktionen aus der CDU gibt es zum Beispiel aus dem Arbeitnehmerflügel. Der fordert einen Kurswechsel, vor allem bei der Reformpolitik der Bundesregierung. Der Abbau des Sozialstaats und schlecht gemachte Reformen würden das Vertrauen in die Politik zerstören und hätten der AfD geholfen. Bundeskanzler Merz hat sich noch nicht geäußert. Für in etwa einer halben Stunde ist aber eine Pressekonferenz mit ihm und mit Sachsen-Anhalts noch Ministerpräsident Schulze angesetzt.
1: Reaktionen gibt es mittlerweile auch aus anderen Bereichen. Was sagt denn zum Beispiel die Wirtschaft?
2: Wirtschaftsverbände warnen vor möglichen Folgen. Laut dem Handelsverband könnten Fachkräfte aus dem Ausland in Zukunft zögern, nach Deutschland zu kommen. Der Einzelhandel sei aber auf Zuwanderung angewiesen. In Sachsen-Anhalt könnten frei werdende Stellen vielerorts schon jetzt nicht oder nur verzögert nachbesetzt werden, betont der Maschinenbauerverband. Und der Bundesverband Erneuerbare Energien warnt zusätzlich vor Folgen für die Energiewende. Eine Regierungsbeteiligung der AfD könne diesen Bereich massiv gefährden. Die hatte sich ja bisher eher gegen diesen Bereich geäußert.
1: Dankeschön, Lena. Und jetzt weitere Meldungen im Überblick. In die Kassen von VW könnte bald eine ordentliche Summe gespült werden. Der Konzern will das Werk in Osnabrück an einen Finanzinvestor und an das Land Niedersachsen verkaufen. Der Standort soll für die Rüstungsindustrie schrittweise zu einem Kompetenzzentrum für Sicherheits- und Verteidigungslösungen weiterentwickelt werden. In Sachsen im Landkreis Görlitz hat die Polizei 9 weitere selbstgebaute Sprengvorrichtungen in der Nähe von Hochspannungsleitungen gefunden. Damit wurden dort bis jetzt insgesamt 21 solcher Sprengvorrichtungen entdeckt. Im Zusammenhang mit den Sabotageaktionen in NRW wird weiter nach einem 48-Jährigen gefahndet. Die europäische Wirtschaft ist zwischen April und Juni um 0,6% gewachsen. Vor allem in Irland legte das Bruttoinlandsprodukt deutlich zu, und zwar um mehr als 10%. Für Deutschland gaben die EU-Statistiker ein Wachstum von 0,3% an. Der Klimawandel und die Luftqualität hängen eng zusammen und sie beeinflussen unsere Gesundheit stärker als bislang angenommen. Das sagt die Weltorganisation für Meteorologie. Es gebe immer öfter extreme Hitzewellen und Waldbrände, die massenweise Feinstaub in die Atmosphäre blasen. Dieser Rauch ist nach Angaben der Experten deutlich giftiger als der aus Autoabgasen. Der extrem kleine Feinstaub ist deshalb so gefährlich, weil er tief in unsere Lunge und sogar bis in den Blutkreislauf eindringen kann. Das begünstigt Asthma, Lungenkrebs und Herz-Kreislauf-Erkrankungen.
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3: Mit Christina Power. Hallo zusammen. NRW startet ein Pilotprojekt unter anderem in Rheinbach. In 3 Gefängnissen dürfen Häftlinge erstmals unter Aufsicht und mit Einschränkungen ins Internet für Bildung, Anträge und Kontakt zur Außenwelt. Das ist eins der Themen gleich in den Lokalnachrichten um 12:30.
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4: Sonne, Sonne, Sonne und nochmal Sonne. Oh, vielleicht auch ab und zu mal eine kleine Wolke. Es ist aber trotzdem einer der letzten so richtig schönen warmen Sommertage heute mit bis zu 30 Grad. Bis zum Abend bleibt es dann auch schön, nur dann ziehen auch ein paar mehr Wolken auf und es kann auch Regen geben. Gerade messen wir in Niederkassel-Ranzel richtig schöne 26,2 Grad. Wir schauen auf die Straßen im Radio Bonn-Rhein-Siegland. Stau auf der A3 Frankfurt Richtung Köln. Zwischen Neustadt-Wied und Bad Honnef-Linz 2 Kilometer Stau, 20 Minuten plus. Ansonsten noch einmal kurz der Hinweis, dass die Mondorfer Fähre heute nur mit einer anstatt mit 2 Fähren unterwegs ist. Aber ab morgen fahren die dann auch wieder ganz normal mit 2 Fähren. Das sind also gute Nachrichten. Blitzer sind mir aktuell keine gemeldet. Wenn ihr aber noch was gesehen habt, Staus oder Blitzer, dann immer gerne her damit. Klingelt durch oder schickt uns eine WhatsApp-Sprachnachricht hier direkt ins Studio. Geht beides über die 0228 4007 111. Gute Fahrt euch! Wir rütteln uns jetzt aus diesem Mittagstief raus mit Nothing Else Matters von Metallica. Boah, das brauche ich jetzt auch, so ein bisschen Energieschub.
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0: Neues Gesicht, neue Gags. Fabian Lampert ist dieses Jahr beim Comedy Camp mit dabei, und zwar im Legend, am 14.11.2026 zusammen mit Mirja Böß, Hannes Höfer und Gastgeber Jürgen Bangert. Zeit, Fabian ein bisschen besser kennenzulernen.
1: Hi, ich bin Fabian Lampert und ich bin Stand-Up-Comedian und ich darf am 14.11. im Münsterland im Comedy Camp in Lechten auftreten mit ganz fantastischen Kolleginnen, mit Mirja Böß, mit Hannes Höfer und dem Moderator Jürgen Bangert. Ich freue mich, wenn ihr vorbeikommt und euch die letzten Tickets sichert.
2: Stell dich in einem Satz vor, aber bitte so, als würdest du dich auf einer Dating-App beschreiben.
1: Ja, servus, ich bin der Fabian, ich bin 28 Jahre alt und ich darf mich freuen, wenn sie ein nettes Madel auf meine Annonce hier in der App finden würde. Ganz liebe Grüße.
2: Was sollten wir auf gar keinen Fall über dich erzählen?
1: Das werde ich euch jetzt nicht erzählen, weil dann wüsstet ihr, was ihr auf gar keinen Fall über mich erzählen sollt. Bleibt schön mein Geheimnis, Freunde. Aber netter Trick, ich hab's gesehen.
2: Beende den Satz. Wer sich kein Ticket fürs Comedy Camp holt,
1: hat Comedy nie geliebt.

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1: Mit Christina Power. Hallo zusammen. In Sachsen-Anhalt könnte erstmals ein AfD-Politiker Ministerpräsident werden. Bei einer gemeinsamen Pressekonferenz mit den Parteichefs Weidel und Chrupalla sprach Siegmund von einem ganz klaren Regierungsauftrag. Voraussetzung sei aber, dass sich die AfD nach der Wahl nicht verbiegen müsse. Die Polizei fahndet weiter nach dem mutmaßlichen Täter hinter den Sabotageangriffen auf das deutsche Stromnetz. Auch ein Großeinsatz am Hambacher Forst nahe Köln blieb gestern ohne Hinweise auf den 48-Jährigen aus dem Ruhrgebiet.
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1: In den eigenen vier Wänden wohnen, das wollen viele Menschen im Radio Bonn-Rhein-Sieg-Land. Aber Eigenheime sind im ersten Halbjahr fast alle noch etwas teurer geworden. Das hat die Landesbausparkasse LBS Nordwest ausgerechnet. In Bonn stiegen demnach die Preise für freistehende Häuser, Reihenhäuser und Eigentumswohnungen im Durchschnitt um 2-4%. Ähnlich sieht es auch im Rhein-Sieg-Kreis aus. Gerade Reihenhäuser haben dort mit einem Plus von 5% nochmal ordentlich zugelegt. Aber immerhin, die Eigentumswohnungen im Kreis, die sind ein ganz klein wenig günstiger geworden, -1%. Allerdings sagt die LBS auch, dass die Mieten derzeit deutlicher steigen würden als die Immobilienpreise. Viele Mieter würden also trotzdem mit Eigentum liebäugeln, wenn sie das passende Eigenkapital mitbringen. In 3 NRW-Gefängnissen startet ein Pilotprojekt, darunter auch an der JVA Rheinbach. Häftlinge sollen erstmals im Netz surfen können, allerdings unter Aufsicht und mit gewissen Einschränkungen. Es gehe dabei um Bildung, um Anträge und den Kontakt zur Außenwelt, sagt das Justizministerium. In den sogenannten digitalen Sozialräumen soll es den Gefangenen ermöglicht werden, Kontakt zur Außenwelt zu pflegen und herzustellen. Außerdem sollen sie Bildungs-, Qualifizierungs- und Freizeitangebote nutzen können. Die Nutzung der Computer werde aber immer von einem Vollzugsmitarbeiter überwacht. In Eitorf hat die AWO jetzt eine neue Kita offiziell eröffnet, die Kita Pusteblume. Den Namen durften sich die Kinder selber aussuchen. Sie hat Platz für 72 Kinder, 16 davon können unter 3 sein. Für die neue Kita sind 5,3 Millionen Euro investiert worden. Sie ist gleichzeitig auch ein Familienzentrum des Landes NRW und damit eine zentrale Anlaufstelle. Und dort gibt es Beratung, Bildung und Familienunterstützung in Eitorf, heißt es. Schon im Januar war die bisherige Kita Altebach aus ihrem Containerprovisorium in das neue Gebäude an der Parkstraße gezogen. Mit der offiziellen Eröffnung nimmt die neue Kita Pusteblume jetzt ihren Regelbetrieb mit 4 Gruppen auf. 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
2: Der Sommer ist heute noch mal kurz so richtig vorbeigekommen. Es wird richtig warm mit bis zu 30 Grad in der Spitze und auch jetzt schon scheint die Sonne hier, wenn ich aus dem Fenster schaue. Also noch einmal genießen den Rest der Woche. Kühlt es nämlich peu ab, runter auf um die 20 Grad mit Sonne und Wolken im Wechsel. Aktuell haben wir in der Bonner Nordstadt aber richtig warme 27,3 Grad. Wir schauen auf die Straßen im Radio Bonn-Rhein-Siegland. Eigentlich gute Nachrichten, keine größeren Staus, keine Blitzer und auch einmal die gute Nachricht. Die Fähre kann morgen zu den Stoßzeiten wieder mit 2 Fähren statt mit einer fahren. Das heißt also, da geht's morgen dann auch schneller als heute. Wenn ihr jetzt sagt, Moment mal, da habe ich aber noch was gesehen, einen Stau oder Blitzer, dann meldet das doch gerne, klingelt durch oder schickt uns eine WhatsApp-Sprachnachricht. Geht beides über die 0228 4007. 111. Gute Fahrt euch!

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0: Hier ist Radio Bonn-Rhein-Sieg am Mittag und es ist ein klarer Wahlsieg für die AfD und ein Wahldebakel für die CDU. Die AfD mit Spitzenkandidat Ulrich Siegmund strebt nach ihrem starken Abschneiden bei der Landtagswahl in Sachsen-Anhalt an die Regierung. Das Wahlergebnis hat das politische Berlin erschüttert. Heute wird es in den Parteizentralen aufgearbeitet. Kollege David Riemer in Berlin, klar, das Wahlergebnis in Sachsen-Anhalt hatte Strahlkraft. Womit ist da heute und in den nächsten Tagen zu rechnen?
1: Ja, Kanzler Merz wird sich heute vor der Hauptstadtpresse mit Sicherheit unangenehme Fragen anhören müssen. Schließlich machen nicht wenige innerhalb der CDU vor allem den Kanzler und seine Politik für das Wahldebakel seiner Partei in Sachsen-Anhalt verantwortlich. Im Wahlkampf ist er praktisch abgetaucht, dort wollte ihn im Grunde keiner haben, auch wenn das offiziell so kaum jemand sagen wird. Mhm. Fest steht, viele Menschen in Sachsen-Anhalt sind enttäuscht und haben aus Protest ihre Stimme der AfD gegeben.
0: Dass jetzt die schwarz-rote Koalition vorzeitig auseinanderbricht, damit ist jetzt aber nicht zu rechnen, oder?
1: Stimmt, ein Bruch ist sehr, sehr unwahrscheinlich, denn aus einer Neuwahl im Bund würde die AfD mit ganz großer Sicherheit gestärkt hervorgehen und das würde am Ende die Regierungsbildung noch schwieriger machen. Das wollen weder die Union noch die SPD. Trotzdem, SPD-Parteichef Klingbeil hat es am Abend im ZDF auf den Punkt gebracht.
2: Dass dieser Abend eine Zäsur ist.
1: Ja, und CDU-Generalsekretärin Hoppermann sagte das hier im ZDF.
3: Für uns ist es wirklich ein schweres Ergebnis und das macht auch was mit uns als Christdemokraten. Das merken Sie an den Reaktionen, die Sie hier aus Berlin hören.
1: Ja, und schon nächste Woche Sonntag stehen zwei weitere wichtige Wahlen an. Die Landtagswahl in Mecklenburg-Vorpommern und die Wahl zum Abgeordnetenhaus hier in Berlin. Viel Zeit bleibt den Parteien also nicht, verlorenes Vertrauen zurückzugewinnen.
0: Die Wahl in Sachsen-Anhalt bringt Kanzler Merz und seine CDU in Schwierigkeiten. Wir sind für euch natürlich die ganze Zeit mit unserem Kollegen in Berlin im Austausch und halten euch da auch auf dem Laufenden.

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0: mit Thorsten Adolfs. Guten Tag. Nach dem deutlichen Wahlsieg der AfD in Sachsen-Anhalt ist völlig offen, wer das Bundesland in Zukunft regiert. Die AfD kommt auf 43,8%, kann damit aber nicht alleine regieren. Spitzenkandidat Ulrich Siegmund hat am Vormittag in Berlin wiederholt, dass er Ministerpräsident werden will, allerdings nur unter bestimmten Voraussetzungen. Gleichzeitig könnte es auch Gespräche zwischen der CDU und anderen Parteien geben. Das Ziel in diesem Fall wäre dann eine Art Allparteienregierung. José Nasjandi mit einem Überblick.
1: Die AfD stellt 39 der 83 Abgeordneten. Für eine eigene Mehrheit fehlen ihr 3 Sitze. Eine der Kernfragen momentan ist, woher diese zusätzlichen Stimmen kommen könnten. AfD-Spitzenkandidat Siegmund hat heute nochmal die Bedingungen dafür genannt, dass er sich im Landtag der Wahl zum Ministerpräsidenten stellt.
2: Selbstverständlich trete ich als Ministerpräsidentenkandidat in Sachsen-Anhalt an, wenn es sich abzeichnet, dass wir eine stabile Mehrheit auf den Weg gebracht haben. Das ist heute überhaupt nicht absehbar.
1: Das BSW will zwar nicht mit der AfD koalieren, hat aber angekündigt, sich bei einer Ministerpräsidentenwahl in einem dritten Wahlgang zu enthalten. Dann könnte Siegmund zwar mit einfacher Mehrheit Regierungschef werden, das würde aber nicht die Frage lösen, mit wem er dann regieren könnte.
0: Und jetzt weitere Nachrichten, kurz und kompakt. Russland hat angedeutet, dass man offen für neue Gespräche mit den USA und der Ukraine ist. Kreml-Sprecher Peskow sagte, jeder Versuch stelle einen Schritt Richtung Frieden dar. Um über einen möglichen Ort oder genauen Termin für so ein Treffen zu sprechen, sei es aber noch zu früh. Auch der britische Autobauer Jaguar Land Rover streicht Arbeitsplätze. 4000 Jobs sollen dort in den nächsten beiden Jahren wegfallen. Das Unternehmen kämpft wie viele andere Konkurrenten mit steigenden Kosten, sinkenden Verkaufszahlen und einer stärker werdenden Konkurrenz, zum Beispiel aus China. Lang liefen die Geschäfte schlecht, jetzt wächst der deutsche Fahrradmarkt aber wieder. Um 6% ging es seit Anfang des Jahres rauf, sagt der Herstellerverband ZDV. Der Absatz von Fahrrädern stieg um annähernd 10% und der von E-Bikes um 2%. Die Talsohle sei damit überwunden, so der Verband. Bahnfahren bleibt für viele eine Geduldsprobe. Auch im August kam nur gut jeder zweite Fernzug pünktlich an. Die Pünktlichkeitsbilanz war damit nach Konzernangaben nur ein kleines bisschen besser als in den Monaten davor. Die Bahn sagt, das heiße Wetter habe den Verkehr ausgebremst. Viele technische Anlagen seien gestört gewesen und deshalb mussten Züge an vielen Stellen langsamer fahren als sonst. Dazu kommen einige Großbaustellen, die den Verkehr ausgebremst hätten. Bahnchefin Paller wollte eigentlich erreichen, dass dieses Jahr mindestens 60% der Züge pünktlich ans Ziel kommen. Davon ist die Bahn aber aktuell ein ganzes Stück entfernt. Als pünktlich gilt ein Zug, wenn er weniger als 6 Minuten zu spät ist.
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4: Mit Christina Power. Hallo zusammen. Technik prüfen und mal richtig putzen. Das steht jetzt in Hallenbad und Sauna vom Aqua in Troisdorf an. Beide sind in den nächsten Wochen dicht. Welche Alternativen ihr zum Schwimmen habt, ist eins der Themen gleich in den Lokalnachrichten um 13:30.
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5: Da haben wir heute einen richtig freundlichen Start in die Woche gehabt. Viel Sonne dabei und es bleibt auch so. Weiter freundlich am Nachmittag. Kaum Wolken, die unterwegs sind. Regen sowieso kein Thema. Und die Temperaturen, die sind nochmal sommerlich. Da gehen wir nochmal richtig nach oben. Teilweise sind wir über der 30-Grad-Marke, zum Beispiel in Bonn-Beul-Bechlinghofen mit 30,7. 30,2 aktuell Troisdorf am Rottersee. Und die gute Nachricht für alle, morgen nochmal.
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5: Da starten wir rein mit einer Warnmeldung auf der A4 Richtung Köln im Kreuz Kellen-Gremberg in der Überleitung zur L124. Hier Gefahr nach einem Unfall. Dann haben wir aktuell Stau auf der A4 Richtung Aachen zwischen Kreuz Köln-Gremberg und Kreuz Köln-Süd. 3 Kilometer, 10 Minuten plus. Und es dauert aktuell auf der Kennedy-Brücke in beide Richtungen etwas länger. Ungefähr eine Viertelstunde braucht ihr, wenn ihr Richtung Beul unterwegs seid. 10 Minuten plus aktuell Richtung Zentrum. Dann haben wir aktuell noch eine Info reinbekommen von der Mondorfer Fähre. Die fährt heute nochmal den ganzen Tag nur mit einer Fähre. Grund sind Personalengpässe. Ab morgen wird sie dann aber zu den Stoßzeiten wieder unterstützt. Da sind sie dann mit 2 unterwegs. Blitzer aktuell keine. Habt ihr was gesehen? Sagt gern Bescheid. 0228 4007 111. Sicherung. Gute Fahrt euch. Und einen wunderschönen Montag euch allen. Herzlich willkommen im Nachmittag. Erste Hälfte des Tages habt ihr schon erfolgreich rumgebracht. Ich kümmere mich jetzt gemeinsam mit euch um den Weg in den Feierabend. Und auch da selbstverständlich jede Menge Musik mit am Start.
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5: Mit Anthony Robbins. Und Lady Gaga und Bruno Mars sind auch mit am Start. Die with a Smile. Schönen Montag euch.

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4: Die Reality-Formate, das ist der goldene Boden für die Fernsehlandschaft. Jeder Sender hält sich mittlerweile so eine Herde Flachzangen, die er bei Bedarf aufpusten und vor die Kamera schieben kann. Und ich erwische mich leider ja auch regelmäßig dabei, wie ich die Scheiße auch gut finde. Ich habe schon mehrfach den Satz gesagt, Schatz, welche Assis gucken wir uns denn heute an? Ja, ist doch so. Aktuell gucken wir Villa der Versuchung. Ja, und wie heißt die Versuchung? Thorsten Legert, beim Versuch wenigstens einen einzig geraden Satz rauszubringen. Mein Gott, ist der blöd. Aber mal ganz nebenbei, war das nie immer so, dass Profifußballer dicke Beine haben, auch nach der Karriere? Guckt euch den mal an, wie der mit seinen Altherrenstelzen am Pool langläuft. Das sieht aus, als wenn er gerade zur AOK Wassergymnastik geht. Früher sagte man dazu Storch im Salat. Heute würde ich eher sagen, der Legert sieht aus wie ein Kastanienmännchen mit Bluthochdruck. Also ich mache mir wirklich Sorgen. Er übrigens auch. Und deshalb ist nach der Villa der Versuchung Schluss. Ja, der Tonto hört auf mit Reality, hat er der neuen Osnabrücker Zeitung gesagt. Mich sieht im Reality-TV kein Mensch mehr, nie im Leben. Es war eine Lehre für mich, aber ich will auch mit den Menschen in dem Bereich nichts mehr zu tun haben. Ja, schade. Vor allem für seine Nachbarschaft, die ihn jetzt wieder ertragen muss.
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1: Mit Christina Power. Hallo zusammen. Nach ihrem klaren Wahlsieg in Sachsen-Anhalt strebt die AfD ein ambitioniertes Ziel an. Sie will auch im Bund die Regierungsmacht übernehmen. Bei der kommenden Bundestagswahl werde die AfD mit Abstand als stärkste Kraft hervorgehen, mit einem ganz klaren Regierungsauftrag, sagt zumindest AfD-Co-Chefin Weidel bei einer Pressekonferenz in Berlin. Volkswagen will das Werk Osnabrück an den Finanzinvestor Aurelius und das Land Niedersachsen verkaufen. Der Standort soll schrittweise zu einem Kompetenzzentrum für Sicherheits- und Verteidigungslösungen weiterentwickelt werden, teilte der Autobauer mit.
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1: Falsche Handwerker haben in Troisdorf-Spich Goldschmuck gestohlen. Unbekannte klingelten nachmittags an einer Wohnung in der Straße im Kreuzfeld und gaben sich als Handwerker aus. Angeblich wollten sie die Heizungszählerstände ablesen. Während ein Mann die Bewohner im Wohnzimmer ablenkte, durchsuchte der andere das Schlafzimmer. Nach ihrem Verschwinden stellte die Bewohnerin fest, dass Goldschmuck im Wert von rund 1000 Euro fehlte. Die Kriminalpolizei ermittelt wegen Betrugs. Sie warnt generell vor solchen Tricks und rät, sich an der Haustür nicht überrumpeln zu lassen. Das Hallenbad vom Agua in Troisdorf bleibt ab heute geschlossen und auch die Sauna ist erstmal dicht. Grund dafür sind die jährlichen Reinigungs- und Reparaturarbeiten. Die Technik wird überprüft und die Becken, Duschen und Umkleiden gründlich gereinigt. Die Sauna macht dann am 13. September wieder auf, das Hallenbad am 20. Geschwommen werden kann aber trotzdem. Die Freibadsaison ist ja noch nicht vorbei. Die Außenbecken vom Agua haben also wie gewohnt geöffnet. Wer aktuell noch auf der Suche nach einem Ausbildungsplatz im Radio Bonn-Rhein-Siegland ist, hat gute Chancen, einen zu finden. Das sagt die Agentur für Arbeit in Bonn und hilft mit der Veranstaltung Last-Minute-Ausbildung 2026 beim Einstieg ins Berufsleben. Heute waren die Experten am Standort in Bonn, morgen helfen sie dann in Siegburg. Dort informieren Berufsberater zu Ausbildungsplätzen und dualen Studiengängen. Sie checken Bewerbungsunterlagen und vermitteln bei Bedarf auch direkt den Kontakt zu Ausbildungsbetrieben, die noch in diesem Jahr einstellen. Die Infoveranstaltung läuft morgen nochmal von 9 bis 15 Uhr. Jeder kann einfach vorbeikommen. 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
2: Das hat auch an diesem Montag unser Wettermann Carsten Brand für uns.
3: Hallo. Hi. Ja, heute Nachmittag große Wärme, 30 bis 32 Grad. Morgen wahrscheinlich auch nochmal. Wobei zum Abend können dann schon erste Wolken reinziehen. Mal gucken, vielleicht klappt es noch, dass es morgen auch nochmal 30, 31 Grad warm wird. Also zwei sehr heiße Tage jetzt hier nochmal im September. Ich glaube, so warm kriegen wir es dann wohl nicht nochmals hin.
2: Aktuell dazu die Temperaturen 29,6, Niederkassel-Ranzel 29,3, Bonner Nordstadt.
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2: Da starten wir rein mit einer Warnmeldung von der A4 Richtung Köln im Kreuz Köln-Gremberg in der Überleitung zur L124. Hier Gefahr durch einen Unfall. Dann haben wir Stau auf der A4 Richtung Aachen zwischen Kreuz Köln-Gremberg und Kreuz Köln-Süd. 3 Kilometer stockend. Hier dauert es 10 Minuten länger. Und auf der 555 Richtung Köln zwischen Köln-Rotenkirchen und im Kreisverkehr Köln-Beinzahl 1 Kilometer Stau, 5 Minuten plus. Ein bisschen was los ist bereits auf der Kennedy-Brücke. Wenn ihr von Zentrum Richtung Beul unterwegs seid, braucht ihr aktuell mindestens 20 Minuten länger. Hier stockt's und staut's auf 3 Kilometer. In Gegenrichtung sind's ungefähr 10 Minuten, die da on top kommen. Habt ihr noch was gesehen auf den Straßen? Meldet's jederzeit 0228 4007 111. Und einen Hinweis habe ich für euch, denn die Mondorfer Fähre fährt heute den ganzen Tag noch mit einer Fähre. Grund sind aktuell Personalengpässe. Ab morgen fährt sie dann in den Stoßzeiten, aber erstmal wieder mit zweien. Also positive Aussichten für euren Berufsverkehr. Und dann euch allen einen schönen Montagnachmittag zusammen. Wir haben es schon fast wieder geschafft, befinden uns so langsam auf der Zielgerade in Richtung Feierabend. Und dann gibt es ja noch ganz besondere Tickets bei uns zu gewinnen von den Toten Hosen.
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2: mit Anthony Robbins. Und das Codewort für die Tickets, das habe ich gleich für euch. Jetzt aber erstmal 3 Songs am Stück.

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2: Steh auf, wenn du am Boden bist, ist ein Versuch, Menschen, denen eine große Enttäuschung widerfahren ist, die wieder auf die Beine zu bringen, denen klarzumachen, dass das Leben weitergeht und die größte Niederlage verschmerzbar ist, sobald man erkennt, dass alles mal vorübergehen wird und die Niederlage selber und das auf dem Boden sein kein ewiger Zustand ist. Es liegt an dir, wieder aufzustehen.
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1: Mit Thorsten Adolfs. Guten Tag. Nach dem desaströsen Wahlergebnis der CDU bei der Landtagswahl in Sachsen-Anhalt geht der Blick auch nach Berlin und zu Bundeskanzler Merz. Der CDU-Chef hat sich eben zu den Ergebnissen geäußert. Er und die CDU seien zutiefst schockiert über den hohen Wahlsieg der AfD, sagte er. Die CDU werde jetzt nicht zur Tagesordnung übergehen. Gleichzeitig machte Merz klar, den Reformkurs der Bundesregierung will er fortsetzen. Lena Bauer aus dem News-Team, was kündigt Merz jetzt konkret an?
2: Das Wahlergebnis soll Konsequenzen haben. Welche genau, das sagte er nicht. Klar sei aber, die CDU will in den nächsten Tagen intensiv über das Ergebnis beraten, so Merz. Vom Reformkurs, den er zuletzt gefahren ist, will er nicht abrücken. Seine Entschlossenheit sei ungebrochen. Es gehe um die Zukunft des Landes und um die Chancen von Kindern und Enkeln. Merz räumte aber ein, die Politik müsse besser erklären, warum diese Reformen nötig seien und die Menschen stärker auch emotional erreichen.
1: Emotional erreichen, was meint er damit?
2: Ja, Merz sagte, dass viele Angst um ihre Zukunft, um das wirtschaftliche Fundament und ihre soziale Absicherung haben. Deswegen will er gemeinsam mit der SPD in der Koalition besser erklären, warum die Reformen nötig und richtig sind. Und er kündigte auch Gespräche dazu mit der SPD-Spitze an. In der Union gibt es laut Merz den Wunsch, Bürgerinnen und Bürger stärker zu entlasten. Gleichzeitig müssten die Staatsfinanzen solide bleiben.
1: Dankeschön, Lena. Und jetzt weitere Meldungen in der Zusammenfassung. Beim Hackerangriff auf die Berliner Verwaltung sind nach Angaben des Senats keine Daten abgeflossen, die für die nationale Sicherheit wichtig sind. Das hat Berlins Digitalstaatssekretär Hauer im Innenausschuss des Abgeordnetenhauses mitgeteilt. Demnach wurden nur Dateien mit der niedrigsten Geheimhaltungsstufe gestohlen. Die Fernzüge der Deutschen Bahn sind im vergangenen Monat etwas pünktlicher gefahren. 54,2% der Züge kamen nach Konzernangaben pünktlich ans Ziel. Im Juni und Juli seien es jeweils 52,6% gewesen. Grund für die anhaltend hohe Zahl an Verspätungen seien wetterbedingte Störungen gewesen, heißt es. Vor allem die hohen Temperaturen hätten zu Anlagenausfällen und vielen Langsamfahrstellen geführt. In den Gefängnissen in NRW sind seit dem Jahr 2022 mehr als 6.800 Smartphones gefunden worden. Das steht in einem aktuellen Bericht von Justizminister Limbach an den Rechtsausschuss des Landtags. Allein in der JVA Bielefeld-Senne waren es demnach mehr als 1.100, allerdings im offenen Vollzug. Im geschlossenen Vollzug lag die JVA Bochum vorne mit 389 Mobiltelefonen. Das VW-Werk in Osnabrück steht vor einem radikalen Wandel. Wo bisher Autos vom Band liefen, sollen in Zukunft Waffen produziert werden. VW zieht sich komplett aus dem Standort zurück. Stattdessen wird dort ein israelischer Investor einsteigen. Auch wenn es noch keine offiziellen Details zur Produktion gibt, deutet vieles darauf hin, dass dort Technik für Luftverteidigungssysteme, wie sie zum Beispiel für die Raketenabwehr genutzt werden, gebaut werden. Die normale Fahrzeugfertigung dort wird nächstes Jahr auslaufen.
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3: Mit Christina Power. Hallo zusammen. Wer sein Kind bei uns auf eine Schule der evangelischen Kirche schickt, wie zum Beispiel das Amos-Comenius-Gymnasium in Bonn, muss sich umstellen. Um die Schulen auch in Zukunft zu finanzieren, werden Förderbeiträge eingeführt. Ab dem nächsten Schuljahr. Wie sich die Kirche das mit dem Förderbeitrag genau vorstellt, ist gleich Thema in den Lokalnachrichten um halb.
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4: Da haben wir heute viel Sonne mit dabei an diesem Montagnachmittag und ähnlich geht's dann auch weiter. Wenig Wolken haben wir und richtig, richtig freundliches Wetter morgen wieder dabei. Und Temperaturen sind so rund um die 30 Grad Marke. Also aktuell noch 29,8, ein bisschen drunter in Niederkassel-Ranzel. Glatte 30 habe ich aktuell stehen in Bad Honnef. Iggy Dienberg.
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4: Da schauen wir als allererstes auf die A3 Richtung Köln. Da haben wir in Höhe Bad Honnef-Linz Gefahr durch Gegenstände, ein Plastikteil auf der Fahrbahn. Und dann haben wir noch aktuell Stau auf der A4 Richtung Aachen zwischen Kreuz Köln-Gremberg und Kreuz Köln-Süd. 3 Kilometer, 10 Minuten plus. A555 Richtung Köln zwischen Köln-Godorf und dem Kreuz Köln-Süd. 2 Kilometer Stau, 10 Minuten plus. Und dann nochmal die Info für euch auf der Kennedy-Brücke in beide Richtungen. Aktuell Stau und stockender Verkehr. Dauert ungefähr eine Viertelstunde länger. Es stockt auf 3 Kilometer, sowohl Richtung Zentrum als auch Richtung Beul. Blitzer aktuell keine. Ein Update von der Fähre habe ich noch für euch und zwar von der Mondorfer Fähre. Da sieht es aktuell so aus, als würden die morgen zu den Stoßzeiten wieder mit 2 Fähren im Einsatz sein. Heute nochmal nur 1 Fähre. Habt ihr noch was gesehen? Meldet jederzeit 0228 4007 111. Gute und vor allem sichere Fahrt euch. Und dann schön, dass ihr dabei seid an diesem Montagnachmittag. Ich sag ganz ehrlich, ich habe mich richtig gefreut, als ich heute aus der Tür raus bin und habe gedacht so, boah, das ist das bestmöglichste Wetter. Anfang September, nochmal richtig schön warm und viel Sonne mit dabei und das jetzt heute und übermorgen. Und deswegen habe ich mir gedacht, für die 3 nach 3 machen wir heute was Besonderes. Und zwar Dinge, die man jetzt bei diesem Topwetter nochmal erledigen muss.
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4: Mit Anthony Robbins. Und welche drei Dinge das sind, das hört ihr gleich hier bei mir nach 2 Songs.

Hier ist Radio Bonn-Rhein-Sieg mit Anthony Robbins an einem ganz besonderen Tag irgendwie, denn heute ist der weder Regen- noch Schneetag. Und an dieser Stelle würde ich sagen, gucken wir mal raus. Ja, passt. Weder Regen noch Schnee draußen zu sehen. Und weil der Sommer jetzt nochmal so eine kleine Verlängerung hinten dran hängt, schauen wir jetzt in den 3 nach 3 nochmal auf die 3 Dinge, die man unbedingt jetzt nochmal machen sollte, um nochmal so ein bisschen das maximale Sommergefühl zum Einpacken rauszuholen. Nummer 1, was ich euch empfehlen würde, richtig Eis essen. Und damit meine ich jetzt nicht immer so ein schnelles Wassereis aus der Tiefkühltruhe schnappen, sondern wirklich nochmal so einen kräftigen Abschied nehmen von der Eisdiele. Gemütlich hinsetzen, richtig genießen, Gesicht in die Sonne halten und einfach schmecken lassen. Nummer 2 hat auch was mit Sitzen zu tun. Nochmal richtig lange draußen sitzen. Ja, mit den Liebsten. So egal, ob Partner oder Freunde. Und ihr wisst, was ich meine mit diesem lange draußen sitzen. Bis irgendwann mal einer aufsteht und so sagt, oh, jetzt ist aber doch ein bisschen kalt. Ich glaube, ich brauche ein Jäckchen. Das ist genau das, was wir jetzt nochmal machen. Und Nummer 3, wenn ihr könnt, unbedingt nochmal ab ins Wasser. Der Sommer, der gibt uns gerade nochmal so ein bisschen Zuschlag und dann heißt es wieder lange warten, bis es dann endlich wieder so in die Freibadsaison oder Badeseensaison gibt. Ich weiß, da braucht man auch ein bisschen Mut bei den aktuellen Wassertemperaturen, aber einmal Angriff ist dann noch drin. Und das waren sie, die 3 nach 3, hier bei Radio Bonn-Rhein-Sieg.

0: 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Am Montagnachmittag Anthony Robbins für euch im Studio. Und seit 3 Monaten ist sie gesperrt und seit Wochen wird fast rund um die Uhr an der Bonner Nordbrücke gearbeitet. Der Abriss ist in vollem Gange. Jeden Tag knabbern sich die Bagger und Bohrer weiter durch die 660 Meter lange marode Vorlandbrücke. Ganz zum Leid der Anwohner. Staub, Dreck, Lärm und auch Erschütterungen durch die Baugeräte machen den Anwohnern an der Nordbrücke auf der Bonner Seite aktuell zu schaffen. Und Anwohner Markus ist aktuell genervt.
1: Naja, die größte Sorge ist, das ist ein altes Haus, was keine richtigen Baupläne mehr hat. Die größte Sorge ist, dass es irgendwann zusammenfällt, ne?
0: Einige Anwohner wollen auch schon Schäden an ihren Häusern entdeckt haben. Der größte Kritikpunkt, der Bauherr, also die Autobahn GmbH, würde viel zu wenig informieren. Und genau deshalb gibt es heute ein Treffen, organisiert von der Autobahn GmbH. Da können alle Anwohner vorbeikommen, ihre Fragen stellen und ihre Sorgen loswerden oder eben auch ihrem Ärger Luft machen. Ab 16 Uhr sind die Ansprechpartner vor Ort. Wir sind auch mit dabei von Radio Bonn Rhein-Sieg und schauen eben mal, wie das weitergeht mit der Kommunikation zwischen Autobahn GmbH und den betroffenen Anwohnern. Denn die Situation ist eine Zumutung, sagt Markus.
1: Risse bilden sich, ältere Risse brechen weiter auf. Das macht einem schon Sorgen. Also wenn ich könnte, würde ich ausziehen.
0: Es gibt also genug Gesprächsstoff heute für das Treffen. Von 16 bis 18 Uhr können da Anwohner vorbeikommen und eben alle Probleme loswerden, die der Abriss der Bonner Nordbrücke verursacht. Wir sind dann mit dabei. Den aktuellen Stand zu dem Thema hört ihr nachher hier bei mir um 16:45.
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1: Mit Christina Power. Hallo zusammen. Nach dem Wahldebakel in Sachsen-Anhalt hat die Bundes-CDU unter Leitung von Bundeskanzler Merz über mögliche Konsequenzen beraten. Bei der Wahl war die CDU auf rund 17% abgestürzt, ein Minus von fast 20%. Merz sprach von der schwersten Wahlniederlage, die die CDU seit Jahrzehnten eingefahren habe. Sie werde Konsequenzen haben müssen. Das Landgericht Mannheim hat ein Strafverfahren gegen Sänger Xavier Naidoo eröffnet. Es hat die Anklage der Staatsanwaltschaft von vor 3 Jahren zugelassen. Die wirft Naidoo unter anderem Volksverhetzung vor.
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1: Die evangelische Kirche im Rheinland sichert die Finanzierung ihrer 10 Schulen in NRW und Rheinland-Pfalz und damit auch für das Amos-Comenius-Gymnasium in Bonn, das Amos. Ab dem Schuljahr 2027/28 werden die Eltern um Förderbeiträge gebeten. Damit sollen die sinkenden Einnahmen aus Kirchensteuern und Kirchengeld ausgeglichen werden. Elternvertretungen, Schulleitungen und die Schulstiftung waren in die Entscheidung eingebunden. Die Beiträge seien deshalb sozial ausgewogen, solidarisch gestaltet und sie berücksichtigten die unterschiedlichen finanziellen Möglichkeiten der Familien, heißt es von der Kirche. Die Entscheidung sei schwer gefallen. Angesichts der deutlich veränderten Haushaltslage der Kirche konnte man aber nicht weitermachen wie bisher, heißt es. 16 Meerschweinchen sind im August in Bonn auf einem Friedhof ausgesetzt worden. Jetzt setzt die Tierschutzorganisation PETA 500 Euro für Hinweise zu den Besitzern aus. Die Tiere wurden in der Nacht vom 20. auf den 21. August auf dem Friedhof in Bonn-Beuel entdeckt und ins Tierheim Albert Schweitzer in die Bonner Nordstadt gebracht. Die Tiere waren bei Abgabe in einem schlechten Zustand, teilweise verwundet und abgemagert. Außerdem werden sie aktuell gegen Hautparasiten behandelt, heißt es vom Tierheim. Darüber hinaus könnten ihnen die Temperaturen in der Nacht auf dem Friedhof zu schaffen gemacht haben, denn 15 der Meerschweinchen fehlt das Fell. Es handelt sich vermutlich um eine besondere Züchtung, sogenannte Nacktmeerschweinchen, für die es jetzt schon nachts zu kalt draußen ist. Aktuell gibt es noch keine Hinweise dazu, wer die Tiere ausgesetzt haben könnte. Das Tierheim und Peter bitten darum, sich mit möglichen Informationen zu melden. Quatsch, keine Oper ist seit Jahren ein beliebtes Format in Bonn. Am Wochenende hat die neue Spielzeit begonnen. Ab sofort gibt es wieder Kabarett, Comedy, Literatur und Musik im Bonner Opernhaus, im Schauspielhaus in Bad Godesberg und jetzt auch wieder in der Beethovenhalle als Spielstätte für Quatsch, keine Oper. Zum Auftakt standen am Sonntag die Schauspieler Bjarne Mädel, Katrin Wiechmann und André Jung auf der Bühne vom Opernhaus. Außerdem kommen für Quatsch, keine Oper in den nächsten Monaten unter anderem der Musiker Olli Schulz nach Bonn, Harald Schmidt, Gede Horn oder auch der Podcaster Matze Hilscher mit Hotel Matze Live. 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
2: Das hat für uns unser Wettermann Carsten Brandt.
3: Hallo, große Wärme heute Nachmittag, 30, 32 Grad, morgen auch nochmal an die 30 Grad, die Nacht 17 bis 20 Grad, sehr warm. Nur vereinzelt unter 15, 16 Grad in ungünstigen Lagen östlicher Rhein-Sieg-Kreis Eifel. Sonst wirklich sehr große Wärme. Morgen dann auch nochmal am Dienstag fast Temperaturen oder um die Temperaturen um die 30 Grad.
2: Aktuell sind wir bei 32,5 unterwegs in Bornheim-Wittig. 32,3 sind es am Bonner Hauptbahnhof.
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2: Hier starten wir rein mit einer Warnmeldung von der A3 Richtung Köln in Höhe Bad Honnef-Linz. Gegenstände auf der Fahrbahn. Bitte besonders vorsichtig. A4 Richtung Aachen zwischen dem Dreieck Köln-Heumer und dem Kreuz Köln-Süd. 3 Kilometer Stau, 10 Minuten plus. Und die 555 Richtung Köln zwischen Köln-Godorf und dem Kreuz Köln-Süd. 2 Kilometer Stau, auch hier 10 Minuten plus. Kennedy-Brücke aktuell 3 Kilometer dichter Verkehr in beide Richtungen. Auf der Beulerseite staut es sich bis Fielich zurück und im Bonner Zentrum zurück bis zum alten Friedhof. Etwa in beide Richtungen dauert es 20 Minuten länger. Dann haben wir aktuell auch auf der Südbrücke Stau und stockenden Verkehr. Und zwar, wenn ihr Richtung Bonn-Ost unterwegs seid, zwischen Bonn-Rheinaue und Bonn-Ramersdorf auf 2 Kilometer. Hier dauert es auch nochmal 10 Minuten länger. Reuterstraße.

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1: Und wenn ihr noch gar nicht im Berufsverkehr seid, sondern noch im Büro sitzt, da sind wir natürlich auch mit am Start. Hier geht's jetzt weiter mit Glockenbach und Ella Henderson. Lifeline.

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Irgendwie war natürlich klar, dass dieser Abriss der Vorlandbrücke jetzt nicht geräuschlos über die Bühne gehen würde. 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Auch die Informationspolitik der Autobahn GmbH steht weiter in der Kritik. 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
0: Seit 1982, da gab es uns Radio Bonn-Rhein-Sieg noch gar nicht, sind die Düsseldorfer überall in der Welt unterwegs auf den Bühnen und unterstützen unsere Aktion Lichtblicke auch inzwischen. Und die Hosen haben auch jede Menge junge Fans. Philipp zum Beispiel, der hat sich auch die kostenlosen Tickets mit dem richtigen Codewort über radiobonn-rhein-sieg.de geholt, weil er die Toten Hosen eben schon immer feiert.
2: Tatsächlich war das erste Konzert, auf dem ich jemals war mit meinem Bruder. Der ist auch Toten Hosen-Fan und wir waren auch dieses Jahr schon auf dem Konzert von denen. Die hören ja leider auf. Und deswegen freut es mich umso mehr, das Ticket nochmal gewonnen zu haben für so ein Exklusivkonzert. Da werde ich dann wahrscheinlich auch nochmal mit meinem Bruder hingehen.
0: Ja, exklusiv ist da das Stichwort. Das wird ein ganz kleiner Rahmen, quasi ein Kneipenkonzert. 1300 Fans können nur dabei sein. Und ihr zwei seid ja jetzt dabei.
2: Das ist genau das Coole daran. Ich freue mich da sehr, sehr, sehr drauf. Und das wird richtig cool, mit so wenig Gästen das Konzert genießen zu können.
0: Auf welchen Song freust du dich am meisten, Philipp?
2: Hier kommt Alex. Das ist absoluter Favorit live. Tatsächlich würde ich jetzt auch mal richtig mittendrin mitmischen und das ist ein Song, den kennt eigentlich jeder und da geht's richtig ab, ja.
0: Ja, das ist man von den Hosen ja auch gewohnt, dass es richtig abgeht. 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Und dafür hast du auch gespendet. Danke dir.
2: Ja, wenn ich schon die Karten gewinne, habe ich mir schon gedacht, also da muss ich jetzt spenden, weil das ist auch für einen guten Zweck. Und damit tut man anderen Leuten auch was Gutes. Ich habe selber jetzt was davon durch das Konzert, was super ist. Und ich freue mich einfach auch anderen Leuten dann auch mal was Gutes zu tun.
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0: 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Mit Thorsten Adolfs. Guten Tag.
1: Ich muss einräumen, dies ist die schwerste Wahlniederlage, die die CDU seit Jahren, seit Jahrzehnten eingefahren hat.
2: So hat sich Bundeskanzler Merz jetzt am Nachmittag zu dem Ergebnis der Landtagswahl in Sachsen-Anhalt geäußert. Bei einer Pressekonferenz sprach er auch von Konsequenzen. Die muss das Ergebnis haben, sagte er. Die CDU ist bei der Wahl auf rund 17% abgestürzt, ein Minus von fast 20%. Lena Bauer aus dem Newsteam, so richtig viel hat Merz inhaltlich zu den Konsequenzen aber nicht gesagt.
3: Ja, Merz sagte, die CDU könne nach dieser Niederlage nicht einfach zur Tagesordnung übergehen. Merz will das Ergebnis intern weiter aufarbeiten. Wie das genau aussehen soll, hat er nicht gesagt. Außerdem seien dazu Gespräche mit der SPD-Spitze geplant, vor allem darüber, wie der Reformkurs der Bundesregierung weitergehen soll. Dabei geht es auch um heikle Reformthemen wie die Rente nach 45 Beitragsjahren, den Haushalt und die geplante Steuerreform. Daran wolle er festhalten.
1: Aber ich weiß, dass wir mehr tun müssen, als nur mathematisch, volkswirtschaftlich, wie immer Sie es nennen wollen, diese Reform zu begründen. Wir müssen versuchen, ich selbst auch, die Menschen auch in ihrer ganzen Emotionalität stärker zu erreichen.
3: Viele hätten Angst um ihre Zukunft, um das wirtschaftliche Fundament und um ihre soziale Absicherung. Deshalb gehe es darum, besser zu erklären, warum die Reformen nötig und richtig sind. Der Wunsch in der Union sei es, Bürgerinnen und Bürger stärker zu entlasten. Gleichzeitig müssten die Staatsfinanzen solide bleiben.
2: Danke Lena und jetzt weitere Themen im Überblick. Nach dem Hackerangriff auf die Berliner Verwaltung wird das Krisenmanagement in der Hauptstadt kritisiert. IT-Experten bemängeln, dass nicht sofort nach der Veröffentlichung der ersten Daten im Darknet alle Zugänge gesperrt wurden. Von der Senatsverwaltung heißt es, bei dem Angriff seien nur Daten gestohlen worden, die niedrigste von 4 Geheimhaltungsstufen gehabt hätten. Der Hitzesommer hat auch die Wassertemperaturen der Nord- und Ostsee deutlich ansteigen lassen. In der Nordsee wurde das langjährige Mittel an einigen Stellen um mehr als 2 Grad übertroffen. Am wärmsten waren die Gewässer rund um die Insel Helgoland. In der Ostsee gab es besonders hohe Werte vor der schwedischen Ostküste, entlang der deutschen und polnischen Küsten und im äußersten Norden, heißt es vom Bundesamt für Seeschifffahrt und Hydrographie. Das im Koalitionsvertrag versprochene dritte beitragsfreie Kita-Jahr in NRW ist nach Angaben des Landesfinanzministeriums noch in der Schwebe. Ob es kommt, soll erst nach der nächsten Steuerschätzung im November entschieden werden. Laut Ministerium würde das beitragsfreie Jahr das Land 230 Millionen Euro zusätzlich kosten. Auch wenn Kriege, Hitzewellen und der rasante technische Wandel viele Menschen verunsichern, sind wir dem nicht hilflos ausgeliefert, sagt der UN-Hochkommissar für Menschenrechte Türk. Die Geschichte zeige immer wieder, dass Ungerechtigkeiten gemeinsam gestoppt werden können. Türk warnt allerdings eindringlich vor den Risiken künstlicher Intelligenz. Er kritisiert, dass nur eine Handvoll mächtiger Männer die Kontrolle über KI habe und dabei vor allem unsere Daten ausbeute.
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4: Mit Christina Pauer. Hallo zusammen. Wer sein Kind auf das Amos-Comenius-Gymnasium in Bonn schickt, muss sich umstellen. Um alle ihre Schulen im Rheinland auch in Zukunft zu finanzieren, erhebt die evangelische Kirche bei uns Förderbeiträge ab dem nächsten Schuljahr. Wie sich die Kirche das genau vorstellt, ist gleich Thema in den Lokalnachrichten um halb.
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5: Viel Sonne mit dabei heute und auch morgen Temperaturen über der 30-Grad-Marke. Das Ganze bei aktuellen 32 Grad am Bonner Hauptbahnhof. 31,8 habe ich stehen in Troisdorf am Rottersee. Und knapp drunter sind wir mit 28,8 aktuell in Windeckhurst unterwegs. Wie gesagt, morgen ähnlich schönes Wetter. Auch da gehen die Temperaturen nochmal über die 30-Grad-Marke.
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5: Und da starten wir aktuell rein mit einer Warnmeldung von der A3 Richtung Frankfurt zwischen dem Kreuzbund Siegburg und Siebengebirge. Hier Gefahr durch ein liegen gebliebenes Fahrzeug und nochmal die A3 Richtung Frankfurt zwischen dem Kreuz Köln-Ost und dem Dreieck Köln-Heumer. Ein Gegenstand auf dem mittleren Fahrstreifen. A4 Richtung Aachen zwischen dem Dreieck Köln-Heumer und dem Kreuz Köln-Süd. 4 Kilometer Stau, Viertelstunde plus. A555 Richtung Köln zwischen Köln-Godorf und dem Kreuz Köln-Süd. 2 Kilometer Stau, 10 Minuten plus. Und auf der Kennedy-Brücke aktuell 3 Kilometer dichter Verkehr in beide Richtungen. Auf der Beulerseite staut sich's bis Vielich zurück, im Bonner Zentrum zurück bis zum Alten Friedhof in beide Richtungen etwa 20 Minuten plus. Wir schauen auf die Südbrücke, da haben wir Richtung Ramersdorf. Zwischen der Bonner Rheinaue und Ramersdorf 1 Kilometer Stau, Viertelstunde Stunde plus aktuell und auch auf den Nebenstraßen staut sich's vor allem auf der Petra-Kelly-Allee. Wir schauen auf die Reuterstraße, da Richtung Bonn-Poppelsdorf aktuell 1 Kilometer stockender Verkehr. Dauert eine Viertelstunde länger. Aktuell noch nichts von den Fähren. Da scheint alles noch aktuell flüssig zu laufen. Blitzer habe ich auch keine für euch. Habt ihr was gesehen? Sagt gerne Bescheid. Das geht über die 0228 4007 111. Gute und vor allem sichere Fahrt euch. Und dann einen schönen Montagnachmittag. Ein Tag nach der Sachsen-Anhalt-Wahl. Ich sag ganz ehrlich, ich glaube, in ganz Deutschland haben sich nicht so viele Menschen jemals für Sachsen-Anhalt interessiert wie eben gestern Abend. Und wir wollen mal ein bisschen drauf schauen, was bedeutet eigentlich dieses Wahlergebnis für uns hier bei uns in Nordrhein-Westfalen. Sprechen wir gleich drüber mit Rosena Sjandi aus dem Radio Bonn-Rhein-Sieg-News-Team.
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5: Mit Anthony Robbins. Schönen Montag euch, kommt gut durch.

0: Die AfD ist mit knapp 44% die stärkste Kraft in Sachsen-Anhalt geworden. Aber alleine regieren kann sie nicht. Das ist knapp zusammengefasst das Ergebnis vom Wahlabend. Das Bundesland hat einen neuen Landtag gewählt. Die regierende CDU hat ihr Ergebnis auf etwas über 17% halbiert. Und jetzt beginnt in Magdeburg eine mühsame Regierungsbildung. Und wir fragen uns ja auch, was bedeutet denn jetzt eigentlich diese Wahl für uns hier bei uns in Nordrhein-Westfalen? José Nasjandi ist unser Politikexperte. Hat das jetzt direkte Folgen auf uns hier in NRW?
1: Ja, das könnte durchaus sein. Meine Einschätzung ist, dass es vor allem taktische Folgen haben könnte. Die Umfragen zeigen ja, ein Grund für das starke AfD-Ergebnis in Sachsen-Anhalt ist die Unzufriedenheit mit der Bundesregierung, auch mit Kanzler Merz. Das könnte die Debatte neu befeuern, ob er der Richtige an der richtigen Stelle ist und den Blick wieder auf NRW-Ministerpräsident Hendrik Wüst lenken. Der ist bundesweit einer der beliebtesten Politiker. Brisant ist aber, in 7 Monaten wählen wir hier in NRW selbst einen neuen Landtag und sollte Wüst nach Berlin wechseln, ja vielleicht wechseln müssen, stünde die NRW-CDU hier ohne klaren Nachfolger da. Das wäre für die Partei eine mittelschwere Katastrophe.
0: Dass die AfD in Sachsen-Anhalt so stark abschneidet, das hat sich in den Umfragen vorher schon abgezeichnet. Du sagst, auch bei uns in NRW ist ein Trend erkennbar, dass die AfD stärker wird.
1: Ja, in den vergangenen Wahlen in NRW, Landtagswahlen, aber auch Kommunalwahlen, gibt es langfristig gesehen schon einen Trend, dass die AfD nämlich langsam und kontinuierlich wächst und die CDU, die wird zwar seit Jahren hier in NRW stärkste Kraft, aber sie verliert auch kontinuierlich. Diese Entwicklung ist sehr, sehr langsam bei uns, aber sie ist da. Bei der letzten Landtagswahl in NRW vor 4 Jahren ist die AfD gerade so in den Landtag gerutscht. Laut Umfragen von Infratest DIMAP könnte sie in 7 Monaten ihr Ergebnis mehr als verdoppeln. Dreifachen.
0: Hast du schon Reaktionen aus der NRW-Politik auf das Wahlergebnis in Sachsen-Anhalt für uns?
1: Ja, heute sind hier in Düsseldorf viele sehr sprachlos. Nur die Grünen haben sich bisher ganz deutlich geäußert. Sinngemäß AfD stärkste Kraft, das ist mehr als nur ein Warnsignal. Das sagt die stellvertretende NRW-Ministerpräsidentin Neubauer von den Grünen. Die anderen Parteien sind hier im Moment noch eher zurückhaltend.
0: Die Landtagswahl in Sachsen-Anhalt und mögliche Folgen für uns hier in NRW. Die Infos und Einschätzungen hatte Kollege José Nasjandi aus dem Radio Bonn-Rhein-Sieg-News-Team. Danke dir.

0: Willkommen zurück in der neuen Realität. Wir starten rein in die erste volle Arbeitswoche nach den langen Sommerferien, bedeutet aber im Umkehrschluss, die Straßen in Bonn platzen wieder aus allen Nähten. Die gesperrte Nordbrücke beschäftigt uns alle, einen aber ganz besonders, Dion aus Bonn, der schreibt da seine Bachelorarbeit drüber.
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0: Und Onlinerin Katha ist bei mir. Hallöchen.
2: Hi, grüß dich.
0: Dion sucht jetzt Studienteilnehmer, die das tägliche Verkehrschaos erleben.
2: Ja, im Großen und Ganzen untersucht er, wie sich die Sperrung der Brücke auf die tägliche Mobilität auswirkt. Der Fokus seiner Arbeit liegt dabei auf den Ausweichrouten. Also welche werden wie viel befahren, wo staut es sich nicht so sehr, wie zuverlässig sind diese Ausweichrouten und wie wirkt sich das auch auf die Fahrzeit aus? Ja, um diese ganzen Fragen geht's.
0: Aber es sind nicht nur alle Autofahrer gefragt, sondern auch alle, die zum Beispiel aufs Rad umgestiegen sind oder die es mit den Öffis versuchen.
2: Ganz genau, also quasi alle. Also wenn ihr euch da auch wiedererkennt, helft Dion und nehmt an der Studie teil. Außerdem untersucht er auch den Unterschied zwischen den verschiedenen Stadtteilen. Dion braucht also letztendlich am besten Menschen aus dem kompletten Radio Bonn-Rhein-Siegland.
0: Und wie das immer läuft bei Umfragen, je mehr mitmachen, desto besser ist es. Und den Link zu Dions Studie findet ihr in unserer Instagram- bzw. Facebook-Story. Macht gerne mit, Dion freut sich und je nachdem, was am Ende für Antworten dabei rumkommen, profitieren wir eventuell ja alle davon.
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1: Mit Christina Power. Hallo zusammen. Bundeskanzler Merz hält nach dem Wahldebakel seiner CDU in Sachsen-Anhalt an den Reformplänen im Bund fest. Dafür wolle er aber stärker um Rückhalt werben. Inzwischen gibt es in der eigenen Partei Unmut über den CDU-Vorsitzenden. Er werde aber nicht vor der Verantwortung davonlaufen. Die Sabotageversuche an Stromnetzen weiten sich aus. Heute fand die Polizei in Sachsen 9 weitere selbstgebaute Sprengvorrichtungen unmittelbar an Hochspannungsleitungen. Unterdessen geht die Suche nach dem mutmaßlichen Täter weiter. Aktuell laufen in NRW Einsätze aufgrund von Hinweisen zum möglichen Aufenthalt des 48-Jährigen.
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1: Die evangelische Kirche im Rheinland sichert die Finanzierung ihrer 10 Schulen in NRW und Rheinland-Pfalz und damit auch für das Amos-Comenius-Gymnasium in Bonn, das Amos. Die Eltern werden ab dem kommenden Schuljahr um Förderbeiträge gebeten. Damit sollen die sinkenden Einnahmen aus Kirchensteuern und Kirchengeld ausgeglichen werden. Elternvertretungen, Schulleitungen und die Schulstiftung waren in die Entscheidung eingebunden. Die Beiträge seien deshalb sozial ausgewogen, solidarisch gestaltet und sie berücksichtigten die unterschiedlichen finanziellen Möglichkeiten der Familien, heißt es von der Kirche. Die Entscheidung sei schwer gefallen. Angesichts der deutlich veränderten Haushaltslage der Kirchen konnte man aber nicht weitermachen wie bisher, heißt es. Bis zum Jahresende gibt es sogenannte Dialogabende an den jeweiligen Schulen.
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1: In Ruprechterroth ist eine Motorradfahrerin gestern schwer verletzt worden. Die 31-Jährige war in Richtung Schönenberg unterwegs. In einer Rechtskurve kam die Frau in den Gegenverkehr und prallte gegen einen entgegenkommenden Wagen. Die 31-Jährige stürzte und verletzte sich schwer. Wer in Lohmar heiraten möchte, der kann sich ab sofort vom Bürgermeister höchstpersönlich trauen lassen. Matthias Schmitz hat die Schulung zum Eheschließungsbeamten erfolgreich absolviert. Er selber freut sich, für ihn sei es eine schöne Möglichkeit, den Menschen in Lohmar nicht nur als Bürgermeister, sondern auch ganz persönlich bei einem besonderen Anlass zu begegnen. Die neue AWO-Kita Pusteblume in Eitorf ist jetzt auch offiziell eröffnet. Den Namen durften sich die Kinder selber aussuchen. Die Kita bietet Platz für 72 Kinder, 16 davon sind für unter 3-jährige Kids. Für die neue Kita sind 5,3 Millionen Euro investiert worden. Sie ist gleichzeitig auch ein Familienzentrum des Landes NRW und damit eine zentrale Anlaufstelle für Beratung, Bildung und Familienunterstützung in Eitorf, heißt es. Schon im Januar war die bisherige Kita Altebach aus ihrem Containerprovisorium in das neue Gebäude an der Parkstraße gezogen. Mit der offiziellen Eröffnung nimmt die neue Kita Pusteblume jetzt ihren Regelbetrieb mit 4 Gruppen auf. 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
2: Das hat für uns unser Wettermann Carsten Brandt.
3: Hallo Sonne, heute Morgen. Morgen Nachmittag dann erste Wolkenfelder von Westen her, in der Nacht zum Mittwoch ein paar Schauer. Ein Übergang mit einer Kaltfront, dann sieht es richtig gut aus.
2: Aktuelle Temperaturen habe ich natürlich auch noch für euch. Da bewegen wir uns heute nochmal in den sommerlichen Werten. Aktuell 30,6 Grad habe ich hier stehen. Auf dem Ölberg 31,5 aktuell. Bonn-Hoholz.
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2: Da starten wir rein mit Warnmeldungen. A3 Richtung Frankfurt zwischen dem Kreuz Bonn-Siegburg und Siebengebirge. Hier Gefahr durch ein liegengebliebenes Fahrzeug. A3 Richtung Frankfurt zwischen dem Kreuz Köln-Ost und dem Dreieck Köln-Heumer. Liegen gebliebenes Fahrzeug ebenfalls und Gegenstände auf der Fahrbahn. A4 Richtung Köln, Höhe Kreuz Köln Süd, liegen auch Gegenstände auf der rechten Spur. Hier bitte besonders vorsichtig sein. A4 Richtung Aachen, zwischen dem Dreieck Köln-Heumer und dem Kreuz Köln Süd, 5 Kilometer Stau, etwa eine Viertelstunde plus. A555 Richtung Köln, zwischen Köln-Godorf und dem Kreuz Köln Süd, 3 Kilometer Stau, 10 Minuten plus. Und dann auf der Kennedy-Brücke, aktuell 3 Kilometer dichter Verkehr in beide Richtungen. Auf der Boilerseite staut sich bis Fiedig zurück. Im Bonner Zentrum, da steht ihr aktuell zurück bis zum Alten Friedhof. Beide Richtungen ungefähr 20 bis 25 Minuten plus. Auf der Südbrücke, da staut sich aktuell Richtung Ramersdorf zwischen der Bonner Rheinaue und Ramersdorf auf 1 Kilometer, mindestens eine Viertelstunde plus. Und auch auf den Nebenstraßen, vor allem aber auf der Petra-Kelly-Allee, ist es besonders voll. Reuterstraße Richtung Bonn-Poppelsdorf, 1 Kilometer stockender Verkehr, Viertelstunde plus. Und aktuell kein Stau an der Fähre auf der Mondorfer Seite. Das hat uns die Kollegin Susi durchgegeben. Danke dir. Wenn ihr noch was gesehen habt, Staus, Blitzer, alles weitere 0228 4007 111. Gute und sichere Fahrt euch. Und dann kommt gut in Richtung Feierabend. Wir begleiten euch hier gleich mit jeder Menge Musik und natürlich auch ein paar Tipps für euch, wie ihr diese Woche gestalten wird. Und ich sage euch jetzt schon mal, das wird ganz großes Tennis.
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2: mit Anthony Robbins und jetzt Nico Santos. 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

0: Der Montagnachmittag und höchste Zeit für eure Wochenplanung.
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0: 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Mit Thorsten Adolfs. Guten Tag. Nach Sabotageversuchen an der Stromversorgung sind jetzt 9 weitere selbstgebaute Sprengvorrichtungen in Sachsen aufgetaucht, auch mutmaßlich für Anschläge auf die Stromversorgung. Die Sprengvorrichtungen befanden sich nach Behördenangaben unmittelbar an Hochspannungsleitungen in der Nähe eines Umspannwerks bei Görlitz. Gleichzeitig ermittelt die Kölner Polizei wegen eines aufgeschnittenen Zauns an einem Umspannwerk im Kreis Wesel. Lena Bauer aus der Nachrichtenredaktion hat die Details.
1: Es läuft laut Behörden eine Überprüfung der Anlage im Kreis Wesel. Außerdem geht die Fahndung nach einem Tatverdächtigen weiter. Es handelt sich um einen 48 Jahre alten Mann aus Nordrhein-Westfalen. Sein Wohnmobil war gestern im Rahmen eines Großeinsatzes aufgetaucht, auf einem Parkplatz in der Nähe des Hambacher Forsts. Dort wurden wohl auch Unterlagen gefunden, die jetzt von Einsatzkräften ausgewertet werden. Auch mit Blick auf mögliche weitere Tatorte im Bundesgebiet. Laut der Polizei könnte der Mann inzwischen mit einem Rad unterwegs sein. Er soll für die Anschläge am vergangenen Dienstag auf Umspannwerke in Brandenburg und Bergheim verantwortlich sein. Außerdem wurden später verdächtige Vorrichtungen in Dormagen und Weißweiler entdeckt.
0: Und jetzt weitere Nachrichten in der Zusammenfassung. NRW-Ministerpräsident Wüst warnt nach dem Wahlergebnis in Sachsen-Anhalt vor den Folgen einer möglichen Regierungsübernahme in dem Bundesland durch die AfD. Es sei naiv zu glauben, die AfD würde sich schon irgendwie von selbst entzaubern, so Wüst. Die Partei habe einen Plan mit diesem Land und das sei kein guter Plan. Russland hat seine Ankündigung umgesetzt und alle Goethe-Institute im Land geschlossen. Die Mitarbeiter wurden aufgefordert, Russland bis spätestens zum 13. September zu verlassen. Damit reagiert Moskau auf die deutschen Strafmaßnahmen als Reaktion auf den Anschlagsversuch mit einer Sprengstoffdrohne am Flughafen Leipzig-Halle. E-Autos waren im vergangenen Jahr beim Fahren günstiger als Benziner, und zwar um rund 33%. Das geht aus einem Bericht des International Council on Clean Transportation hervor, der in Brüssel vorgestellt wurde. Als Gründe werden darin fallende Batteriekosten und hohe Treibstoffpreise genannt. Die EU rückt näher an Grönland heran. Sie will ihre Zusammenarbeit mit Grönland deutlich ausbauen. Kommissionspräsidentin von der Leyen hat dazu einen neuen Plan unterzeichnet, der auch ein Investitionspaket von 200 Millionen Euro umfasst. Das Geld soll unter anderem in die Erschließung wichtiger Rohstoffe, den Ausbau des Internets und in nachhaltigen Tourismus und Wohnungsbau fließen. Mit der engeren Kooperation soll außerdem die Cybersicherheit gestärkt werden. Der Besuch findet vor dem Hintergrund statt, dass US-Präsident Trump Grönland für die USA beansprucht und die Insel wegen ihrer Rohstoffe und strategischen Lage kaufen will.
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3: Mit Christina Power. Hallo zusammen. Damit lässt sich richtig was anfangen. Es gibt 25 Millionen Euro für die Uniklinik und die Uni in Bonn, damit sie mit Hilfe von KI neue Wirkstoffe gegen Krebs entwickeln. Das ist nur eins der Themen gleich in den Lokalnachrichten um 13:30.
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4: Bestes Wetter heute und vor allen Dingen auch nochmal morgen. Auch da gehen die Werte nochmal über die 30-Grad-Marke hinaus. Viel Sonne haben wir mit dabei. Und jetzt an diesem Montagnachmittag sind es immer noch 30,4 Grad. Bonn-Venusberg 33,5, Troster vom Rottersee und in Bornheim-Widdig aktuell 33,2. Morgen könnt ihr euch auf jeden Fall auf die Sonnenbrille und die Sonnencreme nochmal einstellen. Da gibt es dasselbe Wetter nochmal.
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4: Da starten wir rein mit Warnmeldungen. A4 Richtung Köln in Höhe Kreuzköln-Süd liegen Gegenstände auf dem rechten Fahrstreifen. A59 Richtung Köln in Höhe Spich, auch hier Gegenstände auf der Spur. Und nochmal die 59, diesmal Richtung Bonn. Zwischen dem Dreieck Köln-Porz und dem Flughafen ein liegengebliebenes Fahrzeug auf der linken Spur. Dann haben wir aktuell Stau. A4 Richtung Aachen zwischen dem Dreieck Köln-Heumann und dem Kreuz Köln-Süd. 5 Kilometer, Viertelstunde plus. Und die 555 Richtung Köln zwischen Köln-Godorf und dem Kreuz Köln-Süd. 2 Kilometer Stau, Viertelstunde plus. Kennedy-Brücke, 3 Kilometer, dichter Verkehr in beide Richtungen. Da steht ihr aktuell auf der Boilerseite zurück bis Fielich, im Zentrum bis zum Alten Friedhof und ihr braucht ungefähr in beide Richtungen 20 bis 25 Minuten länger. Ebenfalls stockt es aktuell auf der Südbrücke Richtung Ramersdorf zwischen der Bonner Rheinaue und Ramersdorf 1 Kilometer Stau, 10 Minuten plus und auch auf den Nebenstraßen staut sich's vor allem auf der Petra-Kelly-Allee und der August-Bebel-Allee. Reuterstraße Richtung Bad Poppelsdorf 1 Kilometer stocken, 10 Minuten plus und aktuell kein Stau an der Fähre Mondorf uns gemeldet, auch keine Blitzer. Wenn ihr irgendwas gesehen habt, sagt gerne jederzeit Bescheid. 0228 4007 111. Gute und vor allem sichere Fahrt. Einen wunderschönen Montagnachmittag euch allen. Schön, dass ihr mit dabei seid. Hier geht's gleich weiter mit unserem aktuellen Lieblingsthema in Bonn, der Nordbrücke. Denn da entwickelt sich gerade eine relativ spannende Geschichte. Hört ihr gleich hier bei mir.
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4: Mit Anthony Robbins. Und Michael Schulte mit 5 a.m. Also eigentlich 5 p.m., aber naja, egal. Er ist auf jeden Fall mit am Start. 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

0: Hier ist Radio Bonn Rhein-Sieg mit Anthony Robbins. Und wie wird das Wetter heute? Wo kann ich im November am günstigsten hinfliegen? Wo ist es noch sonnig? Hast du eine kreative Idee für eine Geburtstagskarte? ChatGPT hilft ja vielen von uns im Alltag. Und jetzt ist ChatGPT 6 an den Start gegangen, also eine neue Version der KI. Und wir haben uns gedacht, gute Gelegenheit, um euch mal zu fragen, was ihr zuletzt die KI gefragt habt.
1: Irgendwas mit Analogkameras, weil sonst hätte ich mich durch 17 Foren jagen müssen und der hat mir das dann natürlich dann da schön irgendwie rausgesucht mit Links. Und das hat funktioniert.
2: Ich habe eine Nachricht an meine Masterarbeitbetreuerin formulieren lassen wollen. Ich habe ein paar Stichpunkte formuliert und es dann von der KI aus formulieren lassen. Hat perfekt geklappt, direkt die Nachricht kopiert, nur noch den Namen hinzugefügt und dann abgeschickt.
3: Irgendwas mit Bio.
4: Bei mir war es, ob ein Kleidungsstück auf Vinted authentisch ist, also ob es gefälscht oder nicht gefälscht ist. Also da ist KI schon recht weit, muss ich sagen, also recht zuverlässig auch.
0: Also ChatGPT gehört für viele längst zum Alltag dazu. Eine Sache kann ich euch garantieren, die Sendung hier, die ist komplett ohne KI entstanden. Genauso wie der nächste Song, weil das war damals so gar kein Thema. Queen jetzt mit I Want to Break Free. Einen schönen Montagnachmittag euch allen. Kommt gut durch.

0: Seit inzwischen 3 Monaten ist sie gesperrt und seit Wochen wird fast rund um die Uhr an der Bonner Nordbrücke gearbeitet. Der Abriss ist in vollem Gange. Jeden Tag sind da Bagger, Bohrer dran und kämpfen sich durch die 660 Meter lange marode Vorlandbrücke. Ganz aber zum Leid der Anwohner. Staub, Dreck, Lärm und auch Erschütterungen durch die Baugeräte machen den Anwohnern der Nordbrücke und vor allen Dingen ihren Häusern zu schaffen. Heute gibt's einen Termin, wo die Anwohner ihre Sorgen an den Bauherrn, die Autobahn GmbH und an die Firma Hagedorn mitteilen können und auch Fragen beantwortet bekommen. Wir sind mit vor Ort mit unserem Radio Bonn Rhein-Sieg-Reporter Markus Krämer.
1: Ja, 2 Stunden lang können hier die Anwohner der Bonner Nordbrücke hier zu diesem Treffen kommen. Hier stehen überall Mitarbeiter der Autobahn GmbH und auch der Abrissfirma hier in gelben und orangen Westen und informieren darüber und jeder kann seine Fragen stellen. Und auch heute hier ist die Sophia. Du wohnst quasi in erster Reihe direkt an der Nordbrücke. Du hast gerade schon beschrieben, der Alltag bei dir ist in den letzten Wochen anders, sehr stressig.
2: Ja, es ist vor allem laut. Wir haben eine unfassbare Lärmbelästigung. Es ist trotz der Maßnahmen sehr viel Staub, der durch die Gegend fliegt, der sich in die Autos reinfrisst, der durch die Fenster dringt. Wir müssen bei den Temperaturen und die Fenster zulassen. Die Tiere haben Stress, wir können nicht draußen sitzen. Ja.
1: Und worum es ja hier heute geht, ist ja tatsächlich mehr Transparenz. Die Informationspolitik ist ja heute das. Was würdest du denn wünschen oder wie läuft denn bisher so die Informationspolitik?
2: Also grundsätzlich ist es so, am Tag selber zu informieren, dass sie von jetzt auf gleich nachts arbeiten, das ist was, das würde ich schon kritisieren. Letztendlich kann man das jetzt gerade nicht ändern. Es ist gut, dass es so schnell vorangeht, aber die Transparenz ist ganz klar was, das würde ich sagen, geht allen so. Genauso wie machen wir das mit den Einschränkungen, die wir haben. Also da wird wirklich nicht geguckt, was brauchen die Menschen, die hier wohnen. Es ist Lebensraum, der mehr und mehr eingeschränkt wird. Wir sind hier komplett in einer Sackgasse. Und das ist einfach ein Problem.
1: Das heißt, was würdest du dir wünschen und was erhoffst du dir heute hier von dem Treffen?
2: Vor allem Informationen. Informationen, die einfach auch mal menschlich rübergebracht werden. Das sind dann nicht einfach irgendwelche Handzettel, die eingeworfen werden, vielleicht auch erst am Tag selber oder maximal einen Tag vorher, sondern es sind wirklich Menschen, mit denen man reden kann, die im besten Fall wirklich Ahnung haben, wie es jetzt weitergeht, was der Plan ist und damit einfach transparenter werden können.
1: Hast du denn das Gefühl, dass die Autobahn GmbH und auch Hagedorn daran interessiert sind, das besser zu machen?
2: Noch nicht, nee. Bisher würde ich sagen, ist es so ein, wir müssen das jetzt machen, damit sie vielleicht ein bisschen Ruhe geben.
1: Du hörst, es ist auf jeden Fall noch Skepsis mit im Raum. Es sind viele, viele Leute hier hingekommen. Ich würde schätzen, 60, 70 Leute sind auf jeden Fall hier. Also das Interesse ist groß, weil die Anwohner unter diesen Abrissarbeiten wirklich sehr stark leiden.
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2: Mit Christina Power. Hallo zusammen. Nach dem Wahldebakel in Sachsen-Anhalt hat die Bundes-CDU unter Leitung von Bundeskanzler Merz über mögliche Konsequenzen beraten. Bei der Wahl war die CDU auf rund 17% abgestürzt, ein Minus von fast 20%. Merz sprach von der schwersten Wahlniederlage, die die CDU seit Jahrzehnten eingefahren habe. Sie werde Konsequenzen haben müssen. Das Landgericht Mannheim hat ein Strafverfahren gegen Sänger Xavier Naidoo eröffnet. Es hat die Anklage der Staatsanwaltschaft von vor 3 Jahren zugelassen. Die wirft Naidoo unter anderem Volksverhetzung vor.
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2: Es gibt sehr viel Geld für die KI-gestützte Krebsforschung in Bonn. Das Land NRW fördert das Uniklinikum, die Uni Bonn und das Lamar-Institut mit insgesamt 25 Millionen Euro. Ziel ist es, mögliche Krebswirkstoffe mit Hilfe von KI zu entwerfen, zu verbessern und anschließend im Labor zu prüfen. NRW-Ministerpräsident Wüst und Wissenschaftsministerin Brandes überreichten jetzt die Förderzusage. Der Bonner Standort ist dabei Teil des neuen Forschungsnetzwerkes AI for Cancer Cure. Dafür stellt das Land insgesamt sogar 200 Millionen Euro bereit. Darin bündeln alle 7 Uniklinikstandorte in NRW ihre Stärken. Außer Bonn sind das noch Aachen, Bochum, Düsseldorf, Essen, Köln und Münster, außerdem die TU in Dortmund.
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2: Das Hallenbad vom Agua in Troisdorf bleibt ab heute geschlossen und auch die Sauna ist erstmal dicht. Grund dafür sind die jährlichen Reinigungs- und Reparaturarbeiten. Die Technik wird geprüft und die Becken, Duschen und Umkleiden gereinigt. Die Sauna macht dann am 13. September wieder auf, das Hallenbad am 20. Geschwommen werden kann aber trotzdem. Die Freibadsaison ist ja noch nicht vorbei. Die Außenbecken vom Agua haben also wie gewohnt geöffnet. Falsche Handwerker haben in Troisdorf-Spich Goldschmuck gestohlen. Unbekannte klingelten nachmittags an einer Wohnung in der Straße im Kreuzfeld und gaben sich als Handwerker aus. Angeblich wollten sie die Heizungszählerstände ablesen. Während ein Mann die Bewohner im Wohnzimmer ablenkte, durchsuchte der andere das Schlafzimmer. Nach ihrem Verschwinden stellte die Bewohnerin fest, dass Goldschmuck im Wert von rund 1000 Euro fehlte. Wer aktuell noch auf der Suche nach einem Ausbildungsplatz im Radio Bonn-Rhein-Siegland ist, hat gute Chancen, einen zu finden. Das sagt die Agentur für Arbeit in Bonn und hilft mit der Veranstaltung Last-Minute-Ausbildung 2026 beim Einstieg ins Berufsleben. Heute waren die Experten am Standort in Bonn. Morgen helfen sie dann in Siegburg. Dort informieren Berufsberater zu Ausbildungsplätzen und dualen Studiengängen. Sie checken Bewerbungsunterlagen und vermitteln bei Bedarf auch direkt den Kontakt zu Ausbildungsbetrieben, die noch in diesem Jahr einstellen. Die Infoveranstaltung läuft morgen nochmal von 9 bis 15 Uhr. Jeder kann einfach vorbeikommen. 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
3: Das kommt von unserem Wettermann Carsten Brandt.
4: Hallo, das ist ein kleiner Wetterwechsel, der vor uns liegt. Dienstag auf Mittwoch gehen die Temperaturen deutlich runter, dann 20 bis 23 Grad. Übrigens, Kirmeswetter. Pützchens Markt ist ja angesagt. Sieht richtig gut aus. Zumindest Freitag, Samstag der Start bei Sonnenschein. Und Werten bis 23, 24 Grad. Bestes Kirmeswetter. Ich will euch da sehen.
3: Das wird mit Sicherheit passieren. Aktuell dazu die Temperaturen 29,6. Bonner Hartberg, Windeckhurst 29,5.
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3: Da starten wir rein. Aktuelle Warnmeldung an 59 Richtung Bonn zwischen dem Dreieck Köln-Port und dem Flughafen. Liegen gebliebenes Fahrzeug auf der linken Spur. Dann die A555 Richtung Köln zwischen Rodenkirchen und dem Kreuz Köln-Süd. Auch hier Vorsicht, ein Unfall. Und A4 Richtung Aachen zwischen dem Dreieck Köln-Heumer und dem Kreuz Köln-Süd. 5 Kilometer Stau, Viertelstunde plus. Und auf der 555 Richtung Köln zwischen Köln-Godorf und dem Kreuz Köln-Süd 2 Kilometer Stau, Viertelstunde plus. Dann haben wir aktuell 3 Kilometer dichten Verkehr in beide Richtungen. Auf der Kennedy-Brücke, auf der Beulerseite steht jetzt zurück bis Fielich und auf der Zentrumseite bis zum Alten Friedhof ungefähr 20 bis 25 Minuten, die ihr länger braucht. Südbrücke Richtung Ramersdorf zwischen der Bonner Rheinaue und Ramersdorf 1 Kilometer Stau, 10 Minuten plus. Und auch auf den Nebenstraßen staut sich vor allem auf der Petra-Kelly-Allee und der Ludwig-Erhard-Allee. Reuterstraße Richtung Bonn-Poppelsdorf, 1 Kilometer stocken, 20 Minuten plus. Und eine Hörermeldung habe ich von euch bekommen. Es gibt ein bisschen Stau auf der Mondorfer Seite hoch bis zur Apotheke bei der Mondorfer Fähre. Blitzer aktuell keine. Habt ihr was gesehen, sagt gern Bescheid. 0228 4007 111. Gute und sichere Fahrt. Und dann kommt gut in den Feierabend. Der Montagfeierabend, so langsam Haken dran machen an den ersten Tag der Woche. Und wenn es bei euch, so wie bei mir, noch nicht ganz so weit ist, gar kein Problem. Ich begleite euch weiter. Jetzt geht's hier nämlich weiter mit Vertigo, Tiffany Harris, einer der Durchstarterinnen in diesem Jahr.
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3: Mit Anthony Robbins, schönen Montagfeierabend. Danach gibt es übrigens Right Here Waiting mit viel Gefühl sozusagen von Richard Marx.

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0: 44,4% für die AfD in Sachsen-Anhalt. Das ist ein Ergebnis, das wir heute alle erstmal verarbeiten müssen. Im Ausland ist diese Landtagswahl ja auch sehr aufmerksam verfolgt worden. 800 Journalisten waren akkreditiert gestern und die Reaktionen waren heute sehr deutlich. Von Idioten oder Verräter bis zu gut gemacht war irgendwie alles dabei. Claudia Löhr aus unserem Team aus den USA kam noch in der Nacht sogar Glückwünsche vom reichsten Mann der Welt.
1: Genau, kurz nach Mitternacht unserer Zeit gab es ein erstes Schulterklopfen von Tech-Milliardär Elon Musk. Der hat sich auf X zu Wort gemeldet. Gut gemacht, hat er geschrieben. Und Ulrich Siegmund, der AfD-Spitzenkandidat, hat sofort zurückgetickert. Danke für die Unterstützung. Er hofft auf eine starke Zusammenarbeit. Beste Grüße aus Sachsen-Anhalt. Und von US-Präsident Trump gibt es auch schon eine Reaktion. Der hat sozusagen Bilder sprechen lassen. Der hat eine Hochrechnung von gestern Abend gepostet. Die AfD darauf ja mit 44,4% klarer Wahlsieger. Einen Kommentar hat er allerdings noch nicht dagelassen.
0: Aus Europa kommen ja sehr unterschiedliche Reaktion.
1: Ja, aus Polen kamen deutliche Worte. Ministerpräsident Donald Tusk war fassungslos. Er hat geschrieben, nur Idioten oder Verräter können sich über den Triumph der AfD in Deutschland freuen. Aber die rechten Freunde in Europa feiern diesen Wahlsieg der AfD. Glückwünsche kommen aus Italien. Der Vizechef Matteo Salvini schreibt Komplimente an die Freundin Alice Weidel und an die gesamte AfD für diesen Triumph. Und Viktor Orban, der ehemalige ungarische Ministerpräsident, jubelt. Ein großartiger Abend für Deutschland und Europa. Schnall dich an, das ist erst der Anfang. In Klammern, er ist ja für seine Politik im April abgewählt worden und zwar ziemlich deutlich.
0: Nach der Landtagswahl in Sachsen-Anhalt und dem Wahlsieg der AfD sind die Reaktionen aus dem Ausland also ganz unterschiedlich. Danke dir, Claudia, für die Einordnung. 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
1: Mit Thorsten Adolfs. Guten Abend. Nach der heftigen Wahlniederlage seiner Partei in Sachsen-Anhalt denkt Kanzler Merz nicht ans Aufgeben. Er will trotz massiver Kritik am aktuellen Reformkurs festhalten, das sei seiner Verantwortung als Regierungschef, sagte Merz. Die SPD fordert allerdings noch Änderungen an den Plänen. Lena Bauer aus dem News-Team, wie hat Merz denn den deutlichen Wahlsieg der AfD in Sachsen-Anhalt eingeordnet?
2: Er war für seine Verhältnisse erstaunlich selbstkritisch und sprach von der schwersten Niederlage seit Jahrzehnten. Und er hat auch gesagt, dass er den Bürgern seine politischen Pläne bisher nicht gut genug vermitteln konnte. Merz will auf jeden Fall weitermachen. Schließlich sei er für 4 Jahre gewählt worden. Er hoffe dabei auf den Rückhalt seiner Partei. Es ist aber ein offenes Geheimnis, dass hinter den Kulissen schon intensiv über seine Zukunft spekuliert wird. Und der Druck wird wohl auch nicht nachlassen, denn die Prognosen für die Landtagswahl in Mecklenburg-Vorpommern, die bald stattfindet, sehen für die CDU auch nicht besonders rosig aus.
1: Schauen wir nochmal auf den Bund. Auch der Koalitionspartner SPD hat sich ja zur angespannten Lage der Regierung geäußert.
2: Genau, die SPD hat signalisiert, dass die bisherigen Reformen so nicht weitergehen können, weil sie bei den Menschen zu viel Unmut auslösen würden. Besonders bei Themen wie Rente, Pflege und den Spritpreisen fordern die Sozialdemokraten deutliche Kurskorrekturen. Merz hat darauf reagiert und Gesprächsbereitschaft signalisiert, zum Beispiel wenn es um die Sorge vieler langjährig Beschäftigter um ihre Rente geht. Auch Steuerentlastungen sollen wieder auf die Tagesordnung kommen, wobei der Kanzler gleichzeitig auf stabile Staatsfinanzen pocht. Also, egal was die Regierung jetzt entscheidet, es bleibt verzwickt. Erst recht, weil ihr die AfD spätestens seit gestern im Nacken setzt.
1: Dankeschön, Lena. Und jetzt weitere Meldungen in der Zusammenfassung. In der Nähe von Hochspannungsleitungen sind in NRW neue Abschussvorrichtungen gefunden worden. Außerdem gab es am Nachmittag nach Angaben der Kölner Polizei Hinweise auf eine verdächtige Person im Umfeld des Kraftwerks Weißweiler in der Nähe von Aachen. Wegen der laufenden Fahndung wurde die A4 zwischen Eschweiler-Ost und Langerwehe vollgesperrt. Als Reaktion auf die von Deutschland angekündigte Schließung des russischen Hauses in Berlin und des russischen Generalkonsulats in Bonn hat Russland Gegenmaßnahmen angeordnet. Alle Goethe-Institute dort werden dicht gemacht. Die Mitarbeiter müssen das Land bis zum 13. September verlassen. Moskau hat außerdem die Schließung des Generalkonsulats in St. Petersburg angeordnet. Fast 60 Jahre nach einem rätselhaften Flugzeugabsturz bei Nizza gibt es endlich einen Lichtblick für die Angehörigen, die bis heute auf Antworten warten. Die französische Justiz will jetzt Wrackteile aus über 2000 Metern Tiefe bergen, um die Unglücksursache zu klären. Es besteht der Verdacht, dass das Militär etwas damit zu tun haben könnte. Lange Zeit hielt sich hartnäckig das Gerücht, dass die Maschine versehentlich von einer Militärrakete getroffen wurde. Außerdem sollen offizielle Stellen nach Medienberichten damals versucht haben, die Ermittlungen zu behindern und Dokumente verschwinden zu lassen. Damals waren alle 95 Menschen an Bord ums Leben gekommen.
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3: Mit Christina Power. Guten Abend. Wer macht denn sowas? In Bonn sind 16 Meerschweinchen in erbärmlichem Zustand ausgesetzt worden. Fast alle sind wohl eine besondere Züchtung. Sie haben kein Fell. Es gibt eine Belohnung für Hinweise zu den Besitzern. Das ist eins der Themen gleich in den Lokalnachrichten um 13:30.
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4: Ist an diesem Montagabend noch sehr freundlich und vor allem sehr warm. Wir haben Temperaturen immer noch so um die 28, 29 Grad. Mit 29,4 sind wir zum Beispiel unterwegs in der Bonner Nordstadt. 30,4 sind es aktuell in Troisdorf am Rotter See und 30,2 Bad Honnef, Igidienberg. Wird eine warme Nacht auch, denn auch morgen starten wir wieder richtig schön freundlich mit viel Sonne in den neuen Tag und haben auch da dann wieder Spitzenwerte rund um die 31 Grad.
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4: Da starten wir mit Warnmeldung auf der A555 Richtung Köln zwischen Rodenkirchen und dem Kreuz Köln-Süd. Hier Gefahr nach einem Unfall. Seid dort besonders vorsichtig. A4 Richtung Aachen zwischen dem Dreieck Köln-Holmer und dem Kreuz Köln-Poll. 2 Kilometer Stau. Hier dauert es aktuell eine Viertelstunde länger. 3 Kilometer dichter Verkehr in beide Richtungen. Haben wir aktuell auf der Kennedy-Brücke, auf der Boilerseite. Da staut sich's bis Vielich zurück im Bonner Zentrum. Da zurück bis zum alten Friedhof. Hier braucht ihr ungefähr eine Viertelstunde bis 20 Minuten länger. A562 Richtung Ramersdorf zwischen der Bonner Rheinaue und Ramersdorf 1 Kilometer Stau, 10 Minuten plus. Reuterstraße Richtung Bonn-Poppelsdorf 2 Kilometer stocken, 10 Minuten plus. Und auf der Mondorfer Fähre, da steht ihr aktuell auf der Mondorfer Seite zurück bis zur Apotheke. Keine Blitzer, habt ihr was gesehen, sagt gern Bescheid. Nummer 0228 4007 111. Gute und vor allem sichere Fahrt. Und einen wunderschönen Montag euch allen. Einen wunderschönen Montagabend. Genießt euren Feierabend. Ich habe jetzt viel Musik für euch. Da gibt's gleich von Tom Gregory River, Take It Slow, Robin Schulz und Watermart. Ganz neu auf der Radio Bonn-Rhein-Sieg-Playlist. Und den Anfang, den liefert uns Janet Jackson.
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4: Anthony Robbins hier. Und jetzt Together Again.

0: Radio Bonn Rhein-Sieg am Abend mit Anthony Robbins und wir gucken gemeinsam so ein bisschen auf eure Woche.
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0: Wenn ihr nämlich Lust auf Live-Musik habt und eine ordentliche Portion Überraschung, solltet ihr beim Geheimkonzert von Rausgegangen vorbeischauen. Da gibt es morgen Abend ein Open-Air-Konzert, aber wer auf der Bühne steht und wo genau gefeiert wird, das bleibt bis zum Schluss geheim. Deutschpop, Indie, Elektropop, Rap, alles ist möglich. Irgendwas wird passieren und ihr könnt eben jetzt dabei sein. Ich habe euch dran erinnert. Wenn ihr dann aber doch eher sagt, nee, ich möchte Jazz hören, auch da könnt ihr morgen einfach im Kölnhof in Wachtberg-Liesem vorbeischauen. Da stehen die Jazz Gardeners auf der Bühne. Beginn ist 20 Uhr, Eintritt kostet nichts. Ihr könnt aber am Ende gerne für die Band was in den Hut werfen. Und dann geht's in dieser Woche natürlich für euch und für uns ab auf die Kirmes. Bützchens Markt startet. Am Freitag geht's los, dann gibt's natürlich auch den traditionellen Fassanstich. Und dann könnt ihr euch bis Montag auf den ganzen Kirmes-Attraktionen schwindelig fahren oder im Bayern-Festzelt schwindelig. Ihr wisst schon, was ich meine. Ganz viel Spaß, egal wo es euch hin verschlägt.

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1: Mit Christina Power. Guten Abend. Nach den dramatischen Stimmverlusten für seine CDU kündigte Kanzler Merz an, den Bürgern künftig seine Politik besser zu erklären. Gleichwohl will er an den geplanten Reformen festhalten. Angesichts des Wahlsiegs für die als gesichert rechtsextremistisch eingestufte AfD in Sachsen-Anhalt versicherte Merz aber auch, die Institutionen Deutschlands seien wehrhaft und stabil. Und das Grundgesetz schütze diese Ordnung. Russland hat alle Goethe-Institute im Land geschlossen und will auch das deutsche Generalkonsulat in St. Petersburg dicht machen. Das kündigte das Außenministerium in Moskau an. Es reagiert damit auf ähnliche Maßnahmen aus Deutschland.
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1: Die evangelische Kirche im Rheinland sichert die Finanzierung ihrer 10 Schulen in NRW und Rheinland-Pfalz und damit auch für das Amos-Comenius-Gymnasium in Bonn das Amos. Ab dem kommenden Schuljahr werden die Eltern um freiwillige Förderbeiträge gebeten. Damit sollen die sinkenden Einnahmen aus Kirchensteuern und Kirchgeld ausgeglichen werden. Elternvertretungen, Schulleitungen und die Schulstiftung waren in die Entscheidung eingebunden. Die Beiträge seien deshalb sozial ausgewogen, solidarisch gestaltet und sie berücksichtigten die unterschiedlichen finanziellen Möglichkeiten der Familien, heißt es von der Kirche. Die Entscheidung sei schwer gefallen. Angesichts der deutlich veränderten Haushaltslage der Kirche konnte man aber nicht weitermachen wie bisher, heißt es. In den kommenden Monaten gibt es sogenannte Dialogabende an den jeweiligen Schulen. 16 Meerschweinchen sind in Bonn auf einem Friedhof ausgesetzt worden. Jetzt bietet die Tierrechtsorganisation PETA 500 Euro für Hinweise zu den Besitzern an. Die Tiere wurden in der Nacht auf den 21. August auf dem Friedhof in Bonn-Beuel entdeckt und ins Tierheim Albert Schweitzer in der Nordstadt gebracht. Die Tiere waren bei Abgabe in einem schlechten Zustand, teilweise verwundet und abgemagert. Außerdem werden sie aktuell gegen Hautparasiten behandelt, heißt es. Darüber hinaus könnten ihnen die Temperaturen in der Nacht auf dem Friedhof zu schaffen gemacht haben, denn 15 der Meerschweinchen fehlt das Fell. Es handelt sich vermutlich um eine besondere Züchtung, sogenannte Nacktmeerschweinchen, für die es jetzt schon nachts zu kalt draußen ist. Aktuell gibt es noch keine Hinweise dazu, wer die Tiere ausgesetzt haben könnte. Das Tierheim und PETA bitten darum, sich mit möglichen Informationen zu melden. 47 Jahre nach dem Tod des Komikers Heinz Erhardt ist jetzt klar, was mit seinem Nachlass passiert. Er kommt ins Haus der Geschichte in Bonn und wird dort voraussichtlich ab 2029, dann zum 50. Todesjahr und 120. Geburtstag Erhardts ausgestellt. Zu dem Erbe gehören Briefe an seine Frau, Fotos, seine Schreibmaschine und das Herzstück 19 Tagebücher des Komikers. Das alles geht als Dauerleihgabe ans Haus der Geschichte. Mit der Übergabe an das Museum endet ein jahrelanger Streit der Erben um den Nachlass von Heinz Erhardt. 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
2: Das hat für uns unser Wettermann Carsten Brandt.
3: Hallo, gute Aussichten für Pützchensmarkt, aber auch für morgen nochmals an die 30 Grad. Das Kirmeswetter sieht gut aus. Morgen auch nochmal sehr hohe Temperaturen. Erst zum späten Nachmittagabend kommt eine Kaltfront mit etwas kühlerer Luft, mit ein paar Schauern in der Nacht zum Mittwoch. Sonst passiert erstmal nicht viel, 20 bis 22 Grad dann am Mittwoch.
2: Aktuell dazu die Temperaturen glatte 30, Troisdorf am Rottersee, Wartberg-Niederbach im 28,8.
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2: Da sind wir auf der A4 unterwegs Richtung Aachen, zwischen dem Dreieck Köln-Heumann und dem Kreuz Köln-Poll. 2 Kilometer Stau, 10 Minuten plus und 3 Kilometer dichter Verkehr in beide Richtungen auf der Beuler-Seite. Da staut sich nach wie vor zurück bis Vielich, im Bonner Zentrum zurück bis zum alten Friedhof, also über die Kennedy-Brücke nach wie vor in beide Richtungen ungefähr eine Viertelstunde plus. Dann schauen wir auf die Reuterstraße Richtung Bonn-Poppelsdorf, 2 Kilometer Stocken der Verkehr, 10 Minuten plus und ein Blitzer haben wir stehen, Eitorf, Windecker Straße, ortseinwärts, Denker an Dani fürs Durchgeben. Habt ihr noch was gesehen? Staus, Blitzer, alles weitere, meldet jederzeit 0228 4007 111. Sicherung, gute Fahrt euch. Und dann einen schönen Montagabend zusammen. Schön, dass ihr mit dabei seid und ich habe mir das jetzt hier einfach mal erlaubt. Eigentlich wäre das jetzt erst der zweite Song gewesen, der jetzt hier in dieser halben Stunde läuft. Und ich habe gedacht, nee, den finde ich so gut, den machen wir jetzt sofort.
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2: Mit Anthony Robbins. Und den Spice Girls. Wannabe.

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3: Wie steht ihr zur Helmpflicht auf E-Scootern? Also grundsätzlich finde ich ja alles gut, was den Zugang zu diesen Dingern erschwert. Ne? An sich tolle Idee. Aber meistens benutzen die auch eh nur Leute, wo man denkt, Laufen ist doch auch eine Alternative. Oder von ganzen Gruppen werden die benutzt. Ne? Da fragst du dich, wie viele passen da eigentlich drauf? Trainieren die für Wetten das? Dann stehen die nur im Weg rum. Boah, merkt ihr? Ich werde so ein richtiger Mecker-Opa bei den Teilen. Deswegen Helmpflicht super. Du kannst auf so einem E-Scooter eh nicht bescheuerter aussehen als eh schon. Meine Lieblingskombi, E-Scooter und Kopfsteinpflaster. Egal wie durchtrainiert du bist, du siehst einfach aus wie ein Pudding auf einer Rüttelplatte. Und immer dran denken, die bringen ja auch gar nichts. Weil, wenn du was getrunken hast, darfst du ja eh nicht fahren.
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2: Neu bei uns, Nico Santos. 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
1: Mit Thorsten Adolfs. Guten Abend. Nach einer Reihe von mutmaßlichen Sabotageangriffen auf unsere Stromnetze sind jetzt schon wieder Abschussvorrichtungen in der Nähe von Hochspannungsleitungen aufgetaucht. Und es läuft deswegen ein großer Polizeieinsatz hier bei uns in NRW. Das Ganze am Kraftwerk Weißweiler zwischen Köln und Aachen. Lena Bauer aus dem News-Team. Was wissen wir Stand jetzt noch?
2: Die Polizei sagt, dass es am Nachmittag wohl Hinweise gab, dass sich dort rund um das Kraftwerk eine verdächtige Person aufgehalten haben soll. Denen sei man nachgegangen und hat so dann den Fund gemacht. Die Polizei betont deswegen, wer etwas Verdächtiges gesehen hat, was mit dem Aufstellen von solchen Abschussrampen zu tun haben könnte, soll sich melden. Und sie sucht nach Menschen, die dort in letzter Zeit Videos oder Fotos gemacht haben, zum Beispiel mit Wildkameras. Viel ist bisher also nicht bekannt, deswegen wird das Gebiet rund um das Kraftwerk gerade auch durchsucht.
1: Und das macht sich auch ordentlich in der Region bemerkbar?
2: Ja, es sorgt für jede Menge Staus. Die Verkehrskarten sind rund um das Kraftwerk sehr rot eingefärbt, denn zum Beispiel die A4 wurde zwischen Eschweiler Ost und Langerwehe in beide Richtungen gesperrt. Außerdem ist immer wieder ein Hubschrauber unterwegs. Gesucht wird weiter ein 48-Jähriger aus Nordrhein-Westfalen. Er soll an mehreren Orten versucht haben, unter anderem mit selbstgebauten Raketen einen dünnen Draht über Hochspannungsleitungen zu schießen und so Kurzschlüsse auszulösen.
1: Dankeschön, Lena. Und jetzt weitere Meldungen im Überblick. Nach Angaben mehrerer Forschungsinstitute sehen viele Wähler im Wahlsieg der AfD in Sachsen-Anhalt einen Denkzettel für die Bundesregierung. In einer Erhebung der Forschungsgruppe Wahlen sagten 88%, die AfD hätte bei der Landtagswahl dort schlechter abgeschnitten, wenn die Bundesregierung besser regieren würde. Das Auswärtige Amt hat die von Russland angeordnete Schließung der Goethe-Institute und des Generalkonsulats in St. Petersburg als bedauerlichen Fehler bezeichnet. Das mache den Weg zurück zu konstruktiven Beziehungen noch schwerer, heißt es aus dem Außenministerium. Die Maßnahmen würden Beschäftigte treffen, die zum Teil seit vielen Jahren und unter immer widrigeren Umständen am Erhalt der deutsch-russischen Beziehungen gearbeitet hätten, heißt es. Nach dem Hackerangriff auf die Berliner Verwaltung wird das Krisenmanagement in der Hauptstadt kritisiert. IT-Experten bemängeln, dass nicht sofort nach der Veröffentlichung der ersten Daten im Darknet alle Zugänge gesperrt wurden. Von der Senatsverwaltung heißt es, bei dem Angriff seien nur Daten gestohlen worden, die niedrigste von 4 Geheimhaltungsstufen gehabt hätten. Nord- und Ostsee waren in diesem Sommer deutlich zu warm. Das hat das Bundesamt für Seeschifffahrt und Hydrographie mitgeteilt. Der Sommer gehörte demnach zu einem der wärmsten in den letzten 30 Jahren. Konkret lagen die Temperaturen in Teilen der Ostsee rund 1,5 Grad über dem Mittel. In der Region um Helgoland in der Nordsee lag die Oberflächentemperatur im Juli sogar fast 4 Grad über dem bisherigen Mittelwert. Die hohen Temperaturen seien problematisch für Pflanzen und Tiere, warnte das BSH. Sie würden unter anderem für schädliche Algenblüten und Sauerstoffmangel sorgen. Außerdem steige der Meeresspiegel, weil sich das Wasser ausdehne, so die Experten.
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3: Da haben wir einen richtig freundlichen Montagabend jetzt für uns und das Ganze noch bei Temperaturen, die richtig angenehm sind. Nochmal raussetzen, aktuell bei Werten um die 30 Grad noch, Trostorf am Rottersee. Und 29 Grad haben wir immer noch stehen in Niederkassel-Ranzel. Den Tiefstwert, den ich hier aktuell in meiner Liste finde, den gibt's aktuell vom Ölberg und selbst da habe ich noch 28 Grad stehen. Morgen ein ähnlich schöner Tag wie heute, Werte rund um die 30 Grad in der Spitze und viel Sonne.
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3: Und da ist an diesem Montagabend nicht mehr ganz so viel los. A4 Richtung Aachen zwischen dem Dreieck Köln-Holmer und dem Kreuz Köln-Polln noch so ein bisschen stockender Verkehr. Ebenfalls stockender Verkehr auf der Kennedy-Brücke in beide Richtungen. Braucht ihr ungefähr 10 Minuten länger. Und auf der Reuterstraße Richtung beim Poppelsdorf 1 Kilometer stockend. 10 Minuten dauert es da länger. Blitze haben wir gemeldet bekommen von Dani, Altorf, Windecker Straße, ortseinwärts. Habt ihr noch was gesehen? Staus, Blitze, alles weitere. 0228 4007 111. Gute und sichere Fahrt. Und dann einen wunderschönen Montagabend zusammen. Wir haben es geschafft. Erster Arbeitstag. So langsam können wir einen Haken dran machen. Ich bin noch eine Stunde hier für euch im Studio. Halt hier die Stellung. Freue mich, dass ihr dabei seid.
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3: Mit Anthony Robbins. Und hab Musik für euch, die euch jetzt entweder wach macht oder wenn ihr einfach nochmal was rauslassen müsst, weil der Arbeitstag so nervig war. Hier gibt's was zum Mitschreien. Linkin Park. Emptiness Machine.

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1: Bei uns, Juno Ras, featuring Daddy DJ, Flipside.

0: Seit inzwischen 3 Monaten ist sie gesperrt und seit Wochen wird fast rund um die Uhr an der Bonner Nordbrücke gearbeitet. Der Abriss ist in vollem Gange. Jeden Tag sind da Bagger, Bohrer dran und kämpfen sich durch die 660 Meter lange marode Vorlandbrücke. Ganz aber zum Leid der Anwohner. Staub, Dreck, Lärm und auch Erschütterungen durch die Baugeräte machen den Anwohnern der Nordbrücke und vor allen Dingen ihren Häusern zu schaffen. Heute gibt's einen Termin, wo die Anwohner ihre Sorgen an den Bauherrn, die Autobahn GmbH und an die Firma Hagedorn mitteilen können und auch Fragen beantwortet bekommen. Wir sind mit vor Ort mit unserem Radio Bonn Rhein-Sieg-Reporter Markus Krämer.
1: Ja, 2 Stunden lang können hier die Anwohner der Bonner Nordbrücke hier zu diesem Treffen kommen. Hier stehen überall Mitarbeiter der Autobahn GmbH und auch der Abrissfirma hier in gelben und orangen Westen und informieren darüber und jeder kann seine Fragen stellen. Und auch heute hier ist die Sophia. Du wohnst quasi in erster Reihe direkt an der Nordbrücke. Du hast gerade schon beschrieben, der Alltag bei dir ist in den letzten Wochen anders, sehr stressig.
2: Ja, es ist vor allem laut. Wir haben eine unfassbare Lärmbelästigung. Es ist trotz der Maßnahmen sehr viel Staub, der durch die Gegend fliegt, der sich in die Autos reinfrisst, der durch die Fenster dringt. Wir müssen bei den Temperaturen und die Fenster zulassen. Die Tiere haben Stress, wir können nicht draußen sitzen. Ja.
1: Und worum es ja hier heute geht, ist ja tatsächlich mehr Transparenz. Die Informationspolitik ist ja heute das. Was würdest du denn wünschen oder wie läuft denn bisher so die Informationspolitik?
2: Also grundsätzlich ist es so, am Tag selber zu informieren, dass sie von jetzt auf gleich nachts arbeiten, das ist was, das würde ich schon kritisieren. Letztendlich kann man das jetzt gerade nicht ändern. Es ist gut, dass es so schnell vorangeht, aber die Transparenz ist ganz klar was, das würde ich sagen, geht allen so. Genauso wie machen wir das mit den Einschränkungen, die wir haben? Also da wird wirklich nicht geguckt, was brauchen die Menschen, die hier wohnen. Das ist Lebensraum, der mehr und mehr eingeschränkt wird. Wir sind hier komplett in einer Sackgasse. Und das ist einfach ein Problem.
1: Das heißt, was würdest du dir wünschen und was erhoffst du dir heute hier von dem Treffen?
2: Vor allem Informationen. Informationen, die einfach auch mal menschlich rübergebracht werden. Das sind dann nicht einfach irgendwelche Handzettel, die eingeworfen werden. Vielleicht auch erst am Tag selber oder maximal einen Tag vorher. Sondern es sind wirklich Menschen, mit denen man reden kann, die im besten Fall wirklich Ahnung haben, wie es jetzt weitergeht, was der Plan ist und damit einfach transparenter werden können.
1: Hast du denn das Gefühl, dass die Autobahn GmbH und auch Hagedorn daran interessiert sind, das besser zu machen?
2: Noch nicht, nee. Bisher würde ich sagen, ist es so ein, wir müssen das jetzt machen, damit sie vielleicht ein bisschen Ruhe geben.
1: Du hörst, es ist auf jeden Fall noch Skepsis mit im Raum. Es sind viele, viele Leute hier hingekommen. Ich würde schätzen, 60, 70 Leute sind auf jeden Fall hier. Also das Interesse ist groß, weil die Anwohner unter diesen Abrissarbeiten wirklich sehr stark leiden.
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1: Mit Christina Power. Schönen guten Abend. Es gibt sehr viel Geld für die KI-gestützte Krebsforschung in Bonn. Das Land NRW fördert das Uniklinikum, die Uni Bonn und das Lamar-Institut mit insgesamt 25 Millionen Euro. Ziel ist es, mögliche Krebswirkstoffe mit Hilfe von KI zu entwerfen, zu verbessern und anschließend im Labor zu prüfen. NRW-Ministerpräsident Wüst und Wissenschaftsministerin Brandes überreichten jetzt die Förderzusage. Der Bonner Standort ist dabei Teil des neuen Forschungsnetzwerks AI for Cancer Cure. Dafür stellt das Land insgesamt sogar 200 Millionen Euro bereit. Viele Menschen im Radio Bonn-Rhein-Siegland haben den Traum von den eigenen vier Wänden, aber diese sind im ersten Halbjahr fast alle noch etwas teurer geworden. Das hat die Landesbausparkasse LBS Nordwest ausgerechnet. In Bonn stiegen die Preise für freistehende Häuser, Reihenhäuser und Eigentumswohnungen im Durchschnitt um 2-4%. Ähnlich sieht es auch im Rhein-Sieg-Kreis aus. Gerade Reihenhäuser haben dort mit einem Plus von 5% nochmal ordentlich zugelegt. Aber immerhin, die Eigentumswohnungen im Kreis sind ein ganz klein wenig günstiger geworden, -1%. Allerdings sagt die LBS auch, dass die Mieten derzeit deutlicher steigen würden als die Immobilienpreise. Viele Mieter würden also trotzdem mit Eigentum liebäugeln, wenn sie das passende Eigenkapital mitbringen. Wenn der Nachwuchs noch einen Ausbildungsplatz im Radio Bonn-Rhein-Siegland sucht, hat er gute Chancen, noch einen zu finden. Das sagt die Agentur für Arbeit in Bonn und hilft mit der Veranstaltung Last-Minute-Ausbildung 2026 beim Einstieg ins Berufsleben. Und zwar morgen in Siegburg. Dort informieren Berufsberater zu Ausbildungsplätzen und dualen Studiengängen. Sie checken Bewerbungsunterlagen und vermitteln bei Bedarf auch direkt den Kontakt zu Ausbildungsbetrieben, die noch in diesem Jahr einstellen. Die Infoveranstaltung läuft morgen von 9 bis 15 Uhr. Jeder kann einfach vorbeikommen. Und das war der Tag im Radio Bonn-Rhein-Siegland. Die nächste Ausgabe der Lokalnachrichten gibt es wie gewohnt morgen früh um 5.30 Uhr.
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2: Mit Anthony Robbins. Einen wunderschönen Montagabend euch allen. Genießt den Feierabend.

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Das, was dann auch von mir hört, Anthony Robbins bei Radio Bonn-Rhein-Sieg. Schön, dass ihr mit mir gemeinsam in den ersten Feierabend der Woche gestartet seid. Wenn ihr wollt, können wir das morgen wiederholen. Wieder bei allerbesten und schönsten Sommerwetter. Da gibt's nochmal ein bisschen Nachschlag. Und ich würde mich freuen, wenn ihr dann wieder ab 14 Uhr dabei seid. Sonst wünsche ich euch jetzt noch einen wunderschönen Montagabend. Bis morgen.

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1: Ich bin Thomas Bleskin. Bundeskanzler Friedrich Merz will trotz der schweren CDU-Niederlage in Sachsen-Anhalt an seinem Amt und am Reformkurs der Bundesregierung festhalten. Zugleich räumte er eigene Defizite ein und kündigte Gespräche mit der SPD über Rente, Haushalt und Steuerreform an.
2: Aufgeben ist für mich keine Option, so Merz wörtlich. Am übernächsten Sonntag stehen zwei weitere Landtagswahlen an, in Mecklenburg-Vorpommern und in Berlin. Sollte die CDU dann schon wieder ähnliche Klatschen wie in Sachsen-Anhalt einfahren, dürfte der Druck auf Merz noch größer werden. Ob er dem dann noch standhält, ist offen. Der geplante Reformkurs der schwarz-roten Koalition soll zwar fortgesetzt werden, den Menschen soll aber deutlich besser als bisher erklärt werden, warum er nötig ist, verspricht der Kanzler. David Riemer, Berlin.
1: Der Erdrutschsieg der AfD in Sachsen-Anhalt löst im Ausland teils hochemotionale Reaktionen aus. Die deutsche Regionalwahl ist auch in den USA Thema.
3: Dass AfD-Spitzen und Trump-Anhänger in den USA einander hofieren, ist kein Geheimnis. Und Elon Musk ist auch schon lange als AfD-Sympathisant bekannt. Der Tech-Milliardär gratulierte zum Wahlsieg in Sachsen-Anhalt. Gut gemacht, schrieb Musk auf X, und er bekam im Gegenzug gleich ein Angebot zur Zusammenarbeit. Auch Trump-Freund und früherer US-Botschafter in Deutschland, Richard Grenell, gratulierte zu einem großen Sieg. Trump selbst hat noch nichts gesagt, aber seit seinem Amtsantritt kuscheln AfD und US-Regierung enger denn je. Tina Eck, USA.
1: Die Polizei hat die Fahndung nach dem mutmaßlichen Stromsaboteur ausgeweitet. Zwischen Remscheid und Wuppertal suchten Einsatzkräfte nach einer verdächtigen Person mit Rucksack, die an einem Umspannwerk gesehen worden war. Ob es sich um den gesuchten 48-Jährigen handelt, ist unklar. Eine 60-köpfige Ermittlergruppe prüft inzwischen mögliche weitere Tatorte im gesamten Bundesgebiet. Russland hat alle Goethe-Institute im Land geschlossen und die Mitarbeiter zum Verlassen des Landes bis spätestens 13. Dezember aufgefordert. Zugleich ordnete das Außenministerium in Moskau die Schließung des deutschen Generalkonsulats in St. Petersburg bis zum 18. September an. Damit antwortete Moskau auf die angekündigte Schließung des Russlandhauses in Berlin und des Generalkonsulats in Bonn. Die Bundesregierung hatte Moskau für den Anschlagsversuch mit einer Sprengstoffdrohne auf dem Flughafen Leipzig-Halle verantwortlich gemacht. Das waren die Nachrichten mit Thomas Bleskin.
4: Das Wetter. Der Sommer wollte noch mal gucken, ob wir ihn vermissen heute. Ist aber in der Nacht jetzt auch schon wieder weg. Dann wird es wieder herbstlicher. 15 Grad dann der Tiefstwert. Und morgen, da zieht es sich im Laufe des Tages immer mehr zu. Und dann kann es auch immer mal wieder regnen. Aber es bleibt noch relativ warm. Bis 26 Grad maximal morgen.
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4: Die A3 aktuell weiter gesperrt. Arnheim Richtung Oberhausen zwischen Emmerich und Emmerich-Ost nach dem Unfall. Dann die Staus ab 3 Minuten Wartezeit. A4 Aachen Richtung Köln zwischen Kreuzköln-West und Köln-Eiffeltor. 2 Kilometer 6 Minuten. A43 Münster Richtung Wuppertal zwischen Malsinsen und Recklinghausen-Hochlamark. 1 Kilometer 22 Minuten. Und A45 Hagen-Dortmund zwischen Westhofener-Kreuz und Dortmund-Süd. 2 Kilometer ist eine knappe Viertelstunde obendrauf. Gute Fahrt, kommt gut durch. Sebastian Pouly hier, gleich das große, große Nothing Compares to You von der ja inzwischen leider verstorbenen Sinéad O'Connor mit diesem legendären Musikvideo. Nur sie singend in Nahaufnahme von einem ganz schwarzen Hintergrund. Kein einziger Schnitt. Und dann kommt dieser magische Moment, wo ihr tatsächlich eine echte Träne die Wange runterrollt. Ist ganz legendär, eins der vielleicht schönsten, schmerzhaftesten Lieder über Liebeskummer gibt's gleich hier.
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4: Aber wir haben auch nicht Depressives. David Guetta, Jennifer Lopez erstmal, Save Me Tonight. Schönen Abend.

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0: Ray Dalton und sprechen wir jetzt über das vielleicht meist gehasste Verkehrsmittel überhaupt.
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0: Ist es die Deutsche Bahn? Ist es der schwarze BMW, der so dicht auffährt, dass wir ihm Miete berechnen wollen, weil er praktisch in unserem Kofferraum wohnt? Nein, noch mehr Hass bekommt ab. Der E-Scooter. Auch von ihm hier.
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3: Wie steht ihr zur Helmpflicht auf E-Scootern? Also grundsätzlich finde ich ja alles gut, was den Zugang zu diesen Dingern erschwert. Ne? An sich, tolle Idee. Aber meistens benutzen die auch eh nur Leute, wo man denkt, Laufen ist doch auch eine Alternative. Oder von ganzen Gruppen werden die benutzt. Ne? Da fragst du dich, wie viele passen da eigentlich drauf? Trainieren die für Wetten das? Dann stehen die nur im Weg rum. Boah, merkt ihr? Ich werde so ein richtiger Mecker-Opa bei den Teilen. Deswegen Helmpflicht, super. Du kannst auf so einem E-Scooter eh nicht bescheuerter aussehen als eh schon. Meine Lieblingskombi, E-Scooter und Kopfsteinpflaster. Egal wie durchtrainiert du bist, du siehst einfach aus wie ein Pudding auf einer Rüttelplatte. Und immer dran denken, die bringen ja auch gar nichts, weil wenn du was getrunken hast, darfst du ja eh nicht fahren.
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0: Der Hybridtag zwischen Sommer und Herbst heute geht zu Ende. In der Nacht wieder deutlich mehr Herbst. Da kriegen wir Tiefstwerte um 16 Grad. Und morgen dann zwar immer noch relativ warm in der Spitze, 26 Grad. Dafür aber im späteren Tagesverlauf ein bisschen wolkiger. Und dann kann es auch immer wieder regnen.
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0: Die A3 nach wie vor gesperrt. Arnheim Richtung Oberhausen zwischen Emmerich und Emmerich Ost. Da hat es ja einen Unfall gegeben. Drei Staus haben wir ansonsten noch. A4 Aachen Richtung Köln zwischen Kreuz Köln West und Köln Eiffeltor. 1 Kilometer, 5 Minuten. A43 Münster Richtung Wuppertal zwischen Recklinghausen, Herten und Hochlammark. 1 Kilometer, eine knappe Viertelstunde obendrauf. Und A45 Hagen Richtung Dortmund zwischen Westhofener Kreuz und Dortmund Süd. 2 Kilometer, 10 Minuten. Gute Fahrt, kommt gut durch. Sebastian Pulli hier, gleich eine dieser Bands, die praktisch aus dem Nichts gekommen sind, beziehungsweise aus Israel und in den deutschen Charts nach oben geschossen sind. Aktuell Platz 5, richtig guter, körniger, angerauter Indie-Pop, Tampa City mit Self-Aware gibt's jetzt hier. Schönen Feierabend.
2: Ja.

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0: Eine gesichert rechtsextreme Partei holt 44,4% der Stimmen. Auch das ist dann Demokratie.
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0: Ja, sehr, sagen wir, bemerkenswert, was da bei den Landtagswahlen in Sachsen-Anhalt passiert ist. Bei den Reaktionen aus Deutschland alles dabei von jetzt ist unser Land gerettet bis bitte baut die Mauer wieder auf. Und Kollegin Claudia Löhr auch weltweit ja sehr, sehr geteilte Meinung. Wir fangen mal an mit den USA. Da Glückwünsche vom reichsten Menschen der Welt.
2: Genau, kurz nach Mitternacht unserer Zeit gab es ein erstes Schulterklopfen von Tech-Milliardär Elon Musk. Der hat sich auf X zu Wort gemeldet. Gut gemacht, hat er geschrieben. Und Ulrich Siegmund, der AfD-Spitzenkandidat, hat sofort zurückgetickert. Danke für die Unterstützung. Er hofft auf eine starke Zusammenarbeit. Beste Grüße aus Sachsen-Anhalt. Und von US-Präsident Trump gibt es auch schon eine Reaktion. Der hat sozusagen Bilder sprechen lassen. Der hat eine Hochrechnung von gestern Abend gepostet. Die AfD darauf ja mit 44,4% klarer Wahlsieger. Einen Kommentar hat er allerdings noch nicht dagelassen.
0: Soweit die USA. Gucken wir nach Europa.
2: Ja, aus Polen kamen deutliche Worte. Ministerpräsident Donald Tusk war fassungslos. Er hat geschrieben, nur Idioten oder Verräter können sich über den Triumph der AfD in Deutschland freuen. Aber die rechten Freunde in Europa feiern diesen Wahlsieg der AfD. Glückwünsche kommen aus Italien. Der Vizechef Matteo Salvini schreibt Komplimente an die Freundin Alice Weidel und an die gesamte AfD für diesen Triumph. Und Viktor Orban, der ehemalige ungarische Ministerpräsident, jubelt. Ein großartiger Abend für Deutschland und Europa. Schnall dich an, das ist erst der Anfang. In Klammern.

0: Er ist ja für seine Politik im April abgewählt worden, und zwar ziemlich deutlich.
1: Ja, vielleicht lieber zu einem unverfänglichen Thema, das Wetter. Golden Summer jetzt.
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1: Ich bin Thomas Bleskin. Bundeskanzler Friedrich Merz hat nach dem deutlichen AfD-Wahlsieg in Sachsen-Anhalt einen Rückzug ausgeschlossen. Der CDU-Chef erklärte, er wolle seine Verantwortung als Kanzler weiter wahrnehmen und am Reformkurs der Bundesregierung festhalten. Zugleich räumte Merz eigene Defizite ein.
2: Dies ist die schwerste Wahlniederlage, die CDU seit Jahren, seit Jahrzehnten auch eingefahren hat. Das Ganze wird natürlich Konsequenzen haben müssen. Wir werden in 2 Wochen 2 weitere Landtagswahlen haben, in Mecklenburg-Vorpommern und hier in Berlin. Und wir werden in 2 Wochen erneut Wahlergebnisse zu analysieren haben, die möglicherweise auch weitere Bedeutung haben.
1: Bundeskanzler Merz. Russland hat alle Goethe-Institute im Land geschlossen und die Mitarbeiter zum Verlassen des Landes aufgefordert. Zugleich ordnete das Außenministerium in Moskau die Schließung des deutschen Generalkonsulats in St. Petersburg an.
3: Es ist ein Ping-Pong-Spiel der Sanktionen, wie es offenbar üblich ist in der internationalen Politik. Die Bundesregierung hatte kürzlich das russische Haus in Berlin geschlossen und das russische Generalkonsulat in Bonn. Denn Kanzler Merz geht davon aus, dass Moskau hinter dem Drohnenangriff am Leipziger Flughafen steckt. Präsident Putin spricht von gefälschten Beweisen, Außenminister Lavrov vom Beginn eines echten Krieges. Die Mitarbeiter der Goethe-Institute und des Konsulats müssen in den kommenden Tagen Russland verlassen. Thomas Bremser, Redaktion.
1: Das VW-Werk Osnabrück soll nach dem Ende der Autoproduktion im Sommer 2027 zu einem Rüstungsstandort werden. Volkswagen Niedersachsen und der Investor Aurelius haben Eckpunkte für eine Übernahme vereinbart. Als erstes Projekt ist die Zusammenarbeit mit dem israelischen Rüstungskonzern Rafael vorgesehen. Nach Angaben des Betriebsrats ergibt sich damit für knapp 1.400 der derzeit 1.800 Beschäftigten eine Perspektive. Die Polizei hat die Fahndung nach dem mutmaßlichen Stromsaboteur ausgeweitet. Zwischen Remscheid und Wuppertal suchten Einsatzkräfte nach einer verdächtigen Person mit Rucksack, die an einem Umspannwerk gesehen worden war. Ob es sich um den gesuchten 48-Jährigen handelt, ist unklar. Eine 60-köpfige Ermittlungsgruppe prüft inzwischen mögliche weitere Tatorte im gesamten Bundesgebiet.
4: Das Wetter.
5: Hier hat sich heute noch mal ein Sommertag eingeschoben. Also heute Abend noch schnell die Aperol-Vorräte austrinken auf den letzten Metern. Morgen wird es wieder ein bisschen herbstlicher. Immerhin dann noch 26 Grad maximal. Aber im Laufe des Tages zieht es sich was mehr zu. Und dann kann es auch immer wieder Regen geben. Erstmal die Nacht jetzt, die kühlt deutlich runter. Tiefstwerte da um 16 Grad.
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5: Die A3 immer noch gesperrt nach dem Unfall Arnheim Richtung Oberhausen zwischen Emmerich und Emmerich Ost. Ansonsten aber nur noch ein Stau. A45 Hagen Richtung Dortmund zwischen Westhofener Kreuz und Dortmund Süd. 1 Kilometer, 3 Minuten plus. Eine gute Fahrt.
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8: Montagabend, 21.04 Uhr. Herzlich willkommen zu einer neuen Ausgabe von Lokom Kultur. Thomas Dogen am Mikrofon. Und der Programmschwerpunkt in dieser Stunde liegt auf der Spielzeiteröffnung der Theaterspielzeit des Kontrakreistheaters hier im Herzen der Stadt Bonn. Die Sommerferien sind vorbei, die neue Theaterspielzeit beginnt und auch im Kontrakreistheater ging es am vergangenen Donnerstag los mit der Premiere des Tatortreinigers. Ich hatte das Vergnügen, während der Proben kurz vor der Premiere mit Ensemble, Regisseur und Regieassistent sprechen zu dürfen. Und alle Informationen, was der Tatortreiniger ist, worum es in diesem Episodenstück geht und was das Besondere an dem Schreibstil der Drehbuchautorin ist, das erfahren Sie in den nächsten knapp 30 Minuten. Es sei Ihnen jetzt schon gesagt, der Tatortreiniger wird bis Mitte Oktober gespielt. Alle Karten, alle Infos auf kontrakreistheater.de. Viel Spaß!

0: Die Sommerferien gehen zu Ende und das bedeutet auch in Bonn, die neue Theaterspielzeit beginnt, die Saison 2026/27, und wir melden uns aus dem kleinen Kontrakreistheater hier im Herzen der Stadt Bonn von der Bühne. Das erste Stück steht an und zwar ab dem 3. September wird der Tatortreiniger gespielt. Ich habe die Freude, während der Proben mit dem Ensemble, mit Tina Seidel, Laura Vorgang und Jan Schuber sowie mit Regisseur und Regieassistent, mit Michael Schäfer und Marlon Zeven, hier auf der Bühne zu sitzen und so ein bisschen bei den Proben reinschauen zu dürfen. Michael Schäfer, wir beide hatten schon mal vor 2 Spielzeiten, glaube ich, das Vergnügen, miteinander zu plaudern, denn ja, genau. Da waren Sie auch schon mal mit dem Tatortreiniger hier in Bonn zu Gast. Und ich könnte mir vorstellen, der eine oder andere Bonner denkt jetzt, oh, das ist eine Wiederaufnahme eines Stückes. Dem ist aber nicht so.
1: Nee, nicht ganz. Also es ist insofern eine Wiederaufnahme, als dass Schotti natürlich als Hauptfigur wieder durch den Abend führt. Aber es sind 3 komplett neue Episoden.
0: Wir müssen vielleicht mal grundsätzlich aufklären. Der Tatortreiniger, ein sehr bekannter Titel, eine NDR-Sitcom, kann man sagen, die in den 2010er Jahren mit über 30 Folgen sehr erfolgreich im deutschen Fernsehen lief. Knapp 30 Minuten jede Folge. Mhm. Und irgendwann kam die Idee von Ihnen, vor knapp 5 Jahren, glaube ich, war es, warum bringen wir die Folgen eigentlich nicht auf die Bühne?
1: Genau, das war damals noch an der Komödie am Kudamm, das war die andere Komödie, in Düsseldorf an der Steinstraße. Und da haben wir den ersten Abend rausgebracht, die ersten 3 Episoden. Ein Abend besteht ja immer aus 3 Episoden. Und 2023 kam dann ein zweiter Abend und jetzt machen wir hier den 3. Also 3 komplett neue Episoden. Wer die anderen gesehen hat, wird also was Neues zu sehen bekommen.
0: Der Tatortreiniger, viele haben es schon im Fernsehen gesehen, viele auch schon auf den Bühnen. Das ist ja so ein kammerartiges Stück. Immer in 30 Minuten kommt da der Tatortreiniger Schotti und begibt sich in irgendwelche sehr speziellen Situationen. Inwieweit ist das Bühnenstück jetzt, diese Stücke, es werden, glaube ich, 3 Stück gespielt, 3 mal knapp 30 Minuten jetzt in dieser Spielzeit, identisch mit der Serienfassung?
1: Ziemlich identisch. Also es ist der gleiche Text, es sind die gleichen Drehbücher, die gleichen Textbücher. Insofern ist die Handlung identisch, die Figuren sind identisch, aber da wir ja kein Fernsehen machen, sondern Theater, nutzen wir natürlich andere Mittel, nämlich die das Theater bietet. Und was ich persönlich finde, ist, dass die Texte nochmal eine andere Qualität bekommen. In dem Moment, wo das Visuelle ein bisschen in den Vordergrund rückt, ich nicht Großaufnahmen habe oder spektakuläre Locations und Settings habe, sondern ein relativ einfaches Bühnenbild, kriegen die Texte nochmal eine andere Bedeutung, rücken anders in den Vordergrund. Und das macht für mich die Qualität der Texte nochmal aus. Den Wortwitz auch und das, worum es eigentlich geht in den Texten, kommt nochmal anders zum Tragen. Und dadurch, dass das Publikum nicht vor der Mattscheibe sitzt, sondern live dabei ist, hat es natürlich nochmal eine ganz andere Energie und eine ganz andere Atmosphäre. Zumal in einem Theater wie diesem, wo man ja wirklich sehr, sehr dicht am Geschehen auf der Bühne dran ist. Und das gibt dem Ganzen im Gegensatz zur Serie nochmal eine andere Wucht, eine erzählerische. Und das finde ich sehr, sehr spannend.
0: Wer das Theater nicht kennt, einfach mal auf die Internetseite www.kontrakreistheater.de gehen. Dort gibt es ein paar schöne optische Impressionen. Kolosseumartiges Rund, der klassische leere Raum. Und wir kommen zu Jan Schuber, dem Schotti, dem Tatortreiniger in dem Stück. Ich erinnere mich, wir saßen vorletzte Spielzeit schon zusammen hier bei den Proben und auch da habe ich Ihnen die Frage gestellt, die muss ich aber wieder stellen. Was glauben Sie, war der Grund, warum Sie mit dem Tatortreiniger besetzt wurden? Ist es die Ähnlichkeit zu der Urfigur im deutschen Fernsehen, zu Bjarne Mädel?
1: Er war einfach der Billigste.
2: Wie war die Frage jetzt nochmal? Entschuldigung.
0: Wenn man sich die Serie angeschaut hat, Bjarne Mädel, da gibt es schon eine gewisse Ähnlichkeit in der Optik. Auch das Bärtchen, auch dann, wenn Sie das Mützchen tragen, dieses Wollmützchen in der Fassung, in der Aufführung.
2: Also es ist wahrscheinlich ein Bonus natürlich, dass da offenbar eine gewisse Ähnlichkeit besteht. Aber ich hoffe doch, dass ich das Ganze trotzdem auch aufgrund meiner Fähigkeiten machen darf.
0: Wir haben ja schon einige Episoden erleben dürfen. Sie sind jetzt, glaube ich, wirklich seit knapp 5 Jahren damit auf der Bühne?
2: Seit 4 Jahren. Also das Vorsprechen war im Sommer 2021 und die erste Produktion haben wir dann im Frühjahr 2022 gemacht. Und darauf folgte dann 2023 noch eine in Düsseldorf. Dann habe ich das Ganze auch nochmal in Braunschweig gespielt, ganz losgelöst von dieser Produktionsserie. Ja, und jetzt sind wir beim dritten Abend. Und wir haben den ersten und zweiten Abend ja zwischendurch auch immer wieder gespielt an anderen Theatern und auf Tournee.
0: Und jetzt gibt es drei Folgen mit den Titeln Der Putzer, Schweine und Currywurst. Wenn man sich mit diesen Episoden, Folgen beschäftigt, schaut man sich dann vorher auch mal so eine Serie an oder sagt man lieber, nee, ich will die Rolle selbst interpretieren?
2: Tatsächlich eher so. Also ich habe die Episoden mal alle gesehen, das war aber ganz zu Anfang. Vor allem, weil ich eben damals in Braunschweig auch gebeten wurde, mit bei der Auswahl der Episoden dabei zu sein. Da musste ich sie mir alle ansehen. Aber ich wollte natürlich jetzt ungerne Bjarne Mädel und diese sehr bekannte Figur komplett kopieren. Und darum habe ich darauf verzichtet, es mir wirklich genau anzusehen. Also ich habe zum Beispiel auch die Texte jetzt nicht anhand der Serie gelernt oder so. Jetzt ist es ja so, dass diese Figur so einprägsam ist, dass ich glaube, man darf sie nicht neu erfinden. Dementsprechend habe ich zum Beispiel eben auch diesen norddeutschen Dialekt mit draufgelegt. Aber trotzdem hoffe ich, dass ich auch dann noch mein eigenes Ding draus mache, das selbst denke. Also ab und zu kommt es dann mal vor, dass man mal zur Kontrolle irgendwo reinschaut, okay, wie ist das da an der Stelle gelöst? Und wenn ich dann höre, oh, der denkt das aber völlig anders als ich, da bin ich eigentlich auch ganz froh drüber. Ja, weil
0: Vom 3. September bis zum 18. Oktober wird der Tatortreiniger im Kontrakreistheater gespielt. Alle Karten, alle Infos auf kontrakreistheater.de.

0: Und wir sitzen hier weiterhin im wunderschönen Rund des kleinen Kontrakreistheaters im Herzen der Stadt Bonn mit Ensemble, mit Regisseur, mit Regieassistenz. Wir haben schon gerade erfahren, dass der Tatortreiniger zur Saisonspielzeiteröffnung hier im Kontrakreistheater gegeben wird. Und neben Jan Schuber als Schotti, dem Tatortreiniger, spielen zwei Damen wichtige Rollen, viele wichtige Rollen innerhalb der Episoden. Zum einen Tina Seidel, zum anderen Laura Vorgang. Tina Seidel, in der Recherche zum Gespräch heute habe ich gesehen, das ist unser 10. Gespräch.
1: Also wir sind
0: zum 10. Mal
1: Jubiläum.
0: Im Kontrakreistheater zu Gast. Was ist für Sie das Kontrakreistheater? Was ist das Besondere an diesem
1: Kolosseumartigen Rund? Also erstmal, ich liebe diesen Raum, die Nähe der Zuschauer, dass fast 300 Leute reinpassen und man dennoch, ich sag's mal so, klein, direkt spielen kann. Senden reicht, also den Text, man muss nicht hier groß stützen und die große Theatersprache auflegen, das liebe ich einfach. Und dazu kommt natürlich auch, dass sich das Team jetzt seit 10 Jahren, ich glaube, so als ich war's, was das erste Mal 2015, ne?
0: Das kann ich auch nicht mehr genau sagen, aber es
1: ist immer noch alle da sind und das finde ich dann auch so ein Stück von Heimat und vor allem auch Treue, die es in dem Beruf ja nicht so oft gibt. Familie, so, das ist total schön.
0: Dann kommen wir zurück zum Tatortreiniger. Im Gegensatz zu Laura Vorgang sind Sie ja jetzt zum ersten Mal Teil des Ensembles hier. Episodenstück ist ja was anderes als so ein Stück, was am Abend einmal durchläuft. Und Sie spielen mehrere Rollen. Eine andere Herausforderung, als wenn man eine feste Rolle spielt. Gibt es da Präferenzen, wo Sie sagen, das gefällt mir besser? Oder als Profi sagen Sie, ich nehme, was da kommt und kann mich problemlos in jede dieser Episoden einfinden?
1: Es ist beides spannend. Ich finde es jetzt hier total spannend, zwei komplett verschiedene Figuren zu spielen. Genau, ich spiele in der ersten Episode die Putzerin. Im Original spielt es Matthias Brandt und ist ein Mann. Genau, bei uns ist es Frau Anbestetten. Von daher habe ich es mir auch erstmal gar nicht angeschaut, aber ich konnte sehr viel damit anfangen. Ich würde sogar sagen, das ist meine Lieblingsepisode vom Spielen her. Ich spiele eine Frau mit einem Putzzwang, einer Neurose. Und das ist, ich spoiler nicht, genau, ist ja auch immer unser
0: Einfach
1: Thema.
0: Einfach gesagt, es gibt eigentlich gar nichts zu putzen, aber der Tatortreiniger
1: genau,
0: wird gerufen.
1: Genau, und der Tatortreiniger kommt. Und ich würde sagen, der Tatortreiniger schafft das, was sie wahrscheinlich in 5 oder 10 Jahren Therapie nicht geschafft hat. Das ist vielleicht ein kleiner Spoiler, aber wir verraten mehr nicht. Oder das darf man spoilern.
0: Laura Vorgang, man muss ja als Schauspielerin mit den Texten zurechtkommen, die eine Autorin, ein Autor schreibt. Jetzt ist Mitzi Meier ja für ihre wirklich prägnanten Dialoge bekannt, die Autorin des Tatortreinigers. Und man hat ja immer das Gefühl, wenn man sich die Episoden anschaut, dass das Reinigen des Schotti eine Art Metapher ist, weil er auch die Psyche der Protagonisten irgendwie reinigt am Ende der Episode. Liege ich da falsch?
2: Nein, vollkommen richtig. Absolut. In jeder Szene, jedes Mal. Entweder wird sozusagen seine Psyche gereinigt oder eben die der Figuren. Und das schafft er.
0: Was gefällt Ihnen besonders an den Texten von Mitzi Meier?
2: Ach, sie sind so unendlich clever geschrieben. Und wirklich der Wortwitz. Und allein die Texte an sich sind schon, allein zum Lesen reicht es schon, um zu lachen oder um zu schmunzeln und nachzudenken, finde ich, nach wie vor.
0: Wie setzen Sie jetzt in den Proben so die Akzente in den Dialogen? Das hat ja immer was teilweise gefühlt Zynisches, was Lakonisches. Und dann kommt da der Schotti, der so ein bisschen treu-doof einfach Fragen stellt, die sich viele ja im Leben stellen würden. Und daraus wird ja dann nicht irgendein dumper Humor, sondern da ist ja auch was Existenzielles dahinter.
2: Absolut. Wirklich, jetzt auch hier bei unseren 3 neuen Folgen finde ich gerade, dass da sehr schöne, tiefe Gespräche auftauchen oder einfach aufgemacht werden durch diese Direktheit von Schotti. Und gerade das jetzt auch im Hinblick oder Rückblick auf die anderen Folgen davor führt zu sehr schönen Feedbackgesprächen auch unter den Zuschauern danach oder auch dann mit uns. Was nett ist, weil es ist ja ein großes Ziel, wirklich das Publikum allgemein irgendwie zu berühren, zum Nachdenken anzuregen, wie auch immer. Ob sie sich aufregen, ob sie es lustig finden, ist immer spannend. Und gerade jetzt, ich bin sehr gespannt auf jetzt das Feedback und allgemein dann die Gespräche mit dem Publikum nach diesen 3 neuen Folgen. Wir sind auch nochmal sehr anders.
0: Jetzt ist auch noch bei uns in der Runde der Regieassistent. Marlon Zeven ist hier, Herr Zeven. Sie kommen ja hier von der Uni, sind auch bei dem...
3: beim Kurfürstlichen Hoftheater,
0: genau,
3: was lange Vorstandsvorsitzender.
0: Was hier auch spielen darf im Rahmen einer Kooperation im Kontrakreistheater. Sie sind ja jetzt jemand, der dieses Theater in- und auswendig kennt. Jetzt kommen hier teilweise die Schauspieler natürlich von der klassischen Bühne mit der vierten Wand, die Guckkastenbühne, und sind jetzt hier sozusagen im leeren Raum aktiv. Muss man da öfter mal auch eingreifen und sagen, halt, sonst fallt ihr da der ersten Reihe über die Füße?
3: Also wir haben jetzt hier beim Tatortreiniger natürlich, weil ja schon drei Episoden hier gespielt wurden, Leute, die auch alle schon mal hier waren, dienen natürlich noch viel öfter als die anderen beiden. Insofern haben die schon auch ein Verständnis für den Raum, aber man merkt das immer wieder, auch wenn fremde Produktionen kommen oder so, die dann nur wenige Tage hier proben, dass sie doch ja noch mal ganz anders mit dem Publikum hier interagieren, weil das die erste Reihe wirklich einfach auf der Bühne sitzt. Und die sind auch rundherum. Und wir haben jetzt auch bei den Proben immer wieder Momente, wo wir sagen, ah ja, von vorne geht das. Und dann stellen wir fest, ja, aber der Block an der Seite, der sieht's nicht. Und wenn der Block an der Seite die eine Requisite nicht sieht oder die eine Geste oder was auch immer, dann müssen wir uns was überlegen, dass wir das doch so spielen, dass es doch also alle Leute im Kreis sehen.
0: Also, der Kreis soll gefüllt werden. Der Tatortreiniger wird gespielt vom 3. September bis zum 18. Oktober. www.kontrakreistheater.de. Alle Karten, alle Infos.

0: Wir sind immer noch hier im wunderschönen Rund des kleinen Kontrakreistheaters im Herzen der Stadt Bonn. Ensemble, Regisseur, Regieassistenz vom Tatortreiniger sitzen zusammen mit mir auf der Bühne während der Proben. Michael Schäfer, der Regisseur, ist bei uns. Herr Schäfer, wenn ich mir Stücke angucke, egal ob auf der Bühne oder im Film, da ist es ja oft so, dass der Protagonist, der einen Fall löst, ein Problem löst, nachher als der große Held aus der Sache rausgeht. Mir fällt beim Schotti, bei dem Tatortreiniger immer auf, er geht eigentlich aus der Rolle, wie er gekommen ist, so als nüchterner Handwerker. Und er ist gar nicht der gefeierte Held. Ist das nicht auch was Wohltuendes, dass er diese Bodenständigkeit in seinen Rollen behält? Oder ist das Ihnen auch wichtig, dass man ihn nicht absolut glänzen lässt?
1: Ich finde das ziemlich großartig, dass es so ist, weil je ambivalenter Figuren und auch die Handlung einer Geschichte ist, desto, ist mein persönlicher Geschmack, desto besser finde ich sie. Denn diese typische Heldenreise, die kennen wir aus dem Hollywood-Kino und so, und das entspricht ja nicht unbedingt dem Leben. Und wie Laura ja auch gerade sagte, ne, diese Metaphorik, dass auch die Psyche der Figuren gereinigt wird, das schwappt mal mehr in die eine Richtung und mal mehr in die andere Richtung. Also es gibt Episoden, wo Schotti durchaus was lernt oder zumindest auch Gedanken und andere Sichtweisen mitkriegt. Und es gibt Episoden, wo es umgekehrt ist. Und die anderen Figuren sind für mich eigentlich eher die Hauptfiguren. Schotti ist so der Protagonist, weil er neue Impulse reinbringt, weil er durch seine Fragen die anderen Figuren provoziert. Aber die anderen Figuren sind es ja, die mit uns, mit dem Publikum zusammen den eigentlichen Diskurs durchleben. Und das ist mal so. Also das ist von Folge zu Folge unterschiedlich. Manchmal enden die auch, dass die beiden ein Herz und eine Seele sind. Manchmal endet es im kompletten Konflikt. Also da ist alles dabei, was das Leben zu bieten hat.
0: Jan Schuber, als Tatortreiniger haben Sie jetzt hunderte Male gefühlt auf der Bühne gestanden. Da erlebt man sicherlich die ein oder andere kuriose Szene auf der Bühne. Können Sie sich an irgendwas erinnern? Wurden Sie schon mal privat gebucht als Tatortreiniger zum Beispiel?
2: Das nicht, aber da fällt mir jetzt spontan ein. Also ich arbeite auch noch als Trauerredner. Und vor 2 Jahren war das, glaube ich, da kam ich dann, also ich gehe mal zum Vorgespräch zu den Leuten nach Hause, also zu den Angehörigen, und ich wurde an der Tür empfangen mit den Worten: Wo haben Sie denn Ihr Putzzeug gelassen? Und die waren halt die Woche vorher im Theater und dann ist Schwiegermutter gestorben. Also das war...
0: Tina Seidel, geht man als Zuschauer, als Besucherin, als Besucher aus dem Abend raus mit einem Lächeln auf den Lippen oder wünschen Sie sich als Ensemble, dass auch vielleicht über die ein oder andere Situation nochmal beim Bierchen, beim Glas Wein oder bei einem Mineralwasser diskutiert wird?
3: Ja, das finde ich wünschenswert, wenn es eigentlich nach jedem Theaterabend so ist.
0: Für private Häuser habe ich auch von Horst Johanning, dem Theaterdirektor, immer mal wieder gehört. Ich glaube, wir gehen ja mittlerweile hier in die 77. Spielzeit, also schon sehr altes Privattheater, mit das älteste hier in der Region. Das erste Stück ist immer was Besonderes. Man geht ja immer wieder mit neuen Ideen rein und so. Ist das für Sie auch relevant, wenn man so nach einer Sommerpause so eine Saison eröffnet? Oder spielt das in Ihrem Denken, wenn Sie so jetzt eine Premiere haben, gar keine Rolle?
3: Nee, müsste ich jetzt lügen und mir was aus den Fingern ziehen.
0: Ja. Nee. Ist auch eine ehrliche
3: Antwort.
0: Also
3: ich freue mich, ja. Ich hoffe, dass die Leute, aber deswegen sitzen wir ja auch hier, jetzt aus der Sommerpause auch alle da sind. Ich glaube, es ist ja auch nächste Woche erst wieder Schulbeginn. Und wieder Lust haben, ins Theater zu kommen, sich inspirieren zu lassen, zu lachen und zu diskutieren. Und das kann man sicher. Ja, ich finde auch gerade auch bei der letzten Episode, da gibt es auf jeden Fall Stoff.
2: Das auf jeden Fall. Und ich bin aber in diesem Fall ganz froh darüber. Also ich glaube, ich gehe jetzt hier ein bisschen ruhiger in den Abend als in die anderen beiden Abende. Und zwar aus dem Grund, wir haben natürlich Stoffe, wir haben hier die üblichen Tatortreiniger gesellschaftlichen Erörterungen, die es an den anderen Abenden auch gab. Aber beide Abende hatten Themen, bei denen sich Menschen auf ganz andere Weise getriggert gefühlt haben, glaube ich. Also ich glaube, das ist jetzt hier nicht so. Also wir hatten am ersten Abend, den wir auch hier in Bonn gezeigt haben, die Szene, wo es um die Auseinandersetzung mit einer etwas beleibteren Frau ging. Und da habe ich schon wirklich auch dann böse, sehr kritische Rückmeldungen auf Instagram gekriegt oder so. Dann hatten wir am zweiten Abend die Szene, die im Nazi-Vereinsheim spielt. Da hatten wir auch mal, da haben wir sogar während der Vorstellung mal ganz ordentlich auf die Mütze gekriegt aus dem Publikum. Da hat uns jemand angebrüllt und da bin ich also diesmal etwas ruhiger, weil das heißt nicht, dass diese Themen jetzt weniger relevant sind, aber ich glaube, sie hauen nicht so in die Magengrube. Und das finde ich jetzt sehr wohltuend.
3: Trägern nicht so.
0: Dann die letzte Frage an Laura Vorgang und den Regieassistenten Marlon Zeven. Wenige Tage jetzt vor der Premiere sind wir. An welchen Stellschrauben wird noch gedreht aus Sicht des Ensembles, aus Sicht der Regie? Frau Vorgang?
4: Das Schöne ist, wir sind wirklich gut durchgekommen mit den Proben. Und jetzt geht es natürlich an die Feinheiten und ans wirklich Spielen kommen vor allem. Text sitzt soweit und jetzt allein auch mal gucken mit den ganzen Requisiten, Technik und Umzüge, Umbauten und sowas. Also wirklich auch mechanisch zu gucken, klappt das alles zeitmäßig sozusagen auch? Und wann kommen die Momente, wo man wirklich vergisst, okay, ich muss jetzt dahin gehen, während ich den Satz sage und sowas, sondern es passiert einfach, dass die Figuren wirklich anfangen zu leben, zu denken, zu fühlen.
5: Genau, und wir haben heute Morgen eingeleuchtet und es ist jetzt das erste Mal, dass wir jetzt morgen und so auch mit Licht spielen werden. Und dann muss man natürlich auch nochmal schauen, wie funktioniert das eigentlich? Sind an den Stellen, an denen wir spielen, ist da überhaupt überall Licht? Ne? Klappt das überhaupt? Das heißt, da muss man da vielleicht nochmal was drehen. Und das sind so die Fragen, die sich jetzt natürlich auch noch stellen.
0: Ja, es wird gewerkelt und es wird spannend. Wir freuen uns auf die Premiere. Der Tatortreiniger eröffnet die Spielzeit hier im Kontrakreistheater vom 3. September bis zum 18. Oktober wird gespielt. Alle Karten, alle Infos auf kontrakreistheater.de. Vielen Dank dem Ensemble um Laura Vorgang, Tina Seidel und Jan Schuber. Vielen Dank dem Regieassistenten Marlon Zeven und herzlichen Dank dem Regisseur Michael Schäfer. Viel Spaß, viel Erfolg in den nächsten Wochen und Monaten.
1: Dankeschön.
3: Danke dir.

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Wir wechseln den Ort wieder zurück ins Studio von der Bühne des kleinen Kontrakreistheaters hier im Herzen der Stadt Bonn. Aber ich übergebe das Wort gleich wieder unserem Redakteur Patrick Hinterkäuser, denn der war unterwegs und hat die Bonnerinnen und Bonner nach ihrem aktuellen Eindruck des Zustandes des öffentlichen Personennahverkehrs hier in Bonn befragt. Was da rauskam, können Sie sich vielleicht schon denken, aber Sie werden auch über die ein oder andere Antwort überrascht sein.

0: Wie häufig nutzen Sie Busse und Bahnen in Bonn?
1: Ich nutze sie eigentlich tagtäglich. Also ich muss ja auch damit zur Uni kommen, ne? Deswegen bin ich darauf angewiesen tatsächlich, ja.
2: Ich nutze eigentlich regelmäßig bis jeden Tag eigentlich die Bahn oder den Bus. Und muss sagen, die Verkehrsanbindungen sind eigentlich ziemlich moderat hier in der Gegend.
3: Im Moment tatsächlich eher seltener. Früher war es häufiger,

0: Jetzt mittlerweile vielleicht so 2-3 Mal im Monat?
1: Sehr häufig. Also ich fahre sehr häufig gerade mit der Straßenbahn zwischen Bad Godesberg und Bonn.
2: Ganz, ganz selten, weil die Leute stören mich.
3: Wie bewerten Sie Pünktlichkeit und Zuverlässigkeit auf Ihren Strecken?
1: Die ist leider nicht so gut. Es fallen häufig auch Bahnen aus. Das muss ich ehrlich sagen. Da können wir wesentlich besser werden.
4: Die Umstände sind ja oft nur dagegen, aber sonst sind die pünktlich. Und die Fahrer sind wunderbar. Natürlich, die haben die Radfahrer vor sich, die haben die ganze Verantwortung da. Also das ist enorm, ne?
5: Ich muss sagen, die Bahn und vor allem der Bus sind sehr unzuverlässig und kommen eigentlich, wenn, zu spät oder gar nicht an.
6: Beim Zug sehr schlecht, bei den Bussen etwas besser, weil die auch besser getaktet sind. Aber zum Beispiel, jetzt gerade haben wir wieder eine Zugverspätung gesehen und deswegen laufen wir jetzt wieder in die Stadt. Also ja, also eigentlich würde ich sagen, so in 70% der Fälle ist irgendwie mein Zug verspätet.
0: Eigentlich gut. Also meine Straßenbahn ist eigentlich immer pünktlich.
3: Nutzen Sie das Deutschlandticket oder ein anderes Abo und empfinden Sie das Preis-Leistungs-Verhältnis für angemessen?
1: Ja, ich habe ein Deutschlandticket und ich finde das Preis-Leistungs-Verhältnis gut. Zum jetzigen Zeitpunkt teurer würde ich es aber nicht machen wollen.
7: Wir sind Studenten, deswegen kriegen wir das.
6: Deswegen kriegen wir das, aber wenn du es dir so holen würdest, finde ich eigentlich sehr überteuert. Also ja. 60 Euro im Monat, ja, macht keinen Sinn. Das wird ja auch immer teurer, ne?
0: Ja, also ich habe das Deutschland-Job-Ticket, weil ich auch mit dem Zug zur Arbeit fahre und das ist super für mich.
5: Ich benutze momentan nur ein Schülerticket und manchmal kaufe ich mir noch für die Regionalexpresse Tickets. Und muss sagen, eigentlich, dass die Preise momentan für mich persönlich ziemlich gut sind. Aber eigentlich sollten deutschlandweit die Preise gesenkt werden, weil sie eigentlich nicht realisierbar sind für viele Menschen.
3: Und dann kommen wir schon zur letzten Frage. Wie zufrieden sind Sie insgesamt mit den öffentlichen Verkehrsmitteln?
8: Ja, da kommen wir wieder zur aktuellen Verkehrslage. Also natürlich jetzt hier in Bonn und der Umgebung bin ich sehr unzufrieden tatsächlich.
9: Ich finde es tatsächlich im Vergleich zu anderen Städten trotzdem noch gut hier in Bonn. Wie gesagt, für mich ist halt tatsächlich der Preis ausschlaggebend. Aber die Sauberkeit und die Sicherheit und auch die Zuverlässigkeit der Fahrplaneinhaltung, das finde ich ganz gut hier in Bonn.
1: Ich persönlich würde mir bessere Taktungen wünschen und eben eine höhere Pünktlichkeit. Da würde ich auch zur Not auf einige Linien verzichten können, wenn dafür dann tatsächlich das, was fährt, auch wirklich kommt und pünktlich da ist.

Das war's. Eine Stunde Lokomkultur neigt sich dem Ende. Ich hoffe, Sie konnten die ein oder andere Information für sich mitnehmen. Es sei nochmal gesagt, der Tatortreiniger wird bis Mitte Oktober gespielt. Alle Karten, alle Infos auf kontrakreistheater.de. Ansonsten bleibt mir nichts weiter übrig, als mich zu verabschieden, Ihnen noch einen schönen Abend zu wünschen. Bis zum nächsten Mal. Am Mikrofon war Thomas Dogen.

0: Es ist 22 Uhr.
1: Ich bin Katrin Müller. Sozialverbände und Gewerkschaften warnen nach dem Wahlsieg der AfD in Sachsen-Anhalt vor möglichen Folgen für Minderheiten und demokratische Grundsätze. Sie fordern die anderen Parteien auf, sich klar von der AfD abzugrenzen. Auch Kirchen und Antidiskriminierungsstellen äußern Sorge um den gesellschaftlichen Zusammenhalt.
2: Besonders deutlich wird der Sozialverband VdK. Das Regierungsprogramm der AfD bedeutet Ausgrenzung, etwa für Menschen mit Behinderung. Die türkische Gemeinde fordert besseren Schutz für Menschen, die von rechtsextremer Gewalt bedroht sein könnten. Verdi und die Bildungsgewerkschaft GEW mahnen die Parteien, bei der Regierungsbildung Abstand zur AfD zu halten. Auch die Kirchen warnen davor, Menschenwürde, Demokratie und Rechtsstaat auszuhöhlen. Thomas Bleskin, Nachrichtenredaktion.
1: Rund 5000 Menschen haben am Brandenburger Tor gegen die AfD nach dem Wahlsieg in Sachsen-Anhalt demonstriert. Nach Angaben der Polizei verlief die Kundgebung störungsfrei. Viele Teilnehmer äußerten Sorge vor einer möglichen AfD-geführten Landesregierung in Sachsen-Anhalt. Auch in Potsdam demonstrierten am Abend mehrere hundert Menschen gegen die Partei. Nach einer Serie von Sabotageaktionen hat die Polizei ihre Ermittlungen ausgeweitet. Sie rückte an mehreren Umspannwerken an, an denen neue Abschussvorrichtungen gefunden wurden. Der mutmaßliche Täter ist noch immer auf der Flucht.
3: Es ist durchaus möglich, dass der 48-Jährige weiter versucht, die Stromnetze anzugreifen. Gleich an drei Orten in NRW gab es zuletzt Großeinsätze mit Hubschraubern und Spürhunden. Mal wurde ein Unbekannter mit Rucksack in der Nähe eines Umspannwerks gesehen, mal ein Loch in einem Zaun entdeckt. Von dem Mann fehlt aber weiter jede Spur. 60 Ermittler werten derzeit umfangreiche Unterlagen aus, die dem Gesuchten gehören. Es geht um mögliche weitere Tatorte in ganz Deutschland. Innenminister Dobrindt spricht von Klimaterrorismus.
4: Übrig ansonsten A4 Köln Richtung Aachen zwischen Köln-Klettenberg und Kreuz Köln-West. 1 Kilometer ist eine knappe Viertelstunde. Gute Fahrt, kommt gut an. Ja, Sebastian Pulli hier am heutigen auslaufenden Tag der Salami. Welcher Typ Salami-Esser seid ihr denn? Es gibt ja die Gezähmten, die Dezenten, die nur Salami mit kleinen weißen Fettstückchen drin essen. Und es gibt die, die gerne mehr weiß als rot in ihrer Salami haben. Also die dicken, knorpeligen Klumpen, die beim Draufbeißen so leicht quietschen. Das sind die inneren harten Großväter, die Kriegsheimkehrer, die hartgesottenen, die auch mal einen Finger in der Werkbank verloren und den dann vielleicht auch mal kurz probiert haben. Egal zu welcher Gruppe ihr gehört, guten Appetit und schönen Abend.
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0: Das ist Leonie. Jetzt gibt's hier eine kleine Herbstmusik.
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0: Ja, haben wir denn schon Lust auf Herbst? Auf einen guten Tee? Auf Einkuscheln in die Decke auf dem Sofa? Auf die dicken Alpaka-Socken, die wir damals für viel zu viel Geld auf dem Herbstmarkt gekauft haben und uns immer noch fragen, warum sich diese Alpaka-Wolle so verdächtig nach Polyacryl anfühlt. Immerhin, wenn wir die beim zweistündigen Herbstspaziergang getragen haben in den dicken Stiefeln, dann riechen die Füße danach nach Alpaka, das ist ja auch was. So, wir machen jetzt schon mal so ein bisschen Herbststimmung, denn das hier ist ein ganz herbsttypisches Lied, das von innen wärmt. Ronan Keating, When You Say Nothing At All. Die Alpaka-Socke für die Seele.

0: Wetter, da hat er noch mal kurz reingeschaut. Heute der Sommer, morgen wird es aber wieder eine Ecke herbstlicher. Immer noch warm zwar mit bis 26 Grad, aber im Laufe des Tages zieht es sich dann immer mehr zu und dann kann es auch immer wieder Regen geben. Heute über die Nacht und den Abend kühlt es auch schon ordentlich runter. Tiefstwerte dann um 16 Grad.
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0: Wie es sein sollte, alles frei, keine Staus, eine gute Fahrt. Sebastian Pulli hier, die Fußball-WM ist heute seit 50 Tagen zu Ende und auch jetzt immer noch relevant und damit unwesentlich länger als das deutsche Team ist der offizielle WM-Song. Aktuell immer noch auf Platz 1 der deutschen Charts. Shakira, Burna Boy, Die Die gibt's jetzt für euch. Einen schönen Abend.
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0: 75 Jahre alt wird heute das wichtigste deutsche Gericht.
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0: Ja, ich hatte auch kurz gehofft, es wäre die Currywurst, aber es ist das Bundesverfassungsgericht. Ja gut, gerade heute dann vielleicht eine Ecke wichtiger als die Wurst. Thorsten Ortmann aus dem News-Team. Was war denn das wichtigste Urteil?
2: Ja, das wichtigste Urteil ist sicherlich das Lüth-Urteil aus dem Jahre 1958. Da ging es um die Frage, darf ein Mensch öffentlich seine Meinung sagen, auch wenn jemand anderes dadurch Nachteile hat? Erich Lüth hatte nämlich dazu aufgerufen, einen Film von Veit Harlan zu boykottieren, weil Harlan früher in der NS-Zeit den wohl berüchtigsten antisemitischen Propagandafilm gedreht hatte. Das Bundesverfassungsgericht urteilte, Lüth darf seine Meinung äußern und zum Boykott aufrufen. Das Bundesverfassungsgericht hat in der Folge mit vielen Urteilen unsere Demokratie geschützt. Es hat 1956 zum Beispiel die Kommunistische Partei Deutschlands verboten oder rund um die Atomproteste in Brockdorf 1985 das Recht auf Demonstration gestärkt.
0: Es gab ja auch sehr umstrittene Urteile, ne?
2: Ja, zum Beispiel beim Kopftuchurteil 2003, da ging es darum, ob eine muslimische Lehrerin im Unterricht ein Kopftuch tragen darf. Das Gericht urteilte, wenn der Staat ein Kopftuch verbieten will, dann muss der Staat dafür ein Gesetz schaffen. Oder 1994 entschied das Gericht, wenn deutsche Soldaten an einem bewaffneten Auslandseinsatz teilnehmen, muss grundsätzlich vorher der Bundestag zustimmen. Später gab es auch ein Urteil, dass der Staat kein von Terroristen entführtes Passagierflugzeug abschießen darf. Und auch der Klimaschutzbeschluss 2021 gehört zu den bedeutendsten jüngeren Entscheidungen. Die Richter entschieden, Klimaschutz ist auch eine Frage der Freiheit. Der Staat muss deshalb schon heute dafür sorgen, dass die Klimaschutzlasten nicht einfach auf zukünftige Generationen verschoben werden.
0: So, haben wir wieder was gelernt. Heute vor 75 Jahren hat seine Arbeit aufgenommen, das Bundesverfassungsgericht. Auf ein auch weiter langes Leben.
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1: Ich bin Katrin Müller. Bundeskanzler Friedrich Merz will trotz der schweren CDU-Niederlage in Sachsen-Anhalt an seinem Amt und am Reformkurs der Bundesregierung festhalten. Aufgeben sei für ihn keine Option, so Merz. Zugleich räumte er eigene Defizite ein und kündigte Gespräche mit der SPD über Rente, Haushalt und Steuerreform an. Neuer CDU-Landesvorsitzender in Sachsen-Anhalt will der Bundestagsabgeordnete Sepp Müller werden. Ministerpräsident Sven Schulze will dagegen nicht erneut für den Parteivorsitz antreten. Vom Albtraum und Verrat des Nie wieder bis zu Gratulationen. Der Erdrutschsieg der AfD in Sachsen-Anhalt löst im Ausland teils hochemotionale Reaktionen aus. Die deutsche Regionalwahl ist auch in den USA Thema.
2: Dass AfD-Spitzen und Trump-Anhänger in den USA einander hofieren, ist kein Geheimnis. Und Elon Musk ist auch schon lange als AfD-Sympathisant bekannt. Der Tech-Milliardär gratulierte zum Wahlsieg in Sachsen-Anhalt. Gut gemacht, schrieb Musk auf X. Und er bekam im Gegenzug gleich ein Angebot zur Zusammenarbeit. Auch Trump-Freund und früherer US-Botschafter in Deutschland, Richard Grenell, gratulierte zu einem großen Sieg. Tina Eck, USA.
1: Russland hat alle Goethe-Institute im Land geschlossen und will auch das deutsche Generalkonsulat in St. Petersburg dicht machen. Das kündigte das Außenministerium in Moskau an. Es reagierte damit auf ähnliche Maßnahmen aus Deutschland.
3: Es ist ein Ping-Pong-Spiel der Sanktionen, wie es offenbar üblich ist in der internationalen Politik. Die Bundesregierung hatte kürzlich das russische Haus in Berlin geschlossen und das russische Generalkonsulat in Bonn. Denn Kanzler Merz geht davon aus, dass Moskau hinter dem Drohnenangriff am Leipziger Flughafen steckt. Präsident Putin spricht von gefälschten Beweisen, Außenminister Lavrov vom Beginn eines echten Krieges. Die Mitarbeiter der Goethe-Institute und des Konsulats müssen in den kommenden Tagen Russland verlassen. Thomas Bremser, Redaktion.
1: Schülerinnen und Schüler haben nach einem Bericht bei der jüngsten Auflage des internationalen Bildungsvergleichs PISA schlechter abgeschnitten als bei der Erhebung im Jahr 2022. Deutschlands 15-Jährige könnten immer schlechter lesen und rechnen. Auch in Naturwissenschaften gehe es abwärts, schreibt die Bild unter Berufung auf die Auswertung, die ihr bereits vorliegt. Offiziell wird die neue PISA-Studie erst im Lauf des Tages vorgestellt. Und das waren die Nachrichten mit Katrin Müller.
4: Das Wetter. Der Sommer wollte noch mal gucken, ob wir ihn vermissen heute. Ist aber in der Nacht jetzt auch schon wieder weg. Dann wird es wieder herbstlicher. 15 Grad dann der Tiefstwert. Und morgen, da zieht es sich im Laufe des Tages immer mehr zu. Und dann kann es auch immer mal wieder regnen. Aber es bleibt noch relativ warm. Bis 36 Grad. Nach wie vor gesperrt. Arnheim Richtung Oberhausen zwischen Emmerich und Emmerich Ost nach dem Unfall. Aber wir haben eine Prognose, wie lange das noch gehen soll. Frei sein soll sie wohl wieder in der Nacht ab 2 Uhr, Stand jetzt. Dann die anderen Staus. A1 Münster-Osnabrück zwischen Lattbergen und Lengerich, dichter Verkehr, 2 Minuten. A45 Gießen-Hagen zwischen Kreuz-Olpe-Süd und Meinerzhagen, 6 Kilometer sind 5 Minuten. Und A45 Hagen-Gießen zwischen Siegen und Siegen-Süd, dichter Verkehr, 2 Minuten. Eine gute Fahrt, kommt gut an. Sebastian Pulli hier und es gibt ja so Songs, die bilden so richtig den Geist ihrer Zeit ab und prägen den auch mit. Also wenn jetzt auf RTL so ein Beitrag laufen würde über das Jahr 1997, der Song, der jetzt kommt, der würde vermutlich im Hintergrund laufen. Neben My Heart Will Go On vom Titanic Soundtrack, das war der andere aus dem Jahr. Meredith Brooks jetzt mit Bitch. Kommt gut durch die Nacht.
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Teddy Swims, jetzt Musik von einem der besten Alternative-Alben der 90er. Und zwar von den Red Hot Chili Peppers, das fantastische Californication. Da hatte sich eine, ja, schon immer musikalisch sehr gute, aber doch noch sehr spätpubertäre Funkband mit nix an außer Socken auf dem Johannes plötzlich verwandelt in eine sehr erwachsene Alternative-Band, die plötzlich kleine Wunder von Liedern gezaubert haben. Und die klangen ganz, ganz besonders. Einmal auf der Platte schön roh und echt, da kratzt es mal an der Gitarrenseite, da rutscht man auch mal ab. Kleine, winzige, unperfekte Momente, das macht das alles sehr lebendig, sehr echt. Und vor allem ist alles sehr minimalistisch. Im Prinzip wie eine Live-Aufnahme. Ein Schlagzeug, ein Bass, eine Gitarre, zwei Gesangsstimmen. Fertig. So, und hier zum Beispiel vorneweg Gitarrist John Frusciante mit diesen nur 4 Tönen. Und umso mehr kriegt da jeder Einzelne nochmal Gewicht. Die Chili Peppers, Californication.

0: Der Hybridtag zwischen Sommer und Herbst heute geht zu Ende. In der Nacht wieder deutlich mehr Herbst. Da kriegen wir Tiefstwerte um 16 Grad. Und morgen dann zwar immer noch relativ warm in der Spitze, 26 Grad. Dafür aber im späteren Tagesverlauf ein bisschen wolkiger. Und dann kann es auch immer wieder regnen.
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0: Das größte Hindernis ist die A3 Arnheim Richtung Oberhausen. Die ist nach wie vor gesperrt nach dem Unfall zwischen Emmerich und Emmerich Ost. Stand jetzt bis 2 Uhr noch in der Nacht. Einen kleinen Stau haben wir noch. A1 Münster-Osnabrück zwischen Lattbergen und Lengerich. Dichter Verkehr sind 2 Minuten. Seid ihr durch. Eine gute Fahrt. Ja, Sebastian Pulli hier. Der wahrscheinlich letzte Sommertag, der sich auch anfühlt wie einer, nähert sich dem Ende. Jetzt können wir langsam bündig von den Flipflops in die Merino-Wolle-Schluppen hinübergleiten und den Rest Sangria, den machen wir auf dem Herd warm und trinken den als Glühwein. Gute Nacht und Prost!

0: Kamerad ist das. Schönen Restmontag. Ihr habt doch auch sicher Sesamstraße geguckt als Kinder, oder? Da war ja eine tolle Sache dran, dass man sich immer sehr viel schlauer gefühlt hat als die Figuren. Und deshalb ging man raus mit einem guten Gefühl. Gibt's auch für Erwachsene das Konzept, heißt Reality TV.
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2: Ja, nee, ist klar. Die Reality-Formate, das ist der goldene Boden für die Fernsehlandschaft. Jeder Sender hält sich mittlerweile so eine Herde Flachzangen, die er bei Bedarf aufpusten und vor die Kamera schieben kann. Und ich erwische mich leider ja auch regelmäßig dabei, wie ich die Scheiße auch gut finde. Ich habe schon mehrfach den Satz gesagt, Schatz, welche Assis gucken wir uns denn heute an? Ja, ist doch so. Aktuell gucken wir Villa der Versuchung. Ja, und wie heißt die Versuchung? Thorsten Legert, beim Versuch wenigstens einen einzig geraden Satz rauszubringen. Mein Gott, ist der blöd. Aber mal ganz nebenbei, war das nie immer so, dass Profifußballer dicke Beine haben, auch nach der Karriere? Guckt euch den mal an, wie der mit seinen Altherrenstelzen am Pool langläuft. Das sieht aus, als wenn er gerade zur AOK Wassergymnastik geht. Früher sagte man dazu Storch im Salat. Heute würde ich eher sagen, der Legert sieht aus wie ein Kastanienmännchen mit Bluthochdruck. Also ich mache mir wirklich Sorgen. Er übrigens auch. Und deshalb ist nach der Villa der Versuchung Schluss. Ja, der Tonto hört auf mit Reality, hat er der neuen Osnabrücker Zeitung gesagt. Mich sieht im Reality-TV kein Mensch mehr, nie im Leben. Es war eine Lehre für mich, aber ich will auch mit den Menschen in dem Bereich nichts mehr zu tun haben. Ja, schade. Vor allem für seine Nachbarschaft, die ihn jetzt wieder ertragen muss.
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1: Ich bin Katrin Müller. Sozialverbände und Gewerkschaften warnen nach dem Wahlsieg der AfD in Sachsen-Anhalt vor möglichen Folgen für Minderheiten und demokratische Grundsätze. Sie fordern die anderen Parteien auf, sich klar von der AfD abzugrenzen. Auch Kirchen und Antidiskriminierungsstellen äußern Sorge um den gesellschaftlichen Zusammenhalt.
2: Besonders deutlich wird der Sozialverband VDK. Das Regierungsprogramm der AfD bedeutet Ausgrenzung, etwa für Menschen mit Behinderung. Die türkische Gemeinde fordert besseren Schutz für Menschen, die von rechtsextremer Gewalt bedroht sein könnten. Verdi und die Bildungsgewerkschaft GEW mahnen die Parteien, bei der Regierungsbildung Abstand zur AfD zu halten. Auch die Kirchen warnen davor, Menschenwürde, Demokratie und Rechtsstaat auszuhöhlen. Thomas Bleskin, Nachrichtenredaktion.
1: Rund 5000 Menschen haben am Brandenburger Tor gegen die AfD nach dem Wahlsieg in Sachsen-Anhalt demonstriert. Nach Angaben der Polizei verlief die Kundgebung störungsfrei. Viele Teilnehmer äußerten Sorge vor einer möglichen AfD-geführten Landesregierung in Sachsen-Anhalt. Auch in Potsdam demonstrierten am Abend mehrere hundert Menschen gegen die Partei. Nach einer Serie von Sabotageaktionen hat die Polizei ihre Ermittlungen ausgeweitet. Sie rückte an mehreren Umspannwerken an, an denen neue Abschussvorrichtungen gefunden wurden. Der mutmaßliche Täter ist noch immer auf der Flucht.
3: Es ist durchaus möglich, dass der 48-Jährige weiter versucht, die Stromnetze anzugreifen. Gleich an drei Orten in NRW gab es zuletzt Großeinsätze mit Hubschraubern und Spürhunden. Mal wurde ein Unbekannter mit Rucksack in der Nähe eines Umspannwerks gesehen, mal ein Loch in einem Zaun entdeckt. Von dem Mann fehlt aber weiter jede Spur. 60 Ermittler werten derzeit umfangreiche Unterlagen aus, die dem Gesuchten gehören. Es geht um mögliche weitere Tatorte in ganz Deutschland. Innenminister Dobrindt spricht von Klimaterrorismus. Thomas Bremser, Redaktion.
1: Schülerinnen und Schüler haben nach einem Bericht bei der jüngsten Auflage des internationalen Bildungsvergleichs PISA schlechter abgeschnitten als bei der Erhebung im Jahr 2022. Deutschlands 15-Jährige könnten immer schlechter lesen und rechnen. Auch in Naturwissenschaften gehe es abwärts, schreibt die Bild unter Berufung auf die Auswertung, die ihr bereits vorliegt. Offiziell wird die neue PISA-Studie erst im Lauf des Tages vorgestellt.
4: Das Wetter.
5: Es ist meist trocken jetzt in der Nacht. Ein paar Wolken ziehen aber durch. 18 bis 14 Grad. Tagsüber heute mal sonnig, mal bewölkt. Vereinzelt Regen bis 23 Grad. Und am Mittwoch ähnlich. Auch hier einzelne Schauer möglich bis 20 Grad.
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6: A40 Duisburg-Essen zwischen Essen-Huttrop und Dreieck Essen-Ost. 1 Kilometer Stau, 12 Minuten Zeitverlust. Wir wünschen allen unterwegs gute Fahrt.
5: Der Dienstag ist noch irre früh. Ich hoffe, euch geht's gut. Wir verbringen hier auf jeden Fall akustisch die Nacht miteinander. Kommt gut in diesen Dienstag. Schön, dass ihr zuhört. Hallo zusammen. Und ich habe euch ganz viel Mucke in die Playlist gepackt. Ganz viel gute Mucke. Wir starten jetzt mit Linkin Park. Das ist Lost für euch.

0: Absolut großartige Nummer von den Fugees, Ready or Not. Das ist euer früher Dienstag, hallo zusammen. E-Scooter, ne? Also ich muss sagen, ich finde die ja super praktisch. Ich finde das eine wahnsinnig tolle Erfindung. Wenn es nicht so viele Leute geben würde, die einfach doof sind und die dann in Seen schmeißen oder auf Fahrradwegen liegen lassen. Und jetzt gibt's ja die Debatte Helm auf E-Scootern. Brauchen wir das vielleicht auch noch? In Paris ist das ja schon Vorschrift. Da gibt's satte Strafen, wenn man ohne unterwegs ist. Für unseren Hannes ist das ein Modell zum Nachmachen.
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2: Wie steht ihr zur Helmpflicht auf E-Scootern? Also grundsätzlich finde ich ja alles gut, was den Zugang zu diesen Dingern erschwert. Ne? An sich tolle Idee. Aber meistens benutzen die auch eh nur Leute, wo man denkt, Laufen ist doch auch eine Alternative. Oder von ganzen Gruppen werden die benutzt. Ne? Da fragst du dich, wie viele passen da eigentlich drauf? Trainieren die für Wetten das? Dann stehen die nur im Weg rum. Boah, merkt ihr? Ich werde so ein richtiger Mecker-Opa bei den Teilen. Deswegen Helmpflicht super. Du kannst auf so einem E-Scooter eh nicht bescheuerter aussehen als eh schon. Meine Lieblingskombi E-Scooter und Kopfsteinpflaster. Egal wie durchtrainiert du bist, du siehst einfach aus wie ein Pudding auf einer Rüttelplatte. Und immer dran denken, die bringen ja auch gar nichts, weil wenn du was getrunken hast, darfst du ja eh nicht fahren.
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0: Wie wird denn das Wetter heute? Und wo kann ich eigentlich im November am günstigsten hinfliegen, wo es noch sonnig ist? Hast du eine kreative Idee für eine Geburtstagskarte? ChatGPT hilft ja einigen von uns im Alltag und jetzt ist das alles irgendwie schöner, besser, frisch gestrichen, tapeziert. ChatGPT 6 ist da, also letztlich eine neue Version. Und wir haben das mal zum Anlass genommen und euch gefragt, was habt ihr den Chatbot denn als letztes so gefragt?
1: Irgendwas mit Analogkameras, weil sonst hätte ich mich durch 17 Foren jagen müssen und der hat mir das dann natürlich dann da schön irgendwie rausgesucht mit Links. Das hat funktioniert.
2: Ich habe eine Nachricht an meine Masterbelt-Betreuerin formulieren lassen wollen. Ich habe ein paar Stichpunkte formuliert und es dann von der KI ausformulieren lassen. Hat perfekt geklappt, direkt die Nachricht kopiert, nur noch den Namen hinzugefügt und dann abgeschickt.
3: Irgendwas mit Bio.
4: Bei mir war es, ob ein Kleidungsstück auf Vinted authentisch ist, also ob es gefälscht oder nicht gefälscht ist. Also da ist KI schon recht weit, muss ich sagen, also recht zuverlässig auch.
0: Ja, für so einen Überblick kann ChatGPT zum Beispiel auch ganz hilfreich sein, aber ganz ehrlich, was so harte Fakten angeht oder kreativmäßig, ne? Kreativmäßig zum Beispiel nutze ich das gar nicht. Da halte ich mein Gehirn immer noch für... Naja, also mein Gehirn kann das halt auch und im Zweifel vielleicht sogar besser. So, und das möchte ich auch gerne so beibehalten.
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0: Es ist 1 Uhr.
1: Ich bin Katrin Müller. Bundeskanzler Friedrich Merz will trotz der schweren CDU-Niederlage in Sachsen-Anhalt an seinem Amt und am Reformkurs der Bundesregierung festhalten. Aufgeben sei für ihn keine Option, so Merz. Zugleich räumte er eigene Defizite ein und kündigte Gespräche mit der SPD über Rente, Haushalt und Steuerreform an. Neuer CDU-Landesvorsitzender in Sachsen-Anhalt will der Bundestagsabgeordnete Sepp Müller werden. Ministerpräsident Sven Schulze will dagegen nicht erneut für den Parteivorsitz antreten. Vom Albtraum und Verrat des Nie wieder bis zu Gratulationen. Der Erdrutschsieg der AfD in Sachsen-Anhalt löst im Ausland teils hochemotionale Reaktionen aus. Die deutsche Regionalwahl ist auch in den USA Thema.
2: Dass AfD-Spitzen und Trump-Anhänger in den USA einander hofieren, ist kein Geheimnis. Und Elon Musk ist auch schon lange als AfD-Sympathisant bekannt. Der Tech-Milliardär gratulierte zum Wahlsieg in Sachsen-Anhalt. Gut gemacht, schrieb Musk auf X. Und er bekam im Gegenzug gleich ein Angebot zur Zusammenarbeit. Auch Trump-Freund und früherer US-Botschafter in Deutschland, Richard Grenell, gratulierte zu einem großen Sieg. Tina Eck, USA.
1: Russland hat alle Goethe-Institute im Land geschlossen und will auch das deutsche Generalkonsulat in St. Petersburg dicht machen. Das kündigte das Außenministerium in Moskau an. Es reagierte damit auf ähnliche Maßnahmen aus Deutschland.
3: Es ist ein Ping-Pong-Spiel der Sanktionen, wie es offenbar üblich ist in der internationalen Politik. Die Bundesregierung hatte kürzlich das russische Haus in Berlin geschlossen und das russische Generalkonsulat in Bonn. Denn Kanzler Merz geht davon aus, dass Moskau hinter dem Drohnenangriff am Leipziger Flughafen steckt. Präsident Putin spricht von gefälschten Beweisen, Außenminister Lavrov vom Beginn eines echten Krieges. Die Mitarbeiter der Goethe-Institute und des Konsulats müssen in den kommenden Tagen Russland verlassen. Thomas Bremser, Redaktion.
1: Schülerinnen und Schüler haben nach einem Bericht bei der jüngsten Auflage des internationalen Bildungsvergleichs PISA schlechter abgeschnitten als bei der Erhebung im Jahr 2022. Deutschlands 15-Jährige könnten immer schlechter lesen und rechnen. Auch in Naturwissenschaften gehe es abwärts, schreibt die BILD unter Berufung auf die Auswertung, die ihr bereits vorliegt. Offiziell wird die neue PISA-Studie erst im Lauf des Tages vorgestellt.
4: Das Wetter.
5: 18 bis 14 Grad, so sieht das jetzt in der Nacht und in den frühen Morgenstunden aus. Dazu ist es meist trocken. Tagsüber bekommt ihr einen Mix dann aus Sonne und Wolken. Ab und an kann es regnen bis 23 Grad. Und am Mittwoch bis 20 Grad, dazu mehr Wolken und ab und an Regen.
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7: A40 Essen-Dortmund zwischen Dortmund-Barob und Dortmund-Hombruch. 1 Kilometer Stau. Wir wünschen allen unterwegs gute Fahrt.
5: Hallo zusammen, ich freue mich, dass ihr zuhört. Einige von euch sitzen vermutlich gerade irgendwie im Auto, auf dem Weg nach Hause. Andere bringen ihre Nachtschicht irgendwie hinter sich. Wir sind auf jeden Fall hier, um euch zu begleiten. Also wir machen die Musik klar für euch und ihr kommt gut durch die Nacht. Schönen frühen Dienstag. Und das hier sind Nico and Vince mit Am I Wrong?

0: Depeche Mode, Enjoy the Silence. Hallo zusammen. Ja, neues Gesicht, neue Gags. Fabian Lampert ist dieses Jahr beim Comedy Camp mit dabei, und zwar in Lechten am 14.11.2026. Zusammen mit Mirja Böß, Hannes Höfer und Gastgeber Jürgen Bangert. Ja, höchste Zeit, Fabian ein bisschen besser kennenzulernen, oder?
1: Hi, ich bin Fabian Lampert und ich bin Stand-Up-Comedian und ich darf am 14.11. im Münsterland im Comedy Camp in Lechten auftreten mit ganz fantastischen Kolleginnen, mit Mirja Böß, mit Hannes Höfer und dem Moderator Jürgen Bangert. Ich freue mich, wenn ihr vorbeikommt und euch die letzten Tickets sichert.
2: Stell dich in einem Satz vor, aber bitte so, als würdest du dich auf einer Dating-App beschreiben.
1: Ja, servus, ich bin der Fabian, ich bin 28 Jahre alt und ich darf mich freuen, wenn sie ein nettes Madel auf meine Annonce hier in der App finden würde. Ganz liebe Grüße.
2: Was sollten wir auf gar keinen Fall über dich erzählen?
1: Das werde ich euch jetzt nicht erzählen, weil dann wüsstet ihr, was ihr auf gar keinen Fall über mich erzählen sollt. Bleibt schön mein Geheimnis, Freunde. Aber netter Trick, ich hab's gesehen.
2: Beende den Satz. Wer sich kein Ticket fürs Comedy Camp holt,
1: hat Comedy nie geliebt.

0: Das Wetter.
1: Es ist meist trocken jetzt in der Nacht. Ein paar Wolken ziehen aber durch. 18 bis 14 Grad. Tagsüber heute mal sonnig, mal bewölkt. Vereinzelt Regen bis 23 Grad. Und am Mittwoch ähnlich. Auch hier einzelne Schauer möglich bis 20 Grad.
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2: A30 Osnabrück, Bad Oeynhausen. Zwischen Bad Oeynhausen Ost und Kreuz Bad Oeynhausen 2 Kilometer Stau. Wir wünschen allen unterwegs gute Fahrt.
1: Eine schöne Nacht mit uns. Wir starten gemeinsam in diesen Dienstag. Ich habe gleich, Britney Spears für euch, Jason Derulo und Maria Mena. Also hintereinander, nicht gleichzeitig. Viel Spaß!

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0: war das mit Homewrecker an diesem sehr, sehr frühen Dienstag. Ja, und was soll ich sagen, ihr rennt uns hier immer noch die Bude ein.
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0: Ja, ihr könnt ja weiter Tickets gewinnen bei uns für unser exklusives Toten-Hosen-Konzert am 3. Dezember. Das ist alles für den guten Zweck. Wir sammeln damit Spenden für unsere Aktion Lichtblicke. Ihr hört hier immer mal wieder im Programm ein Codewort. Und genau damit könnt ihr euch dann online auf die Tickets bewerben. Für Ann-Christine hat das schon geklappt, letzte Woche. Sie hat letzte Woche die Tickets gewonnen am Freitag. Und was soll ich sagen, sie freut sich immer noch. Ein Keks, muss man sagen.
2: So ein bisschen schon. Ich habe am Freitag ein bisschen gezittert.
0: Ja? Ja, du hast die Toten-Hosen-Tickets gewonnen. Darüber möchte ich mit dir sprechen.
2: Ja, ich musste direkt mal ein paar Freunden mitteilen und die haben sich genauso gefreut, weil wir mit denen ja auch schon vor über 20 Jahren halt noch in der Jugend bei den ersten Konzerten dann waren, irgendwie so mit 15, 16 und ja, wir haben sogar auch Tickets fürs nächste Jahr, fürs letzte Konzert am 10.7. Aber das ist natürlich ein ganz anderes Kaliber jetzt.
0: Ich höre schon raus, du hast mit den Toten Hosen eine sehr, sehr lange Geschichte.
2: Eigentlich aus der Jugend mit dem Freundeskreis gewachsen, wo jetzt auch immer noch Leute da sind. Das war einfach häufiger, ich hätte jetzt gesagt so 5, 6 Mal zu den Hosen, zu den Ärzten, bei Rock am Ring, auch bei dem Jubiläum dabei waren, wo Campino dann noch mit gebrochenem Bein oben die Trasse hochgeklettert ist. Es gehörte einfach immer zur Jugend dazu und auch jetzt zieht man es einfach noch mit.
0: Das heißt, ihr geht in dem ganzen Freundeskreis, geht ihr denn noch auf Konzerte oder wie?
2: Manchmal schon, selten natürlich jetzt mit den Kindern,
0: ja, klar.
2: Aber es kommt noch vor, genau.
0: Okay, du hast Kinder, hast du das denn schon geregelt, dass du am 3. Dezember auch Zeit hast überhaupt?
2: Das definitiv.
0: Ja? Passen ja. Die Schwiegereltern oder die Eltern
2: genau,
0: auf? Oder?
2: Genau so.
0: Sehr, sehr gut. Wie war das denn so, als du das Codewort gehört hast hier im Programm? Ja. Bist du dann hektisch geworden, oder?
2: Nee, es war Gemeinschaftsarbeit. Mein Mann hat gehört im Auto und mir dann ganz schnell Bescheid gegeben. Und genau, ich habe mich dann direkt eingewählt und erst gar nicht realisiert, dass ich durch

0: bekommen, wenn man dann die Tickets ja wirklich habe. Genau, ihm die direkt rübergeschickt und genau.
1: Ich wünsche dir und deinem Mann einen schönen Abend. Lasst es krachen.
0: Ja, vielen Dank euch.
1: Ja, okay.
0: Wir freuen uns.
1: Danke für deine Zeit und tschüss.
0: Tschüss.
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0: Es ist 2 Uhr.
1: Ich bin Katrin Müller. Im Bundestag wird ab heute in erster Lesung über die Haushaltspläne der Bundesregierung für 2027 beraten. Insgesamt sind Ausgaben von gut 550 Milliarden Euro geplant.
2: Umstrittene Reformpläne, ob zu Steuern oder Rente, die an die AfD verlorene Landtagswahl in Sachsen-Anhalt und alles in allem im kommenden Jahr geplante neue Schulden von 200 Milliarden Euro. Alles Ansatzpunkte für die Opposition, die Arbeit der Regierung für gescheitert zu erklären. Die Haushaltswoche wird aber auch wieder mal eine Bewährungsprobe für die Koalition aus Union und SPD. Schaukelt sich interner Streit weiter hoch oder werden teilweise mühsam gefundene Kompromisse gemeinsam verteidigt? Jan-Henner Reitze, Berlin.
1: Die AfD in Sachsen-Anhalt will Gesprächseinladungen an die anderen Parteien verschicken. Ziel sei es, eine Zusammenarbeit auszuloten, sagte AfD-Parteichef Tino Chrupalla im ZDF. Die meisten anderen Parteien haben eine Kooperation mit der AfD allerdings schon ausgeschlossen. BSW-Gründerin Sarah Wagenknecht zeigte sich im ZDF dagegen offen.
3: Wir machen mit jedem gemeinsame Politik, der bereit ist, Veränderungen durchzusetzen, die sich die Menschen in unserem Land wünschen. Und die große Mehrheit möchte nicht, dass alles so weitergeht.
1: Gleichzeitig kündigte Wagenknecht Widerstand gegen Positionen im